0: Kanzlerkandidatin von Friedrich Merz, der etwa ihre Rolle bei der Gesundheitsreform immer wieder lobte. Ihre Arbeit im Ministerium übernimmt dann wohl Carsten Linnemann. Der hatte schon nach der Bundestagswahl die Chance, ins Kabinett zu wechseln, blieb da aber noch lieber Generalsekretär. Aus Berlin, Thomas Brockt.
1: Im Südwesten Europas kämpft die Feuerwehr weiter gegen Waldbrände. Ein besonders großer wütet an der französischen Atlantikküste bei Bordeaux. Dort wurden inzwischen fast 20.000...
0: Kandidatin von Friedrich Merz, der etwa ihre Rolle bei der Gesundheitsreform immer wieder lobte. Ihre Arbeit im Ministerium übernimmt dann wohl Carsten Linnemann. Der hatte schon nach der Bundestagswahl die Chance, ins Kabinett zu wechseln, blieb da aber noch lieber Generalsekretär. Aus Berlin, Thomas Brockt.
1: Im Südwesten Europas kämpft die Feuerwehr weiter gegen Waldbrände. Ein besonders großer

0: Gegen ein Wiederaufflammen des Feuers an verschiedenen Stellen, hieß es von den Behörden. Immerhin habe der Brand sich aber nicht in andere Bereiche verlagert. Mit Löschflugzeugen, hunderten Feuerwehrautos und Unterstützung aus anderen Regionen Frankreichs sind die Brandbekämpfer im Einsatz. Tausende evakuierte Urlauber, darunter auch etliche Deutsche, warten unterdessen in Ausweichquartieren darauf, wie es mit ihrem Urlaub weitergeht. Klarheit gibt es noch nicht. Aus Paris, Michael Evers.
1: Die vom Irankrieg wirtschaftlich schwer getroffene Metropole Dubai bietet Anwohnern Prämien im Wert von umgerechnet 700 Euro, wenn sie Besucher in die Stadt holen. Jeder Anwohner könne Vergünstigungen erhalten, etwa bei Hotelübernachtungen, Essen im Restaurant und Tickets für Sehenswürdigkeiten, heißt es auf der Tourismuswebseite Dubais. Örtlichen Berichten zufolge gingen in den ersten 48 Stunden des Programms mehr als 10.000 Bewerbungen ein.
2: Das Wetter. Ganz schön frisch in dieser Nacht, ne? 6 bis 11 Grad, kaum eine Wolke am Himmel. Das hatten wir Ende Juli schon weitaus wärmer. Aber nachher wird's warm, bis zu 26 Grad. Das ist recht angenehm. Das ist ein normaler Sommertag. Das lassen wir uns gefallen. Die Sonne kommt nachher auch mal raus. Vorher noch ein paar Wolken, aber nachher dann auch sehr viel Platz für Sonne. Der Samstag, der wird dann richtig sonnig und dann sogar Temperaturen bis stellenweise 31 Grad. Am Sonntag kommt dann wieder ein bisschen Regen zu uns.
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4: A57 Krefeld-Köln zwischen Dormagen und Köln. Worringen 1 Kilometer Stau. Wir wünschen allen unterwegs gute Fahrt.
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2: Schöne Nacht mit uns. Und Roxette gilt ja so als große Band der 80er und 90er. Die ganz großen Hit hatten sie wirklich in den 80er Jahren. Aber sie hatten auch einen richtig coolen Nummer 1 Hit. 1991, also so gesehen auch eine 90er-Band. Roxette, jetzt mit dem Hit aus dem Jahr 1991, den hören wir jetzt. Hier ist Joyride. Hello.

0: Wo ist der schönste Strand? 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
0: Für solche Urlaubsfragen haben immer mehr Reiseziele inzwischen eigene KI-Assistenten entwickelt. Die beantworten rund um die Uhr Fragen, geben Tipps und haben teilweise sogar eine ziemlich eigene Persönlichkeit, Kollege Leo Arigi. Wen trifft man da so?
2: Zum Beispiel Tatai in Thailand. Das ist so ein comichaft aussehender Kobold, der auf so einem Hoverboard schwebt. Beantwortet
0: super.
2: Rund um die Uhr Fragen zu Stränden, Tempeln oder Restaurants. Und das auch auf Deutsch, muss man dazu sagen. Tatai ist dabei ausgesprochen freundlich. Selbst wer wissen möchte, wo er in Thailand möglichst wenig scharf essen kann, bekommt geduldig Vorschläge. Nur bei politischen Fragen ist Schluss. Da erklärt die KI ziemlich höflich, dafür bin ich nicht zuständig.
0: Ja, und wie schlagen sich diese KI-Helfer bei Fragen, bei denen man als Tourist vielleicht auch mal so ins Fettnäpfchen treten kann? Ja,
2: erstaunlich diplomatisch. Rom hat zum Beispiel die KI-Assistentin Julia. Die haben wir gefragt, darf man in Rom eigentlich Pizza Hawaii bestellen? Für viele Italiener ja mindestens mal kulinarisch schwierig. Julia bleibt aber entspannt. Sie sagt sinngemäß, in traditionellen Pizzerien ist es eher unüblich, aber möglicherweise gibt es Lokale, die sowas anbieten. Und schämen müsse man sich dafür auf jeden Fall nicht. Niemand wird dich dafür verurteilen, sagt sie. Für eine virtuelle Römerin, also bemerkenswert versöhnlich.
0: Ja, und ich glaube nicht, dass sie recht hat, dass das bei Italienern gern gesehen wird, dass man da eine Pizza Hawaii bestellt. Mein persönlicher Favorit ist vermutlich der Koala.
2: Der trägt den Namen Bungee und kommt aus Queensland in Australien. Grünes Hemd, lockerer Australier-Ton, Begrüßung mit G'day, Mate. Er versteht sogar deutsche Fragen, antwortet aber konsequent auf Englisch. Allerdings sollte man seinen Reisetipps nicht immer komplett blind vertrauen. Gerade bei den riesigen Entfernungen in Australien kann so eine KI schon mal ein bisschen optimistisch werden. Bungee selbst warnt sogar davor, das, was er sagt, nochmal zu überprüfen.
0: Ja, wahrscheinlich grundsätzlich keine schlechte Idee bei KI im Urlaub, oder?
2: Nee, wie schlecht das sonst enden kann, hat sich Anfang des Jahres in Tasmanien gezeigt. Da hat ein Reiseportal mit Hilfe von KI wunderschöne Thermalquellen beschrieben. Touristen sind tatsächlich hingefahren. Kleines Problem, diese Thermalquellen, die existieren überhaupt nicht. Der Betreiber hat danach selbst eingeräumt, die KI hat es komplett vermasselt. Also KI als Reiseführer gerne, aber vielleicht einmal kurz Maps aufmachen, bevor man 3 Stunden für eine heiße Quelle fährt, die sich der Computer gestern Nachmittag ausgedacht hat.
0: Ich finde ja immer noch diese klassischen Bücher, also diese Reiseführer, die du so in der Buchhandlung bekommst, die finde ich auch ganz schön. Und meistens haben die sogar recht und alles stimmt da, was da drin steht.
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0: Das Wetter.
1: Kalte Nacht, würde ich mal sagen. Also zumindest kalt für den Sommer. Nur 6 bis 11 Grad. Das finde ich für Ende Juli relativ frisch. Nachher geht es dafür hoch mit den Temperaturen. 26 Grad so im Tagesverlauf. Ein paar Wolken sind am Morgen noch unterwegs. Nachher kämpft sich dann aber immer mehr die Sonne durch. Und der Samstag wird dann richtig schön mit bis zu 31 Grad. Bevor es am Sonntag dann wieder schlechter wird, dann kommt auch der Regen zurück.
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3: A57 Krefeld-Köln zwischen Dormagen und Köln-Worringen 1 Kilometer Stau. Wir wünschen allen unterwegs gute Fahrt.
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1: Gleich aktueller Hit von Nico Santos. Vorher noch was mit oh. Hier ist Tayo Cruz. Und Break Your Heart. Oh. Keine Sorge, er hat auch noch Text.

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0: Toy Story 5 ist gestartet in den Kinos bei uns, auch hier in NRW. Und ich weiß nicht, ob ihr sie geguckt habt, irgendeinen Teil mal davon. Das ist ja schon toll, ne? Dass die Spielzeuge da reden können, oder? Das wäre eigentlich fürs wahre Leben, wäre es doch toll, wenn Spielzeuge sprechen könnten. Unser Hannes findet die Idee ganz überzeugend.
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2: Ich glaube ja, Spielzeug hat Gefühle. Ich habe immer noch meinen Barney Junior von früher. Das ist eigentlich ein Stoffhund, aber heute sieht er eher aus wie eine Mischung aus Wollmaus und Bimpstein. Aber ich lieb den, ne? Wenn er mich so mit seinem Auge anguckt, eins hat er ja noch, da bin ich sofort wieder fünf und wachse in seinen Pfoten. Ich kann den nicht wegtun, ne? Der wohnt bei mir im Schrank und wenn ich den Schrank aufmache, habe ich den Impuls, den kurz zu knuddeln, ne? Sonst fühlt er sich ja gar nicht mehr richtig geliebt. Ich weiß, das sind nur Dinge, aber ihr kennt das doch, wenn wir die trotzdem vermenschlichen, ne? Wenn wir uns so bei unserem alten Fahrrad entschuldigen, weil wir das bei Kleinanzeigen verticken. Oder wenn das Auto erst nicht anspringt und dann plötzlich doch und dann tätschelt man das so aufs Armaturenbrett. Ah, danke, dass du angesprungen bist. Ja, dieses rostige Ross. Ey, selbst die Lieblingstasse im Büro hat einen besonderen Platz im Herzen. Gut, die berührt man ja auch mit seinen Lippen. Noch intimer und man müsste den Vater der Tasse um den Henkel seiner Tochter fragen. Also immer dran denken, Dinge sind auch nur Menschen.
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1: Ich bin Tine Klimach. Die US-Regierung hat auf die Einfuhren von 60 Handelspartnern einen Zoll von 10 bzw. 12,5% angekündigt, wegen angeblich unzureichender Maßnahmen gegen Zwangsarbeit. Darunter fallen auch bestimmte Produkte aus der Europäischen Union.
2: Pünktlich mit Ablauf der Frist für die bisherigen globalen Zölle um 6 Uhr morgens deutscher Zeit setzt Trump die neuen Abgaben in Kraft. Diese Zölle nun sollen juristisch unanfechtbar sein, mit einer neuen und sehr abstrusen Begründung, angeblich unzureichenden Maßnahmen gegen Zwangsarbeit in vielen Ländern. Je nach Handelspartner werden Zölle von 10 bis 12,5% fällig. Die Europäische Union wird da gemeinsam mit Taiwan, Japan und der Schweiz genannt. Aus den USA, Tina.
1: Nach dem Rücktritt von Jens Spahn als Unionsfraktionschef dreht Kanzler Merz am Personalkarussell. Nach dpa-Informationen soll Gesundheitsministerin Nina Wagen auf den Posten von Thorsten Frey im Kanzleramt wechseln, der, wie bereits bekannt, Spahns Nachfolger antritt. Für sie soll CDU-Generalsekretär Carsten Lindemann Gesundheitsminister werden. Kanzler Merz wird die Entscheidungen voraussichtlich am Vormittag der Öffentlichkeit präsentieren. Die Teillegalisierung von Cannabis hat offensichtlich Folgen. Seit der Freigabe kamen mehr Menschen wegen der Droge in deutsche Krankenhäuser. Das schreiben Wissenschaftler im Fachjournal Deutsches Ärzteblatt International.
3: Die Wissenschaftler sehen mehr akute Vergiftungen durch Cannabis und mehr dadurch ausgelöste Psychosen. Allerdings sei der Anstieg moderat. Die Forscher diskutieren zwei mögliche Gründe. Erstens sei es denkbar, dass mehr Menschen Cannabis konsumieren. Wahrscheinlicher sei es allerdings, dass mehr Konsumenten auf hochpotentes medizinisches Cannabis umgestiegen sind. Das gibt es ziemlich leicht in Online-Apotheken zu kaufen. Die Regierung hat darauf schon reagiert und strengere Regeln für den Zugang zu medizinischem Cannabis auf den Weg gebracht. Thomas Bremser, Redaktion. Allerdings sei der Anstieg moderat. Die Forscher diskutieren zwei mögliche Gründe. Erstens sei es denkbar, dass mehr Menschen Cannabis konsumieren. Wahrscheinlicher sei es allerdings, dass mehr Konsumenten auf hochpotentes medizinisches Cannabis umgestiegen sind. Das gibt es ziemlich leicht in Online-Apotheken zu kaufen. Die Regierung hat darauf schon reagiert und strengere Regeln für den

0: Dieses tragischen Unfalls, teilte die Hypovereinsbank am Abend mit. Ein 20-jähriger Deutscher soll mit einem Messer auf den Mitarbeiter in der Bank eingestochen haben, der später im Krankenhaus starb. Der mutmaßliche Täter soll heute dem Haftrichter vorgeführt werden.
1: Das Wetter.
2: Jetzt in der Nacht sind nur wenige Wolken unterwegs. Tiefstwerte haben wir zwischen 11 und 6 Grad. Der Tag geht dann eher mit vielen Wolken los, aber ohne Regen. Später lockert es dann aber immer mehr auf bei bis zu 26 Grad. Der Samstag bringt dann einen Mix aus Sonne und Wolken und es wird ähnlich warm wie heute.
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3: A57 Krefeld-Köln zwischen Dormagen und Köln-Worringen. 1 Kilometer Stau. Wir wünschen allen unterwegs gute Fahrt.
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2: Drei Uhr ist durch. Michael Schulte, der ist musikalisch schon wieder viel weiter. 5 a.m., also 5 Uhr morgens, heißt sein Song aus seinem aktuellen Album Beautiful Reasons. Und den gönnen wir uns jetzt. Mein Name ist Robert Jantz. Kommt gut durch diese Nacht.

0: Ganz neu bei uns in der Playlist, Musik von Moss Kenner in der Freitagnacht. Hattet ihr ein Lieblingsspielzeug? Also ich auf jeden Fall, so einen roten Bagger. Natürlich. Wie komme ich drauf? Gestern ist Toy Story 5 in unseren Kinos gestartet. Ne? Hier mit Cowboy Woody und so weiter. Sind alle ein bisschen in die Jahre gekommen, aber mein Gott, so ist das nun mal. Ne? Und sag mal, wäre das nicht cool, wenn Spielzeuge also in echt wirklich reden könnten? Stellt euch das mal vor. Also unser Hannes, der hat sich das mal vorgestellt.
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2: Ich glaube ja, Spielzeug hat Gefühle. Ich habe immer noch meinen Barney Junior von früher. Das ist eigentlich ein Stoffhund, aber heute sieht er eher aus wie eine Mischung aus Wollmaus und Bimpstein. Aber ich lieb den, ne? Wenn er mich so mit seinem Auge anguckt, eins hat er ja noch, da bin ich sofort wieder fünf und wachse in seinen Pfoten. Ich kann den nicht wegtun, ne? Der wohnt bei mir im Schrank und wenn ich den Schrank aufmache, habe ich den Impuls, den kurz zu knuddeln, ne? Sonst fühlt er sich ja gar nicht mehr richtig geliebt. Ich weiß, das sind nur Dinge, aber ihr kennt das doch, wenn wir die trotzdem vermenschlichen, ne? Wenn wir uns so bei unserem alten Fahrrad entschuldigen, weil wir das bei Kleinanzeigen verticken. Oder wenn das Auto erst nicht anspringt und dann plötzlich doch und dann tätschelt man das so aufs Armaturenbrett. Ah, danke, dass du angesprungen bist. Ja, dieses rostige Ross. Ey, selbst die Lieblingstasse im Büro hat einen besonderen Platz im Herzen. Gut, die berührt man ja auch mit seinen Lippen. Noch intimer und man müsste den Vater der Tasse um den Henkel seiner Tochter fragen. Also immer dran denken, Dinge sind auch nur Menschen.
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0: Das Wetter.
1: In der Nacht haben wir gerade nur wenige Wolken am Himmel. Tiefstwerte haben sich die Temperaturen eingependelt zwischen 11 und 6 Grad. Schauen wir auf morgen bzw. später. Der Freitag geht mit vielen Wolken los, also eher grau, aber die gute Nachricht, ohne Regen. Später lockert der Himmel dann auch immer mehr auf und dann bekommen wir auch sommerliche 26 Grad. Und so geht es auch weiter. Auch der Samstag wird eigentlich ganz nett. Sonne und Wolken im Wechsel bei ähnlichen Temperaturen.
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2: A57 Krefeld-Köln zwischen Dormagen und Köln-Worringen, 1 Kilometer Stau. Wir wünschen allen unterwegs gute Fahrt.
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1: Robert Janz ist hier und wir sind drin in der Freitagnacht. Schön, dass ihr am Start seid. Und ich sag mal so, also wer um diese Uhrzeit hier wach ist, der darf sich einfach ewig jung fühlen. Und darum spiele ich euch We Are Young. Yeah.

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0: Mit Musik von Teddy Swims geht's hier durch diese Nacht. Und sag mal, Hand aufs Herz, was ist die peinlichste Frage, die ihr einem Chatbot, so ChatGPT und so, mal gestellt habt? Egal was es ist, ihr müsst euch nicht schämen, ihr seid nicht allein. Es gibt wahrscheinlich keine Frage, die eine KI noch nicht gelesen hat und versucht hat zu beantworten. Mit Sätzen wie, Robert, das ist eine tolle Frage, das ist so und so. Besonders mal unangenehm. Anliegen und Fragen. Da wird KI nämlich wirklich verdammt häufig benutzt. Natascha Wittmark aus der Redaktion. Zum Beispiel auch, um sich Beziehungstipps zu holen. Das machen gar nicht so wenig.
1: Ja, es gibt dazu eine neue repräsentative Studie der Krankenkasse Pronova BKK. Die hat sich mal angeschaut, wie wir KI so im Alltag nutzen. Und die Studie zeigt, dass schon knapp 40% der Deutschen KI-Chatbots Fragen zu ihrer Beziehung gestellt haben. Der Hauptgrund dafür, sie können mit der KI offener über ihre Probleme sprechen als mit ihrem Partner oder der Partnerin. Das sagen 44% der Männer und 33% der Frauen.
0: Na, vielleicht sollten sich der Partner oder Partnerin mal Gedanken machen. Weil ich meine, das sind ja schon recht viele. Aber irgendwo kann ich es auch verstehen. Man schämt sich vor der KI halt nicht, ne?
1: Ja, und einige, die können sich auch ein bisschen mehr mit einer KI vorstellen. Immerhin 22% der Deutschen würden nämlich eine erotische, romantische Beziehung zu einer KI führen.
0: Boah, so richtig mit Daten hier, dies, das, Ananas.
1: Ja, wie man das dann mit einer KI so beziehungstechnisch alles anstellen bzw. umsetzen kann, weiß ich nicht. Wahrscheinlich läuft dann da einfach sehr viel über Kommunikation. Aber gerade die junge Generation, die Gen Z, ist dafür sehr offen, zeigt die Studie. Und fast jeder Dritte glaubt sogar, dass solche Beziehungen in Zukunft auch gesellschaftlich genauso akzeptiert und normal sein könnten wie Beziehungen zwischen Menschen.
0: Na, ich weiß ja nicht, ne? Diese Woche gab es ja hier auch die Meldung von diesem Hackerangriff, wo sich die KI von OpenAI selbstständig gemacht hat. Also, mir geht das alles ein bisschen zu schnell. Ne? Nachher fragt man irgendwie nach der perfekten WhatsApp-Nachricht und die KI so, nee, hör mal, habe ich schon längst versendet.
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1: Ich bin Tine Klimach. Bundesgesundheitsministerin Nina Wagen soll übereinstimmenden Medienberichten zufolge neue Kanzleramtschefin werden. Neuer Gesundheitsminister wird demnach CDU-Generalsekretär Carsten Lindemann. Offiziell bestätigt ist das noch nicht.
2: Damit sieht es so aus, als ob der Wechsel von Kanzleramtschef Frei an die Fraktionsspitze der Union zu einem größeren Personalumbau führt. Frei soll nächste Woche zum Nachfolger von Jens Spahn gewählt werden. Dass Wagen dafür ins Kanzleramt geht, ist nicht überraschend. Sie galt zuletzt als Wunschkandidatin von Friedrich Merz, der etwa ihre Rolle bei der Gesundheitsreform immer wieder lobte. Ihre Arbeit im Ministerium übernimmt dann wohl Carsten Linnemann. Der hatte schon nach der Bundestagswahl die Chance, ins Kabinett zu wechseln, blieb da aber noch lieber Generalsekretär. Aus Berlin, Thomas Brockt.
1: Die weltweiten 10%igen Zölle laufen heute aus. Nun legt US-Präsident Trump nach. Die Regierung will zusätzliche Zölle auf Importe gegen 60 Handelspartner erheben, darunter auch die Europäische Union. Die neuen Zölle sind in Höhe von 10 und 12,5%. Als Begründung nennt Washington unzureichende Maßnahmen gegen Zwangsarbeit. Die EU verhängt gegen Google wegen unfairer Geschäftspraktiken eine Strafe von 890 Millionen Euro. Der US-Konzern hat nach Ansicht der Europäischen Kommission mit seiner Suchmaschine sowie dem App-Marktplatz Google Play Wettbewerbsregeln verletzt.
3: Damit riskiert die EU-Kommission einen neuen Konflikt mit US-Präsident Trump. Der hat früher schon Gegenmaßnahmen angedroht. Die EU-Kommission bestraft Google für die Verletzung von Wettbewerbsregeln mit dem App-Marktplatz Google Play. Dabei würden nämlich eigene Produkte stärker hervorgehoben und besser platziert als andere. Google hat erklärt, wenn man die EU-Forderungen erfüllen wolle, müsse man Echtzeitsuchfunktionen, etwa bei Hotel- und Flugsuchen, entfernen und Sicherheitsfunktionen ebenfalls. Vermutlich sieht man sich vor Gericht wieder. Aus Brüssel, Dieter Ebeling.
1: Die vom Irankrieg wirtschaftlich schwer getroffene Metropole Dubai bietet Anwohnern Prämien im Wert von umgerechnet 700 Euro, wenn sie Besucher in die Stadt holen. Jeder Anwohner könne Vergünstigungen erhalten, etwa bei Hotelübernachtungen, Essen im Restaurant und Tickets für Sehenswürdigkeiten, heißt es auf der Tourismus-Webseite Dubais. Örtlichen Berichten zufolge gingen in den ersten 48 Stunden des Programms mehr als 10.000 Bewerbungen ein.
4: Das Wetter. Heute wird's heiter bis wolkig. Zum Start sind noch recht viele Wolken unterwegs, aber immerhin ist es trocken. Höchstwerte bekommen wir zwischen 22 und 26.
1: Stadt holen. Jeder Anwohner könnte Vergünstigungen erhalten, etwa bei Hotelübernachtungen, Essen im Restaurant und Tickets für Sehenswürdigkeiten, heißt es auf der Tourismus-Webseite Dubais. Örtlichen Berichten zufolge gingen in den ersten 48 Stunden des Programms mehr als 10.000 Bewerbungen ein.
4: Das Wetter. Heute wird's heiter bis wolkig. Zum Start sind noch recht viele Wolken unterwegs.

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1: A44 Dortmund-Kassel zwischen Kreuz Wünnenberg-Haaren und Lichtenau. 3 Kilometer Stau, 13 Minuten Zeitverlust. Und A57 Krefeld-Köln zwischen Dormagen und Köln-Worringen. 1 Kilometer stockender Verkehr. Wir wünschen allen unterwegs gute Fahrt.
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2: Robert Jantz ist hier, 4 Uhr ist durch, da sag ich einfach schon mal vorsichtig guten Morgen an alle, die jetzt gerade dazugekommen sind oder vielleicht noch im Bettchen liegen, aber schon so mit einem Ohr halb hören, aber die Augen noch zu sind. Ihr schafft das mit dem Aufstehen. Ihr schafft das, auf geht's in Richtung Frühschicht, macht euch mal langsam ready, ich versorge euch mit guter Musik. Los geht's mit Tiffany Harris, Vertigo.

0: am Freitagmorgen eigentlich einen Song für uns gemacht, ne? Eine Hymne aufs Radio. Leute, es ist Urlaubszeit. Ich weiß nicht, was wir alle falsch gemacht haben, dass wir uns um diese Zeit hören in den Ferien. Aber gut, Fehler passieren. Wir sprechen in dieser Woche heute auch nochmal sehr viel über das Thema Camping, ne? Und zu jedem Campingplatz sollte ja auch ein Pool gehören. Ist zumindest meine Meinung, nachdem mich hier zwar keiner gefragt hat, aber ich sehe das so. Ich hoffe nur für euch, dass dann, wenn ihr so einen Pool habt, dass dann nicht Bademeister Schalupke plötzlich am Beckenrand auftaucht. Immerhin will er auch bald in die Ferien.
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3: Ja, ich habe so einen Mecker-Opi, Opa Heinrich. Ich nenne ihn eure Renitenz. Der kommt jeden Tag und drückt mir irgendeinen blöden Spruch rein. Sommertag, 3000 Leute im Freibad. Da steht er neben mir und sagt, so wie Sie hier arbeiten, möchte ich gerne mal Urlaub machen. Was machen Sie eigentlich den ganzen Tag, Schalupke, außer Kacheln zählen? Ich sag, ich bereite mich schon mal innerlich auf meinen Urlaub vor. Und, wo geht's hin? Ich sag, nach Baden-Baden. Ja, wo soll's denn sonst hingehen, ne? Was wollen Sie denn in Baden-Baden? Ich sag, Kacheln zählen.
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0: Das Wetter.
1: Noch ist früh, aber der Start in diesen Freitag wird eher grau. Zum Start sind noch viele Wolken unterwegs, aber die gute Nachricht, kein Regen. Höchstwerte so zwischen 22 und 26 Grad. Schauen wir auf morgen, der Samstag. Der bringt uns dann einen Mix aus Sonne und Wolken und es wird ähnlich warm wie heute.
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2: Hier die aktuelle Verkehrslage. A44 Kassel-Dortmund zwischen Unna Ost und Kreuz Dortmund-Unna, 1 Kilometer Stau. Weiterhin auf der A46 Düsseldorf-Heinsberg zwischen Kapellen und Grevenbruch, 1 Kilometer stockender Verkehr, 13 Minuten Verzögerung. Und zusätzlich auf der A57 Krefeld-Köln zwischen Dormagen und Köln-Worringen, 1 Kilometer zähfließender Verkehr. Wir wünschen allen unterwegs gute Fahrt.
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1: Hi zusammen, Robert Jantz ist hier. Auf geht's in diesen Freitagmorgen. Ich versorge euch mit guter Musik. Als nächstes ein 2000er-Klassiker, Teenage Dirtbag.

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0: schönen Freitagmorgen wünsche ich euch. Und in dieser Woche gestartet ist ein neuer Toy Story Film. Ist in den Kinos an den Start gegangen. Nach 4 starken Teilen liegt die Latte jetzt bei Teil 5 hoch, oder? Filmexperte Jörg Albrecht?
1: Die liegt so richtig hoch, aber wer die Reihe von Anfang an kennt, der erste Toy Story war ja 1995 Pixars allererster Spielfilm überhaupt. Wer also alle 4 Toy Story Abenteuer gesehen und auch geliebt hat, der muss sich keinen Kopf machen. Pixar liefert auch mit Toy Story 5 wieder ab.
2: Schön wieder hier zu sein. Ah, da hat Bonnie ordentlich umdekoriert.
1: Ja, Woody ist zurück bei seinen alten Freunden im Kinderzimmer von Bonnie. Und die können seine Hilfe gerade gut gebrauchen, denn sie alle sind ziemlich abgemeldet, seit Bonnie ein Kindertablet besitzt. Cowgirl Jessie sucht das Gespräch mit der digitalen Konkurrenz.
3: Ich will mit dir reden.
4: Nenn mich Lilly.
3: Jetzt hör mal zu. Wir alle hier haben den ganzen Sommer Freunde für Bonnie gesucht. Du hörst mir überhaupt nicht zu.
4: Oh doch, ich hab zugehört. Ich spitz doch immer die Ohren, siehst du?
0: Ui, ja, neues Spielzeug verdrängt also ein altes. War das nicht auch Woodys Schicksal im ersten Toy Story?
1: Ja, man könnte den Toy Story-Machern vorwerfen, dass sie hier eine alte Idee nochmal aufwärmen. Wenn man das mit so vielen Einfällen macht, mit Witz, Herz und richtig großen Emotionen, dann geht das auch völlig in Ordnung. Aber an einer Sache gibt's auch nach Toy Story 5 nicht zu rütteln. Teil 3 ist und bleibt der beste der Reihe.
0: Okay, dann ist gestern am Donnerstag noch ein Film an den Start gegangen und da scheint es ein bisschen schlüpfrig zu werden. Der heißt nämlich Chérie, ich komme.
1: Und in dem es auch um Toys geht. Es sind allerdings welche für Erwachsene. Chérie, ich komme, erzählt von Fanny, die eines Tages ihrem Mann Thomas, mit dem sie schon ewig verheiratet ist, gesteht, dass er sie noch nie zum Höhepunkt gebracht hat. Wie gut, dass Thomas Erfinder ist.
5: Du brauchst nur Hilfe.
6: Hilfe?
5: Wenn du willst, bilden wir beide ein Team.
6: Ein Team wofür?
5: Du brauchst die Tipps einer Frau.
1: Chérie, ich komme, ist so eine Art American Pie für Erwachsene. Für alle, die schon beim Wort Penis kichern müssen. Das Lustigste an diesem Film aber, er basiert auf einer wahren Geschichte. Und das ist die eines Ehepaars. Nein, nicht aus Frankreich, sondern aus Bayern. Einfach mal den Begriff Womanizer googeln.
0: Im Kino sind die Spielzeuge los in Chérie, ich komme und in Toy Story 5. Danke dir, Jörg.
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1: Ich bin Tine Klimach. Die US-Regierung hat auf die Einfuhren von 60 Handelspartnern einen Zoll von 10 bzw. 12,5% angekündigt, wegen angeblich unzureichender Maßnahmen gegen Zwangsarbeit. Darunter fallen auch bestimmte Produkte aus der Europäischen Union.
2: Pünktlich mit Ablauf der Frist für die bisherigen globalen Zölle um 6 Uhr morgens deutscher Zeit setzt Trump die neuen Abgaben in Kraft. Diese Zölle nun sollen juristisch unanfechtbar sein, mit einer neuen und sehr abstrusen Begründung, angeblich unzureichenden Maßnahmen gegen Zwangsarbeit in vielen Ländern. Je nach Handelspartner werden Zölle von 10 bis 12,5% fällig. Die Europäische Union wird da gemeinsam mit Taiwan, Japan und der Schweiz genannt. Aus den USA, Tina.
1: Nach dem Rücktritt von Jens Spahn als Unionsfraktionschef dreht Kanzler Merz am Personalkarussell. Nach dpa-Informationen soll Gesundheitsministerin Nina Wagen auf den Posten von Thorsten Frey im Kanzleramt wechseln, der, wie bereits bekannt, Spahns Nachfolger antritt. Für sie soll CDU-Generalsekretär Carsten Lindemann Gesundheitsminister werden. Kanzler Merz wird die Entscheidungen voraussichtlich am Vormittag der Öffentlichkeit präsentieren. Im Südwesten Europas kämpft die Feuerwehr weiter gegen Waldbrände. Ein besonders großer wütet an der französischen Atlantikküste bei Bordeaux. Dort wurden inzwischen fast 20.000 Menschen vorsorglich evakuiert, die meisten von ihnen Urlauber.
3: Der Brand ist noch immer nicht unter Kontrolle und die Feuerwehr kämpft mit einem Großaufgebot gegen ein Wiederaufflammen des Feuers an verschiedenen Stellen, hieß es von den Behörden. Immerhin habe der Brand sich aber nicht in andere Bereiche verlagert. Mit Löschflugzeugen, hunderten Feuerwehrautos und Unterstützung aus anderen Regionen Frankreichs sind die Brandbekämpfer im Einsatz. Tausende evakuierte Urlauber, darunter auch etliche Deutsche, warten unterdessen in Ausweichquartieren darauf, wie es mit ihrem Urlaub weitergeht. Klarheit gibt es noch nicht. Aus Paris, Michael Evers.
1: Der Deutsche Städtetag fordert Galeria auf, Kommunen bei den Gesprächen zur Zukunft der Filialen einzubinden. 33 Standorte der Warenhauskette Galeria stehen auf dem Prüfstand. Schon in der Vergangenheit habe sich das bewährt, um passende und individuelle Lösungen für die Standorte und für die Mitarbeiter zu finden, sagte der Hauptgeschäftsführer des Städtetags, Christian Schuchert, den Zeitungen der Funke Mediengruppe.
4: Das Wetter. Zum Start in den Tag hat's die Sonne erst noch schwer, da sind viele Wolken unterwegs. Im Laufe des Nachmittags lockern die Wolken dann aber auf und es wird freundlicher bei bis zu 26 Grad in der Spitze. Der Samstag bringt uns dann einen Mix aus Sonne und Wolken und es wird ähnlich warm wie heute.
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5: A57 Krefeld-Köln zwischen Dormagen und Köln-Worringen. 1 Kilometer Stau. Wir wünschen allen unterwegs gute Fahrt.
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4: Fünf Uhr ist durch. Robert Janz ist hier am ganz frühen Freitagmorgen und das Wochenende.
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5: A57 Krefeld-Köln zwischen Dormagen und Köln-Worringen. 1 Kilometer Stau. Wir wünschen allen unterwegs gute Fahrt.
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unter Sachen. Ich mag halt auch um diese Uhrzeit. Ich meine, die beiden schlafen wahrscheinlich noch, aber da darf der Soundtrack auch ruhig jetzt schon mal so ein bisschen nach Urlaub klingen, finde ich. Darum jetzt für euch Sophie and the Giants und Purple Disco Machine mit Paradise.

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1: Wonders habe ich euch gespielt am ganz frühen Freitagmorgen und ein Wunder ist auch, dass Natascha Wittmann offensichtlich nicht verschlafen hat. Guten Morgen.
2: Guten Morgen.
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1: Ja, und genau das erzählt sie uns jetzt. Guten Morgen, also erzähl mal.
2: Ja, ein wichtiges Thema heute, wir bekommen ja einen neuen Bundestrainer, ne? Den Jürgen Klopp, der macht's. Gestern hat er der DFB ja kurzfristig zu einer Pressekonferenz für 11 Uhr heute eingeladen. Mhm. Und da wird er offiziell als neuer Bundestrainer vorgestellt.
1: Mein Gott, der Jürgen, da drücken wir jetzt schon mal die Daumen. Und auch noch eine wichtige Nachricht betrifft jetzt Bahnpendler. An den Bahnhöfen nicht wundern, könnten ein paar mehr Polizisten unterwegs sein. Da gibt's heute größere Polizeikontrollen, ne?
2: Ja, die Polizei will von heute bis Sonntag verstärkt gegen Kriminalität an Bahnhöfen in Großstädten vorgehen. Dabei werden besonders Bahnhöfe in den Fokus genommen, die immer wieder ja durch eine erhöhte Zahl von Gewaltdelikten auffielen. Welche Bahnhöfe das aber genau sind, das hat die Polizei nicht genannt.
1: Alles klar. Ich würde sagen, jetzt sind wir alle vorbereitet für den Tag.
2: Ja.
1: Danke dir.
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1: Die Sonne muss heute an diesem Freitag zum Start erstmal ein bisschen kämpfen. Da sind viele Wolken unterwegs, aber später, so im Laufe des Nachmittags, da lockert es dann immer mehr auf und wird dann insgesamt freundlicher. 26 Grad sind heute in der Spitze drin, also das ist doch schon wieder sommerlich. Schauen wir auf den Samstag, der bringt uns dann auch so einen Mix aus Sonne und Wolken und es wird ähnlich warm wie heute.
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2: Hier die aktuelle Verkehrslage. A2 Dortmund-Hannover zwischen Flotow West und Kreuzbad. Önhausen, 1 Kilometer Stau, 14 Minuten Zeitverlust. Weiterhin auf der A3 Köln-Frankfurt zwischen Loma und Kreuzbonn-Siegburg. 1 Kilometer stockender Verkehr, 10 Minuten Verzögerung. Und zusätzlich auf der A57 Krefeld-Köln zwischen Dormagen und Köln-Worringen. 1 Kilometer zähfließender Verkehr. Wir wünschen allen unterwegs gute Fahrt.
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1: Ja, wer um 6 anfangen muss zu arbeiten, der macht sich vielleicht jetzt gerade auf dem Weg oder ist schon auf dem Weg und hat dann hoffentlich keine 1000 Meilen vor sich. Vanessa Carlton, die hat in diesem Jahr ein neues Album rausgebracht. Wir nehmen aber natürlich diesen tollen Klassiker hier. Na, guck mal, da hat sie schon losgelegt, ne? Damit ging alles los. Aus dem Jahr 2002. Mein Name ist Robert Janz. Kommt gut rein in diesen Freitag und jetzt 1000 Miles.

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0: What if God was one of us? Na, der Song von Joan Osborne ist von 1995. Die Frage, die ist heute aber auch noch aktuell. Was wäre denn, wenn Gott einer von uns wäre? Heute Morgen im Augenblick mal der evangelischen Kirche erzählt Hendrik Meisel von einer Begegnung mit einer wohnungslosen Frau, die ihn genau daran erinnert hat.
1: Augenblick mal. Besuch in einer westdeutschen Großstadt. Ich bin völlig lost und suche den Weg zum Drogeriemarkt. Vor einem Kaufhaus in der Innenstadt fällt mir eine wohnungslose Frau mit Hund auf. Und während ich überlege, ob ich, der nie Bargeld dabei hat, vielleicht irgendwo noch einen Euro habe, sehe ich, wie ein Mann seinen Coffee-to-go-Becher einfach achtlos auf den Boden schmeißt. Mehrere Meter von der Frau mit Hund entfernt. Sie steht auf, geht zum Becher, nimmt ihn und bringt ihn zum Mülleimer. Sie hält die Stadt, ihr Zuhause, sauber. In dem Bereich, wo sie sitzt, liegt kein Müll. Nichts. Kurz darauf stehe ich mit dem Kinderwagen vor der Rolltreppe im Kaufhaus. Die darf ich nicht benutzen. Während ich noch überlege, kommt die Frau von eben zu mir und zeigt mir den Weg zum Fahrstuhl. Ich habe nicht gefragt. Sie hat einfach gesehen, wie verloren ich da rumstand. Wie ein Geistesblitz erwischt es mich. Das Lied von Joan Osborne, What If God Was One of Us. Darin besingt Osborne die Frage, wie Gott wohl aussehen würde. Gott, der gesagt hat, dass er einer von uns ist. Ganz Mensch. Ist er ein Fremder im Bus? Ein Mensch von nebenan? Jemand, der eine heftige Geschichte im Leben hinter sich hat? Ich glaube fest daran. Gott zeigt sich auch in Menschen, die uns täglich begegnen. Auch in diesen kleinen Situationen im Alltag, wenn man es gar nicht erwartet hätte. In meinem Fall keine Fremde im Bus, sondern eine Frau mit Hund in der Innenstadt. Hendrik Meisel von der Evangelischen Kirche für Augenblick mal.
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1: Mit Michael Wessels, guten Morgen. Der Deutsche Fußballbund lädt heute um 11 Uhr zu einer Pressekonferenz ein. Das Thema dürfte klar sein, die Verpflichtung von Jürgen Klopp als Bundestrainer. Sein Name wird in der Einladung zwar nicht genannt, doch das hat nur formale Gründe. Weitere Infos von Antenne Münster-Reporter Thomas Thunfeld.
2: Vor der Pressekonferenz tagen noch die DFB-Gremien. Sie müssen Klopps Vertrag noch absegnen, aber das ist nur eine Formalität. Offenbar soll das Papier über 4 Jahre laufen, also bis zur nächsten Weltmeisterschaft. Als sicher gilt auch, dass Klopp seine langjährigen Co-Trainer Piet Krawitz und Pep Leinders zum DFB mitbringen wird. Und offenbar soll auch sein ehemaliger Dortmunder Spieler Sven Bender zum Trainerteam gehören. Zum ersten Mal ernst wird's dann am 24. September mit dem Nations League-Duell in den Niederlanden.
1: Nach dem Wechsel an der Spitze der CDU-CSU-Bundestagsfraktion baut Kanzler Friedrich Merz auch die Bundesregierung und sogar die Parteiführung um. Gesundheitsministerin Nina Warken soll unter anderem auf Thorsten Freys Posten im Kanzleramt wechseln und es soll noch weitere Veränderungen geben, die Merz heute vorstellen will. Aus Berlin dazu Antenne Münster-Reporterin Tine Klimach.
3: Mit Nina Warken holt sich Merz eine Ministerin ins Kanzleramt, die mit dem Sparpaket der gesetzlichen Krankenversicherung gerade einen wichtigen Teil des Reformpakets über die Bühne gebracht hat. Sie gilt als klar in ihrer Linie und durchsetzungsfähig. Im Kanzleramt muss sie die Arbeit der Koalition und die Zusammenarbeit mit den Ländern koordinieren. Auf ihren Posten folgt CDU-Generalsekretär Carsten Lindemann. Eine offizielle Bestätigung für die Personalien gibt es noch nicht. Die Vorstellung der Neubesetzung wird am Vormittag erwartet.
1: Hier in Münster muss sich heute Nachmittag der als Holland-Hitler bekannte Niederländer Stefan Weikamp vor dem Amtsgericht verantworten. Ihm wird Volksverhetzung vorgeworfen. Weikamp hatte vor gut einem Jahr an einem Neonazi-Aufmarsch hier in Münster teilgenommen. In einem Internetvideo, das vor unserem Hauptbahnhof aufgenommen wurde, bezeichnet sich Weikamp selbst als Nationalsozialist und ernennt Adolf Hitler ein Genie. Ob er heute persönlich zum Prozess erscheinen wird, ist fraglich. Das Bündnis Keinen Meter den Nazis will während der Verhandlung eine Mahnwache vor dem Amtsgericht abhalten. Beim Fußball-Drittligisten SC Preußen Münster verlässt offenbar ein weiterer Spieler den Verein in Richtung Fortuna Düsseldorf. Marcel Benger wechselt nach Informationen der WN ebenfalls dorthin, wie bereits Jorrit Henricks und Yassin Bouchama. Offiziell vermeldet ist der Transfer allerdings noch nicht. Dort arbeiten sie dann wieder mit ihrem ehemaligen Trainer Alexander Ende zusammen in Düsseldorf. Damit sind nur noch 2 Profis noch ohne neuen Verein, die mit dem SCP aus der zweiten Liga abgestiegen sind, nämlich Marco Meierhöfer und Mikkel Kirkesow. 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
4: Gerade noch relativ freundlich, ein Mix aus Sonne und Wolken. Ab 7 Uhr kommen aber auf jeden Fall noch mal mehr Wolken mit dazu. Am Nachmittag schlägt es wieder um, dann wieder ein bisschen mehr Sonne. Das Gute ist auf jeden Fall, es ist kein Regen gemeldet und heute wird es wieder schön warm. 24 Grad in der Spitze, aktuell noch ein Tacken kühler. 12 Grad messen wir in Bergfidel und in Oppenberg.
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4: Mit freien Straßen und 3 Blitzern Richtung Wochenende. Euer Tempo wird kontrolliert. In Ruxel, auf der Havigsbecker Straße, im Rüschenfeld, in Grenndorf wird geknipst. Auf dem Angelmader Weg bei der Hohmannstraße und im Kinderhaus steht ein Blitzer. Auf der Sprakeler Straße bei der Körmühle. Allen unterwegs eine gute Fahrt, fahrt vorsichtig, kommt gut an und wenn ihr irgendwas seht, was ich jetzt nicht auf dem Schirm hatte, Staus, Blitzer, Störungen, immer gerne her damit. Ruft an, schickt eine WhatsApp-Sprachnachricht oder schreibt uns. Nummer für alles ist die Münster 28 95 40.
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4: Ein durchwachsenes Wochenende steht vor der Tür. Heute ein Mix aus Sonne und Wolken, morgen viel Sonne und Sonntag viel Regen. Dabei das ganze Wochenende schön sommerlich warm. Jetzt die Frage ist, was habt ihr vor? Stehen eure Pläne schon? Hier bei uns in Münster ist auf jeden Fall wieder einiges los. Was genau abgeht, das erzählen wir euch gleich.
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4: Ein durchwachsenes Wochenende steht vor der Tür. Heute ein Mix aus Sonne und Wolken, morgen viel Sonne und Sonntag viel Regen. Dabei das ganze Wochenende schön sommerlich warm. Jetzt die Frage ist, was habt ihr vor? Stehen eure Pläne schon?

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1: Schönen guten Morgen am Freitag, Freunde. Das Wochenende steht vor der Tür. Heißt, wir schauen jetzt auch schon mal, was da so ansteht. Meine Kollegin Anna Bogatzki aus dem Frühteam ist hier.
2: Guten Morgen.
1: Und du hast den Überblick, ne?
2: Ja,
1: was
2: geht denn?
1: Heute startet das Street Food und Music Festival auf dem Schlossplatz. Da könnt ihr so ein bisschen von Foodtruck zu Foodtruck euch durchfuttern. DJs legen da auch auf. Ist immer ganz cool. Da gibt es so Cocktailstände. Es gibt so viel verschiedenes Essen. Von Smashburger bis Baobuns, mexikanisches Fingerfood. Also da ist auf jeden Fall für jeden was mit dabei.
2: Da fängt mein Magen schon an
1: zu
2: kribbeln.
1: Ja, meine auch.
2: Lecker.
1: Heute ab 14 Uhr geht's los, morgen und übermorgen dann jeweils ab 12 Uhr. Mhm. Dann ist heute noch Poolparty im Freibad Hiltrup. Da gibt es im Wasser so eine riesige aufblasbare Spielwand mit Spielgeräten, um die ihr so drüber touren könnt. Auf der Liegewiese gibt es Torwandschießen und Fußballdarts von 14 bis 18 Uhr heute im Freibad Hiltrup. Vorher und hinterher könnt ihr übrigens ganz, ganz normal da einfach schwimmen gehen.
2: Cool.
1: Dann schauen wir auf morgen. Da ist am Heaven Beach tagsüber und abends eine 2000er und 2010er Throwback-Party. Ist ja voll meins irgendwie,
2: ja,
1: ne?
2: Ja, voll unser Jahrzehnt,
1: ja.
2: Das stimmt.
1: Tickets gibt's für 8 Euro. Ab 15 Uhr geht's draußen los und ab 22 Uhr ist dann die Afterparty im Heaven Club.
2: Auf jeden Fall ordentlich was los am Wochenende. Jetzt sind die Temperaturen ja auch noch ein bisschen humaner, bevor es dann Mitte nächster Woche nochmal richtig heiß hier bei uns wird. Heißt also, Freunde, heute nochmal das Wetter richtig schön genießen.
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0: Guten Mix, 19 Minuten. Nach 6 haben wir es. Schönen guten Morgen, ihr Lieben. Wir starten zusammen rein in diesen Freitag und damit ja auch ins Wochenende. Ich habe es gerade im Münster-Tipp schon gesagt. Dieses Wochenende ist nochmal richtig schön angenehmes Sommerwetter. Ab Mitte nächster Woche wird es wieder ordentlich heiß hier bei uns in der Stadt. Und das ist auch wirklich so. Ab nächster Woche Mittwoch knacken wir wieder die 30-Grad-Marke. Donnerstag dann 36 Grad. Nächste Woche Freitag stand jetzt 39 Grad in der Spitze. Heißt, die nächste Hitzewelle kommt schon wieder auf uns zu. Grund genug, heute und am Wochenende nochmal ordentlich durchzuatmen. Heute bis zu 24 Grad in der Spitze, ein Mix aus Sonne und Wolken ohne Regen. Morgen wird es dann sogar nochmal ein Tacken freundlicher, 27 Grad, viel Sonne, nur ein paar Wolken vereinzelt. Und am Sonntag kommt dann leider das Uselwetter nochmal wieder, wobei ich glaube, wir brauchen den Regen auch am Sonntag. Da wird es ordentlich nass, wenn es dann Mitte nächster Woche wieder ordentlich heiß wird. Tut der Regen der Natur vor allem ziemlich gut. Also Sonntag viel Regen, viele Wolken und 23 Grad in der Spitze.
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1: Um 6.30 Uhr mit Michael Wessels. Guten Morgen. Der Deutsche Fußballbund hat für heute zu einer Pressekonferenz geladen, bei der Jürgen Klopp als neuer Bundestrainer vorgestellt werden soll. Klopps Name wird in der Einladung nicht genannt, obwohl der DFB ihn als Wunschnachfolger für Julian Nagelsmann auserkoren hat. Das hat formale Gründe. Gesellschafterversammlung und Aufsichtsrat müssen seiner Ernennung noch zustimmen. Es wird damit gerechnet, dass Klopp einen Vertrag bis zur WM 2030 unterschreibt. Bisher war er bei Red Bull beschäftigt. Die bisherige Gesundheitsministerin Nina Warken soll neue Kanzleramtschefin werden. Mehrere Medien berichten übereinstimmend, dass sich Kanzler Friedrich Merz nach dem Wechsel an der Fraktionsspitze entschieden hat, sein Kabinett umzubilden. Eine offizielle Bestätigung gibt es aber noch nicht. Nachfolger von Warken im Gesundheitsressort soll den Berichten zufolge CDU-Generalsekretär Carsten Linnemann werden. Wer dessen Posten übernimmt, ist noch nicht bekannt. Merz hat für den Vormittag eine Pressekonferenz angekündigt. Hier in Münster muss sich heute der als Holland-Hitler bekannte Niederländer Stefan Weikamp vor dem Amtsgericht verantworten. Ihm wird Volksverhetzung vorgeworfen. Weikamp hatte vor gut einem Jahr an einem Neonazi-Aufmarsch hier in Münster teilgenommen. In einem Internetvideo, das vor unserem Hauptbahnhof aufgenommen wurde, bezeichnet sich Weikamp selbst als Nationalsozialist, er nennt Adolf Hitler ein Genie. Ob er heute persönlich zum Prozess erscheinen wird, ist fraglich. Das Bündnis Keinen Meter den Nazis will während der Verhandlung eine Mahnwache vor dem Amtsgericht abhalten. Beim Fußball-Drittligisten SC Preußen Münster verlässt offenbar ein weiterer Spieler den Verein Richtung Fortuna Düsseldorf. Marcel Benger wechselt nach Informationen der WN ebenfalls dorthin, wie bereits Jorrit Henrichs und Yassin Bouchama. Offiziell vermeldet ist der Transfer allerdings noch nicht. In Düsseldorf arbeiten sie dann wieder mit ihrem ehemaligen Trainer Alexander Ende zusammen. Damit sind nur noch zwei Profis noch ohne neuen Verein, die mit dem SCP aus der zweiten Liga abgestiegen sind, Marco Meierhöfer und Mikkel Kirkesow. 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
2: Gerade noch ziemlich freundlich, dazu messen wir 12 Grad am Hafen und auf der Sentroper Höhe. Im Laufe des Morgens kommen aber noch einige Wolken mit dazu. Das bleibt dann den Vormittag über auch erstmal so. Ab heute Mittag, Nachmittag soll die Wolkendecke dann wieder auflockern. Dann kommt wieder mehr Sonne raus, passend zum Start in den Feierabend. Regen ist gar keiner gemeldet und das wird auch richtig schön warm heute. Angenehm warm, 24 Grad in der Spitze.
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2: Da ist nichts los auf den Münsteraner Straßen. Ihr habt freie Fahrt, ich habe aber drei Blitzer für euch. Die neuesten Blitzer gibt es nämlich nur hier bei Antenne Münster. Euer Tempo wird kontrolliert. In Rooksel, auf der Habigsbecker Straße im Rüschenfeld. In Gremmendorf wird geknipst. Auf dem Angelmodderweg bei der Hohmannstraße und im Kinderhaus steht ein Blitzer auf der Sprakler Straße bei der Körmühle. Wenn ihr gerade unterwegs seid und was seht, was ich nicht auf dem Schirm hatte, ihr kennt das Spiel. Stausblitzerstörungen gibt's gerne durch. Ruft an, schickt eine WhatsApp-Sprachnachricht oder schreibt uns. Nummer für alles ist die Münsteraner 0251 28 95 40.
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3: Meine Kollegin Annick Manoukian aus der Musikredaktion und Iggy Kelly sind zurück aus Manchester. 2 Tage lang haben sie da an unserem offiziellen Song für die Aktion Lichtblicke gearbeitet. In Manchester ganz einfach, weil dort Iggys Produzent seines Vertrauens sein Studio hat. Und ich würde sagen, wir hören jetzt einfach mal rein, wie sich das anhört, wenn so ein Hit entsteht. Annick Manoukian hat sogar auch noch selbst Gitarre eingespielt.
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6: Nice, girls.
7: Amazing.
5: Yeah!
8: Oh. Very nice. Love it. That's cool. That's I like the sound is really nice now, how you do it. It's really smooth and cool.
9: Yeah.
8: I love that the guitar matches your shirt as well.
9: Yeah. Oh, thank you.
8: Yeah, it's very nice.
3: Ja, da hat nicht nur der Sound gepasst, sondern auch direkt die Farbe von Anniks Shirt zur Gitarre. Jetzt die große Frage. Annick und Iggy, mit welchem Gefühl geht ihr denn jetzt erstmal auseinander? Wie schaut's?
7: Mit einem total warmen Gefühl. Also ich sag mal, wenn man Musik macht, fühlt man sich ja eh immer schon gut. Aber für so eine Aktion einen Song zu schreiben, gemeinsam mit der Person, die das irgendwie alles auch so organisiert und initiiert, ist natürlich eine total, ja, krasse irgendwie Steigerung zum normalen Songwriting. Und deswegen war es umso mehr eine echt total schöne Zeit.
9: Ich schließe mich an.
7: Sehr gut.
3: Na, und wie geht's jetzt weiter?
7: Jetzt arbeiten natürlich alle auf Hochtouren daran, den Song, ich sag jetzt mal, perfekt zu machen. Die Produzenten schrauben an ihren Produzentenknöpfen, sage ich mal. Genau, ich nehme die Vocals nochmal einmal richtig auf und
9: die
7: dann.
9: Die waren doch schön, was
7: ja,
9: hast du
7: ja.
9: denn?
7: Ja, aber als Künstler ist man ja so ein bisschen, dass man immer so alles perfekt haben will, ne?
9: Okay.
7: Genau. Und dann haben wir auch gesagt, vielleicht kannst du noch ein paar Harmonien für die zweite Strophe und für den Chorus und Pre aufnehmen.
9: Ich bin dabei.
7: Das finde ich sehr cool. Das geht ja auch ja, von zu Hause aus, sage ich mal, sehr gut.
9: Oder du kommst bei uns im Sender natürlich noch vorbei.
7: Ja, sehr gerne. Und das passiert jetzt. Und dann haben wir den Lichtblicke-Song.
9: Wir freuen uns drauf.
7: Ich schließe mich an. Ich freue mich unfassbar.
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0: 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Schönen guten Morgen am Freitag in der ersten Sommerferienwoche. So schnell geht's und die erste Ferienwoche ist schon fast wieder rum. Damit ist auch unsere Wohnmobiltour schon fast wieder vorbei. Meine Kolleginnen Kim Klages und Laura Potting waren die ganze Woche in NRW unterwegs auf den Campingplätzen. Die letzte Station ist jetzt der Campingpark Heidewald in Sassenberg. Heute Vormittag kommt mein Kollege Kevin Zimmer vorbei und sendet den kompletten Vormittag von 10 bis 14 Uhr von diesem Campingplatz. Meine beiden Kolleginnen sind seit gestern schon dort, haben sich schon eingerichtet und den Badesee haben sie natürlich auch schon ausgecheckt.
1: Wassertemperatur 23 Grad stand da.
2: Oh, das ist aber warm.
1: Das ist, finde ich auch.
2: Das sieht nicht aus wie hier in Sassenberg. Das sieht aus wie in der Karibik.
1: Ja, das stimmt. Also es ist wirklich ein riesengroßer Sandstrand. Total leer. Also sind ganz wenig Leute da. Es gibt hier auch Strandkörbe.
2: Voll schön. Ja, und dann gegenüber direkt vom Wasser ist ein Restaurant und sieht einfach aus wie ein riesengroßes Schiff. Oh, Laura! Laura springt jetzt gerade ins Wasser. Und Laura ist ganz drin.
3: Ich bin jetzt weg. Tschüss.
2: Das Schöne ist auch, wenn man vom Strand ins Wasser geht, man hat so einen ganz leichten Einstieg und dann im Wasser aber nur Sand, also keine Steine, nichts. Laura zum Beispiel schwimmt jetzt gerade zu so einer kleinen Insel und sieht dabei ganz glücklich aus.
3: Hallo.
2: Hallo.
1: Endlich jemanden, der mit mir schwimmt. Hallo, wer Hallo. Bist du denn?
4: Die Elisabeth.
1: Hi. Hallo. Aber so ganz hast du dich noch nicht reingetraut, ne?
4: Nein, ist mir noch zu kalt.
1: Soll ich dich mal nass spritzen? Nein, das mache ich nicht. Wo kommst du her?
4: Aus Bayern.
1: Und wie gefällt es dir hier bei uns in NRW?
4: Gut.
1: Ja, wir haben hier die nettesten Leute.
4: Stimmt.
1: Die Frau gefällt mir. Ja, dann warte ich jetzt nur noch darauf, dass du mal ins Wasser springst.
4: Ich spring jetzt hier rüber.
1: Ja, dann warte ich hier an. Und los.
2: Hi, Elisabeth!
1: Ja, schöne Reise noch! Können wir einfach hier bleiben, Kim?
2: Laura! Nein!
4: Okay.

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1: Um 7 Uhr mit Michael Wessels. Guten Morgen.
2: Ich verdiene einen Großteil meines Geldes deshalb, weil so wenig Leute Ahnung von Fußball haben.
1: Das ist Jürgen Klopp, einer von über 80 Millionen Bundestrainern in Deutschland. Aber er soll es wirklich werden. Für 11 Uhr hat der Deutsche Fußballbund zu einer Pressekonferenz geladen, bei der der neue Bundestrainer präsentiert werden soll. Trainiert hat Klopp zuletzt den FC Liverpool, deshalb die Frage an Antenne Münster Großbritannien-Korrespondent Philipp Detlefs. Was macht Jürgen Klopp als Trainer eigentlich aus?
3: Ja, Klopp ist vor allem ein Menschenfänger. Er erreicht seine Spieler, holt oft mehr aus ihnen heraus, als viele für möglich halten. Dazu kommt seine enorme Energie an der Seitenlinie und ein klarer Plan, wie seine Teams Fußball spielen sollen. Er steht also für Leidenschaft, Mut und für eine offene Art, mit der er Fans und Mannschaften gleichermaßen mitnimmt. Und genau das macht ihn für viele zur Idealbesetzung.
1: In der Bundesliga hat er mit Mainz und Dortmund Erfolge gefeiert, aber erst in Großbritannien ist Jürgen Klopp so richtig zum Weltstar geworden, Philipp.
3: Ja, der Höhepunkt seiner Trainerkarriere war ganz klar der FC Liverpool. In Anfield hat Jürgen Klopp seine erfolgreichste Zeit gefeiert, hat den Traditionsklub nach Jahren ohne große Titel wieder an die europäische Spitze geführt. Er hat die Champions League gewonnen, die englische Meisterschaft und mehrere weitere Pokale. Vor allem aber hat er aus Liverpool auch wieder ein Team gemacht, vor dem ganz Europa Respekt hatte, mit intensivem Fußball und einer klaren Identität. Das hat die Fans begeistert und das ist natürlich die beste Empfehlung jetzt für das Amt als Nationaltrainer, obwohl das natürlich eine ganz andere Herausforderung ist.
1: Gibt es dann vielleicht auch Gründe, skeptisch zu sein?
3: Ja, die gibt es durchaus. Klopp war sein ganzes Trainerleben im Vereinsfußball unterwegs und als Nationaltrainer hat er deutlich weniger Zeit, um Abläufe einzustudieren. Und sein intensiver Spielstil lässt sich vielleicht nicht 1:1 übertragen. Dazu kommt, die Erwartungen sind jetzt riesig. Klopp kommt so gewissermaßen als Messias und viele hoffen jetzt auf den schnellen Neuanfang. Aber so schnell geht das nun mal gar nicht. Auch ein Klopp kann die Probleme des deutschen Fußballs nicht im Alleingang lösen und schon gar nicht von heute auf morgen.
1: Antenne Münster-Reporter Philipp Detlefs, vielen Dank. Heute Vormittag wird also Jürgen Klopp als neuer Fußball-Bundestrainer vorgestellt und dann wird es auch wieder was mit einem internationalen Titel für Deutschland. Ganz bestimmt. Hier nun weitere Meldungen an diesem Freitag. Bundeskanzler Friedrich Merz bildet sein Kabinett um. Auch da werden die Personalien am Vormittag offiziell vorgestellt. Die bisherige Gesundheitsministerin Nina Warken soll offenbar neue Kanzleramtschefin werden. Ihr Nachfolger im Gesundheitsressort soll wohl CDU-Generalsekretär Linnemann werden. Wer dessen Posten übernimmt, ist noch nicht bekannt. Bundespolizei kündigt verstärkte Kontrollen an Großstadtbahnhöfen an. An diesem Wochenende sollen insbesondere die Stationen in den Fokus genommen werden, die immer wieder durch eine erhöhte Zahl von Gewaltdelikten auffallen. Genaue Orte wurden nicht genannt. Holland-Hitler in Münster vor Gericht. Der unter diesem Namen bekannte Niederländer Stefan Weikamp muss sich heute wegen Volksverhetzung vor dem Amtsgericht hier verantworten. Während eines Neonazi-Aufmarsches vor einem Jahr hier in Münster hatte er sich selbst als Nationalsozialist und Adolf Hitler als Genie bezeichnet. Während der Verhandlung will das Bündnis Keinen Meter den Nazis heute eine Mahnwache vor dem Amtsgericht abhalten. Beim Fußball-Drittligisten SC Preußen Münster geht der Ausverkauf in Richtung Fortuna Düsseldorf wohl weiter. Jetzt wechselt offenbar auch Marcel Benger dorthin, wie bereits Jorrit Hendricks und Yassin Bouchama. Das berichten die westfälischen Nachrichten. Offiziell vermeldet ist der Transfer noch nicht. In Düsseldorf arbeiten die drei dann wieder mit ihrem ehemaligen Trainer Alexander Ende zusammen. Damit sind nur noch zwei Profis ohne neuen Verein, die mit dem SCP aus der zweiten Liga abgestiegen sind. Marco Meierhöfer und Mikkel Kirkesoff.
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4: Ziemlich freundlicher Start in diesen Freitag und damit auch ins Wochenende. Gerade scheint zumindest hier bei uns im Zentrum Nord die Sonne. Der Himmel ist blau. Es ziehen aber schon wieder die Wolken auf. Im Laufe des Vormittags ab 8, 9 Uhr kommen nämlich auch ordentlich viele Wolken heute mit dazu. Die bleiben dann auch bis Mittag, frühen Nachmittag und ab Nachmittag lockert es dann wieder auf. Dann gibt es wieder Sonne für uns. Perfekter Start ins Wochenende dann mit einem Mix aus Sonne und Wolken heute am späten Nachmittag und 24 Grad in der Spitze. Aktuell noch ein Tacken kühler, 12 Grad messen wir in Oppenberg und in Gremmendorf.
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4: Freie Straßen und Vormittags ab 8, 9 Uhr kommen nämlich auch ordentlich viele Wolken heute mit dazu. Die bleiben dann auch bis Mittag, frühen Nachmittag und ab Nachmittag lockert es dann wieder auf. Dann gibt es wieder Sonne für uns. Perfekter Start ins Wochenende dann mit einem Mix aus Sonne und Wolken heute am späten Nachmittag und 24 Grad in der Spitze. Aktuell noch ein Tacken kühler, 12 Grad messen wir in Oppenberg.

0: der Sprakelerstraße bei der Körmühle. Allen unterwegs wünsche ich jetzt erstmal eine gute, sichere Fahrt. Kommt gut an und wenn ihr irgendwas seht auf dem Weg, was ich jetzt nicht auf dem Schirm hatte, Staus, Blitzzerstörung, dann gibt's gerne durch. Schickt am liebsten eine Sprachnachricht. Ihr könnt natürlich aber auch anrufen oder uns schreiben. Nummer für alles ist die altbekannte 0251 28 95 40.
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0: Na, was macht ihr am Sonntag in einer Woche? Habt ihr schon was vor? Wenn nicht, da habe ich jetzt eine Idee. Paul Kalkbrenner kommt zu uns nach Münster und wir von Antenne Münster schicken euch hin und zwar for free. Das Einzige, was ihr dafür tun müsst, ist Montag früh ein bisschen Verstecken zu spielen. Und zwar mit meiner Kollegin Anna Bogatzki aus dem Frühteam.
2: Genau, ich verstecke mich Montag früh ab 7 Uhr irgendwo hier bei uns in der Stadt. Und wer mich als erstes findet, der bekommt die Tickets für Paul Kalkbrenner.
0: So einfach geht's. Natürlich haben wir aber auch Hinweise zu Annas Versteck für euch. Ich meine, Münster ist ja nicht gerade ein Dorf, ne? Die Hinweise, die könnt ihr jetzt schon nachlesen auf antennemünster.de. Und gleich nach zwei Songs wiederholen wir nochmal alle. Und es gibt auch nochmal einen neuen Hinweis on top obendrauf.
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0: Und so unterschiedlich sind die beiden Veranstaltungen gar nicht. Das meint zumindest mein Kollege Jan Zerbst aus der Antenne Münster Comedy Redaktion.
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2: Bei den Bayreuther Festspielen jubeln wir so. Und beim Tomorrowland eher so. Ansonsten gibt's keine großen Unterschiede. Es ist sauteuer, man trägt Klamotten, die man sonst nie anziehen würde, und als Neuling versteht man nicht, warum alle so ausflippen. Bevor es losgeht, hebt der DJ die Hände oder der Dirigent den Taktstock. Ja, und dann hüpfst du entweder vor einer Bühne zu... Oder du sitzt 5 Stunden geschniegelt auf unbequemen Stühlen und nickst anerkennend zu... Und schließlich, wenn es vorbei ist, erzählen wir alle unseren Freunden...
3: Ey, das war so gut, musst du erlebt haben, echt. Und Alter, es hat so ein krasser Typ aufgelegt, der hieß, glaube ich, Richard Wagner.
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Schönen guten Morgen am Freitag. Wir starten rein in ein richtiges Musikwochenende. Die Bayreuther Festspiele starten, viele Promis sind dabei. Gleichzeitig läuft auch das zweite Wochenende beim Tomorrowland Festival in Belgien an.

0: spielt der hier auf dem Schlossplatz. Techno-Legende Paul Kalkbrenner kommt und wir bringen euch hin. Und zwar for free.
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0: Wir schicken euch den Sommer über zu den schönsten Konzerten und den besten Festivals. Und am kommenden Montag spielen wir mit euch um Tickets für den ersten Rave auf dem Schlossplatz. Wir spielen Wo ist Anna?
2: Hello!
0: Noch ist Anna Bogatzki aus dem Frühteam hier im Studio. Aber Montag früh ab 7 Uhr versteckt sie sich irgendwo in Münster und ihr könnt bzw. solltet sie suchen.
2: Ja, ein bisschen eingrenzen könnt ihr es hoffentlich schon. Ich habe ja die Tage euch ganz viele Tipps verraten.
0: Stimmt. Ich wiederhole nochmal, was wir schon wissen. Du versteckst dich innerhalb des Rings.
2: Mhm.
0: Du bist umgeben von vielen Bäumen.
2: Ja.
0: Du stehst trocken.
2: Auch das.
0: Und um dich herum ist sternförmiges Wasser.
2: Mhm.
0: Dann wird es jetzt Tipp Nummer 5.
2: Genau.
0: So, oder? Okay.
2: Yes. Also, ich verstecke mich am Montag in der Nähe der Münsteraner Rocky Mountains.
0: Ich sehe schon die ganzen Fragezeichen über den Köpfen aufploppen. Hä? In der Nähe der Rocky Mountains?
2: Na, ihr habt ja das ganze Wochenende Zeit, um darüber nachzudenken. Vielleicht mal die Suchmaschine anzuschmeißen.
0: Ja, ihr könnt ganz, ganz in Ruhe nachdenken und vor allem, ihr könnt die Hinweise auch ganz in Ruhe nachlesen. Alle Hinweise findet ihr nämlich auf antennemünster.de. Und den letzten, möglicherweise entscheidenden Tipp bekommt ihr am Montagmorgen hier bei uns in der Sendung gegen 6:15. Und ab 7 versteckt Anna sich dann mit den Tickets für Paul Kalkbrenner. Wer sie als erstes findet, bekommt sie. So einfach geht's.
3: Let's go!
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0: Gold.
1: Loi mit Gold. 22 Minuten nach 7 haben wir es. Wir werden zusammen wach und starten zusammen rein in diesen Freitag und damit auch ins Wochenende. Und für das Wochenende habe ich jetzt einmal das Wetter für euch. Heute ein Mischmasch. Viele Wolken, aber auch viel Sonne zwischendurch. Ziemlich wechselhaft. Dabei soll es den Tag über aber trocken bleiben. 24 Grad in der Spitze. Aktuell noch einen Tacken kühler. 12 Grad messen wir hier bei uns im Zentrum Nord und bei euch in Gremmendorf. Morgen wird das Wetter dann nochmal ein bisschen sommerlicher und freundlicher. Ein paar weniger Wolken, mehr Sonne und vor allem wird es auch einen Tacken wärmer. Morgen bis zu 27 Grad in der Spitze. Schauen wir jetzt mal so auf den Sonntag. Ist so ein bisschen, der am wenigsten schönste und sommerlichste Tag dieses Wochenende. Da gibt es auf jeden Fall viel Regen und viele Wolken am Sonntag. Temperaturen bis zu 23 Grad in der Spitze.
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1: Um 7.30 Uhr mit Michael Wessels, guten Morgen. Der Deutsche Fußballbund hat für heute zu einer Pressekonferenz eingeladen, bei der Jürgen Klopp als neuer Bundestrainer vorgestellt werden soll. Klopps Name wird in der Einladung nicht genannt, obwohl der DFB ihn als Wunschnachfolger für Julian Nagelsmann auserkoren hat. Das hat aber formale Gründe. Gesellschafterversammlung und Aufsichtsrat müssen seiner Ernennung nämlich noch zustimmen. Es wird damit gerechnet, dass Klopp einen Vertrag bis zur WM 2030 unterschreibt. Bisher war er bei Red Bull beschäftigt. Die bisherige Gesundheitsministerin Nina Warken soll neue Kanzleramtschefin werden. Mehrere Medien berichten übereinstimmend, dass sich Kanzler Friedrich Merz nach dem Wechsel an der Fraktionsspitze entschieden hat, sein Kabinett umzubilden. Eine offizielle Bestätigung gibt es aber noch nicht. Nachfolger von Warken im Gesundheitsressort soll den Berichten zufolge CDU-Generalsekretär Carsten Linnemann werden. Wer dessen Posten übernimmt, ist noch nicht bekannt. Merz hat für den Vormittag eine Pressekonferenz angekündigt. Hier in Münster muss sich heute der als Holland-Hitler bekannte Niederländer Stefan Weikamp vor dem Amtsgericht verantworten. Ihm wird Volksverhetzung vorgeworfen. Weikamp hatte vor gut einem Jahr an einem Neonazi-Aufmarsch hier in Münster teilgenommen. In einem Internetvideo, das vor unserem Hauptbahnhof aufgenommen wurde, bezeichnet sich Weikamp selbst als Nationalsozialist und er nennt Adolf Hitler ein Genie. Ob er heute persönlich zum Prozess erscheinen wird, ist fraglich. Das Bündnis Keinen Meter den Nazis will während der Verhandlung eine Mahnwache vor dem Amtsgericht abhalten. Beim Fußball-Drittligisten SC Preußen Münster verlässt offenbar ein weiterer Spieler den Verein Richtung Fortuna Düsseldorf. Marcel Benger wechselt nach Informationen der WN ebenfalls dorthin, wie bereits Jorrit Hendricks und Yassin Bouchama. Offiziell vermeldet ist der Transfer allerdings noch nicht. In Düsseldorf arbeiten die drei dann wieder mit ihrem ehemaligen Trainer Alexander Ende zusammen. Damit sind nur noch zwei Profis, noch ohne neuen Verein, die mit dem SCP aus der zweiten Liga abgestiegen sind, Marco Meyerhöfer und Mikkel Kirkesow. 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
2: Relativ freundlicher Start in diesen Freitag. Das bleibt aber nicht mehr lange so. Ab 8, 9 Uhr soll die Wolkendecke sich auf jeden Fall verdichten. Da gibt es viele, viele Wolken. Es soll aber trocken bleiben. Dazu aktuell 13 Grad. Die messen wir in Kinderhaus und in Hiltrop. Heute Nachmittag schlägt das Wetter dann nochmal um. Zum Start ins Wochenende für euren Feierabend wird es freundlicher. Da kommt die Sonne dann auch auf jeden Fall wieder raus. Und Höchsttemperaturen von 24 Grad warten auf uns.
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2: Immer noch nichts los auf den Münsteraner Straßen. Ihr habt weiterhin freie Fahrt. Schauen wir nochmal eben auf den neuesten Blitzer. Da habe ich 5 Stück für euch. Euer Tempo wird kontrolliert. Auf der Umgehungsstraße Richtung Autobahn beim Industrieweg auf der Brücke. In Ruxel wird geknipst. Auf der Havigsbecker Straße im Rüschenfeld. In Oppenberg steht ein Blitzer. Auf der Grevener Straße stadteinwärts beim Germania Campus. In Kinderhaus wird geknipst. Auf der Sprakeler Straße bei der Körmühle. Und in Gremdorf habe ich einen Blitzer gesehen. Auf dem Angelmodderweg bei der Hohmannstraße. Allen unterwegs wünsche ich jetzt erstmal eine tolle Fahrt und falls ihr irgendwas seht, was ich nicht auf dem Schirm hatte, Staus, Blitzer, Störungen, dann gibt's gerne durch. Schickt am liebsten eine Sprachnachricht, könnt natürlich aber auch anrufen oder uns schreiben. Alles an die 0251 28 95 40. Danke euch.
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2: Jürgen Klopp, wie er leibt und lebt. Und der soll heute als neuer Bundestrainer vorgestellt werden. Das ist so gut wie sicher. Wir haben euch nach eurer Meinung gefragt. Jürgen Klopp als Bundestrainer gut oder eher nicht so? Was denkt ihr? Was sind unsere Chancen mit ihm als Trainer? Eure Antworten gibt's gleich nach 2 Songs.

0: 20:08 haben wir es. Schönen guten Morgen, ihr Lieben. Und eins ist klar, wir wollen nicht nochmal so eine WM-Tragödie miterleben. Derjenige, der uns jetzt retten soll, den will der Deutsche Fußballbund heute offiziell vorstellen. Unser Ritter in glänzender Rüstung, Jürgen Klopp. Und viele von euch sind überzeugt, Jürgen Klopp ist genau der Richtige.
1: Wenn er es nicht schafft, schafft es keiner.
2: Ich finde seine Ausstrahlung schon, allein wenn er am Rand steht, dass er auch den Spielern viele Anweisungen gibt, nicht so viel Sitz zum Beispiel.
3: Schlimmer kann es nicht werden.
4: Die letzten 10 Jahre war ja nix, null.
5: Ja, der steht dafür, Teamgeist zu fördern und so eine Aufbruchstimmung zu erzeugen. Hat immer alle mit eingebunden, hat auch Spieler zu Leistungen gepusht, wo man nicht damit gerechnet hätte, dass sie zu solchen Leistungen fähig sind. Von daher der richtige Mann zur richtigen Zeit.
0: Schauen wir mal, was wird. Ne? Kein Wunder also, dass Klopp jetzt auch der bestbezahlte Bundestrainer überhaupt werden soll. Sein Gehalt soll wohl bei rund 10 Millionen Euro pro Jahr liegen. Zum Vergleich dazu, Joachim Löw bekam in Anführungszeichen nur 3 Millionen. Verrückt.
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1: Freunde, es ist wieder soweit. Wir haben Freitag und wir spielen Fakt oder Fake. Anna Bogatzki aus dem Frühteam ist am Start.
2: Moin.
1: Tino ist ja weiterhin in Elternzeit, deshalb pfoffen wir jeden Morgen zusammen.
2: Oh,
1: und
2: ja.
1: Unser Team tischt uns jetzt eine Geschichte auf. Wir müssen raten, stimmt die oder ist die ausgedacht? Heute geht es um den Erbdrostenhof.
2: Mhm.
1: Kennst du?
2: Ja, ist da an der Salzstraße, ne?
1: Ist da an der Salzstraße, ja, genau, vollkommen richtig. Was da jetzt genau passieren soll, weiß ich auch nicht. Ich würde sagen, wir hören einfach rein.
2: Genau, okay.
3: Die Nachfahren von Johann Konrad Schlaun haben eine Wohnung im Erbdrostenhof. Wenn der Bau für besondere Events geöffnet wird, müssen sie für die Zeit ins Hotel umziehen.
2: Okay. Also Johann Konrad Schlaun hat ja in Münster gelebt, meine ich. Deswegen würde ich mal nicht anzweifeln, dass die Nachfahren eine Wohnung da haben. Das glaube ich.
1: Ja.
2: Aber ob die umziehen müssen,
1: ob da, also da finden ja Veranstaltungen statt. Das ist ja Fakt.
2: Das ist ja auch eine ganz schicke Wohnanlage da, ne? Das ist ja mit so einem Zaun, das ist so schön verschnörkelt. Das ist ein ganz, ganz schönes Gebäude.
1: Und was ja auch Fakt ist, ist, dass dieser Erbdrostenhof wirklich immer nur für spezielle Events und jetzt nicht tagtäglich geöffnet hat.
2: Aber wenn, dann kann ich mir vorstellen, dass die Nachfahren vielleicht im oberen Geschoss irgendwie da eine Wohnung oder einen Abteil haben. Ich kann mir nicht vorstellen, dass sie da immer umziehen müssen ins Hotel, wenn da irgendwas ist.
1: Naja, aber da sind ja immer nur spezielle Veranstaltungen und Events. Das ist ja, weiß ich nicht, wie häufig das stattfindet im Jahr.
2: Boah, das könnte schon sein,
1: aber da
2: wird es
1: doch wahrscheinlich verschiedene Säle geben. Dann finden die Veranstaltungen in einem Saal statt und die wohnen halt oben drüber. Dann kommt er sich nicht in eine Quere.
2: Ja, aber denkst du nicht, dass das nervig ist, wenn da wildfremde Menschen rumlaufen, rumrennen und quatschen?
1: Naja, vielleicht wohnen die wirklich nur oben und der Saal ist sonst immer frei.
2: Also wie so ein bisschen wie Leute, die ein Restaurant haben und oben drüber wohnen.
1: Ja,
2: die
1: ja,
2: halt
1: aber
2: oben
1: das ist
2: drüber
1: ja,
2: ihr Reich haben und unten wird gearbeitet.
1: Das ist aber ja dann deren Bier, das ist ja deren Restaurant jetzt. Es ist ja so, das sind nur die Nachfahren und der Erbdrostenhof wird ja von der Stadt genutzt, nehme ich an. So, weißt du, es ist ja schon, also die Stadt müsste den, es kann schon sein, dass sie den Hotel zur Verfügung stellen,
2: aber das,
1: die aber trotzdem
2: da
1: wohnen bleiben.
2: Spaß, da zu wohnen.
1: Nee, dann würde ich mir auch was Neues suchen.
2: Gut, mindestens 2-4 Mal im Jahr wird da irgendwas sein, wenn die dann jedes Mal ins Hotel ziehen müssen.
1: Wäre aber auch schon toll, wenn es dann das Atlantik ist oder so.
2: Ja.
1: Wäre schon schön.
2: Die wollen da bestimmt immer wohnen.
1: Ja, du hast recht. Also glaubst du, dass es nicht
2: ist? Ich glaube, es ist
1: fake. Glaubst du, da wohnen einfach gar keine Nachkommen oder was ist deine
2: Begründung? Doch, ich glaube, dass die da drin wohnen, aber dass die halt so einen speziellen Abteil in dem Gebäude haben, wo die sich halt immer aufhalten dürfen.
1: Mhm.
2: Und vielleicht stellen die auch den Leuten die Räume zur Verfügung.
1: Ich meine, das gibt's ja öfters. Im Weißen Haus oder so, da wohnen ja auch Leute wirklich.
2: Ja, stimmt.
1: So, und da finden ja auch öffentliche Veranstaltungen statt. Die ziehen ja auch nicht aus dann.
2: Nee.
1: Ja, okay, dann sagen wir, es ist fake.
2: Ist fake.
1: Es ist fake. Wir hören rein.
3: Das habe ich mir ausgedacht.
1: Das hat sie sich ausgedacht, die Gute. Die ist mir eine. Zum Start ins Wochenende versucht sie uns nochmal richtig aufs Glatteis zu führen.
2: Wir sind nicht drauf reingefallen.
1: Hat nicht geklappt. Nein, Anna und ich sind einfach schlauer.
2: Ja.
1: So nämlich. Schlauer als unser Team. Das könnt ihr euch jetzt mal anhören hier. 7:50 haben wir es. Ihr hört Antenne Münster jetzt mit Timbaland und Carrie Hilson mit The Way I Are. Im besten Mix hier bei Antenne Münster. Nächste Woche Montag dann auch wieder mit Fakt oder Fake. Auf jeden Fall gegen 7:50. Mit wem ich dann spiele, muss ich nochmal schauen, weil du bist ja unterwegs.
2: Ich bin im Versteck.
1: So, genau. Dann schauen wir mal.

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1: Mit Michael Wessels. Guten Morgen. Der Deutsche Fußballbund lädt heute um 11 Uhr zu einer Pressekonferenz ein. Das Thema dürfte klar sein. Die Verpflichtung von Jürgen Klopp als Bundestrainer. Sein Name wird in der Einladung zwar nicht genannt, doch das hat nur formale Gründe. Weitere Infos von Antenne Münster-Reporter Thomas Thunfeld.
2: Vor der Pressekonferenz tagen noch die DFB-Gremien. Sie müssen Klopps Vertrag noch absegnen, aber das ist nur eine Formalität. Offenbar soll das Papier über 4 Jahre laufen, also bis zur nächsten Weltmeisterschaft. Als sicher gilt auch, dass Klopp seine langjährigen Co-Trainer Piet Krawitz und Pep Leinders zum DFB mitbringen wird. Und offenbar soll auch sein ehemaliger Dortmunder Spieler Sven Bender zum Trainerteam gehören. Zum ersten Mal ernst wird's dann am 24. September mit dem Nations League-Duell in den Niederlanden.
1: Großes Stühlerücken in Berlin. Kanzler Friedrich Merz baut nach dem Wechsel an der Unionsfraktionsspitze auch die Bundesregierung und die Parteiführung um. Er will voraussichtlich heute seine Entscheidungen vorstellen. Dass Kanzleramtschef Thorsten Frey den zurückgetretenen Fraktionschef Jens Spahn ablösen soll, war bereits bekannt. Mehr dazu aus Berlin von Antenne Münster-Reporterin Ursula Winkler.
3: Ganz offiziell sind die Posten noch nicht verteilt, aber so wie es aussieht, dreht sich das Personalkarussell kräftig. Bundesgesundheitsministerin Wagen soll künftig Kanzleramtschefin sein, als erste Frau auf diesem wichtigen Posten. Sie gilt als durchsetzungsstark, spätestens seit sie das gigantische Sparpaket für die Krankenkassen durchgebracht hat. Auch im wichtigen Koalitionsausschuss ist Wagen dann neben SPD-Chefin Baas die einzige Frau. Das Gesundheitsministerium soll dann vom bisherigen CDU-General Linnemann geleitet werden. Neue CDU-Managerin soll Bundesschatzmeisterin Hoppermann werden.
1: Neuer Umsatzeinbruch beim Volkswagen-Konzern. Im zweiten Quartal ist das Konzernergebnis nach Steuern um 33% auf 1,5 Milliarden Euro zurückgegangen. Im zweiten Quartal 25 hatte Europas größter Autobauer unterm Strich noch 2,3 Milliarden Euro verdient. Das waren aber auch damals schon 36% weniger als ein Jahr zuvor. In Rheine brennt es in einem Hotel. Am Abend hatte die Feuerwehr einen ersten Brand gelöscht. Gegen 2 Uhr heute früh ist das Feuer nochmal aufgeflammt. Die Feuerwehr aus Rheine ist komplett im Einsatz. Hilfe kommt aus Wettringen. Das technische Hilfswerk reißt Teile des Gasthofs Borchert mit einem Bagger ein, damit die Glutnester besser gelöscht werden. Beim Fußball-Drittligisten SC Preußen Münster verlässt ein weiterer Spieler den Verein in Richtung Fortuna Düsseldorf. Marcel Benger wechselt nach Informationen der WN ebenfalls dorthin, wie bereits Jorrit Hendricks und Yassin Bouchama vor ihm. Offiziell vermeldet ist der Transfer allerdings noch nicht. In Düsseldorf arbeiten die drei dann wieder mit ihrem ehemaligen Trainer Alexander Ende zusammen. Damit sind nur noch 2 Profis ohne neuen Verein, die mit dem SCP aus der zweiten Liga abgestiegen sind, Marco Meierhöfer und Mikkel Kirkesow. 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
4: Es ziehen immer mehr Wolken auf und die verdichten sich auch noch mal mehr. Im Laufe des Vormittags eine ziemlich dicke Wolkendecke am Himmel über Münster. Ab heute Nachmittag lockert die dann aber wieder auf. Dann kommt die Sonne wieder raus zum Start in den Feierabend und ins Wochenende wird es dann richtig schön. Kein Regen gemeldet den gesamten Tag. 24 Grad in der Spitze. Gerade sind es noch mal 10 Grad weniger. 14 Grad messen wir in Albachten und in Handorf.
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4: Freie Straßen im Berufsverkehr ist wirklich tote Hose, heißt aber auch für alle, die jetzt gerade doch unterwegs sind, arbeiten müssen, keine Sommerferien haben oder kein Homeoffice-Freitag. Ihr habt auf jeden Fall freie Fahrt und kommt ganz easy und locker flockig durch. Schauen wir nochmal eben auf die neuesten Blitzer. Die gibt's nur hier bei Antenne Münster. Euer Tempo wird kontrolliert in Gremmendorf, auf dem Angelmodderweg bei der Hohmannstraße. Auf der Umgehungsstraße wird geknipst, Richtung Autobahn beim Industrieweg auf der Brücke. In Ruxel steht ein Blitzer auf der Havigsbecker Straße im Rüschenfeld. In Obenberg wird geknipst. Auf der Grevener Straße stadteinwärts beim Germania Campus und im Kinderhaus steht ein Blitzer auf der Sprakler Straße bei der Körmühle. Wenn ihr gerade unterwegs seid und was seht, was ich nicht auf dem Schirm hatte, Stausblitzerstörungen, gibt's gerne durch. Ich teile es dann mit allen. Ruft an, schickt eine WhatsApp-Sprachnachricht oder schreibt uns. Nummer für alles ist die 0251 28 95 40.
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4: Und ein ziemlich durchwachsenes Wochenende, was da vor der Tür steht. Heute ein Mix aus Sonne und Wolken. Morgen dann viel Sonne und Sonntag viel Regen. Dabei das ganze Wochenende schön sommerlich warm. Jetzt die Frage der Fragen, stehen eure Pläne schon? Was habt ihr vor am Wochenende? Hier bei uns in Münster ist auf jeden Fall wieder einiges los. Was genau, das erzählen wir euch gleich in den Münster-Tipps in der Wochenend-Edition. Gleich nach zwei Songs. Los geht's jetzt erstmal mit passender Musik.
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4: Und ein ziemlich durchwachsenes Wochenende, was da vor der Tür steht. Heute ein Mix aus Sonne und Wolken. Morgen dann viel Sonne und Sonntag viel Regen. Dabei das ganze Wochenende schön sommerlich warm. Jetzt die Frage der Fragen, stehen eure Pläne schon? Was habt ihr vor am Wochenende? Hier bei uns in Münster ist auf jeden Fall wieder...

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2: Schönen guten Morgen am Freitag, Freunde. Das Wochenende steht vor der Tür. Heißt, wir schauen jetzt auch schon mal, was da so ansteht. Meine Kollegin Anna Bogatzki aus dem Frühteam ist hier.
3: Guten Morgen.
2: Und du hast den Überblick, ne?
3: Ja, was heute geht denn? Startet das Street Food und Music Festival auf dem Schlossplatz. Da könnt ihr so ein bisschen von Foodtruck zu Foodtruck euch durchfuttern. DJs legen da auch auf. Ist immer ganz cool. Da gibt es so Cocktailstände. Es gibt so viel verschiedenes Essen, von Smashburger bis Baobuns, mexikanisches Fingerfood. Also da ist auf jeden Fall für jeden was mit dabei.
2: Da fängt mein Magen schon an
3: zu
2: kurbeln.
3: Ja, meine auch.
2: Lecker.
3: Heute ab 14 Uhr geht's los. Morgen und übermorgen dann jeweils ab 12 Uhr. Mhm. Dann ist heute noch Poolparty im Freibad Hiltrup. Da gibt es im Wasser so eine riesige aufblasbare Spielwand mit Spielgeräten, um die ihr so drüber touren könnt. Auf der Liegewiese gibt es Torwandschießen und Fußballdarts von 14 bis 18 Uhr heute im Freibad Hiltrup. Vorher und hinterher könnt ihr übrigens ganz, ganz normal da einfach schwimmen gehen.
2: Cool.
3: Dann schauen wir auf morgen. Da ist am Heaven Beach tagsüber und abends eine 2000er und 2010er Throwback Party. Ist ja voll meins.
2: Ja,
3: ne?
2: Voll unser Jahrzehnt,
3: ja.
2: Das stimmt.
3: Tickets gibt's für 8 Euro. Ab 15 Uhr geht's draußen los und ab 22 Uhr ist dann die Afterparty im Heaven Club.
2: Auf jeden Fall ordentlich was los am Wochenende. Jetzt sind die Temperaturen ja auch noch ein bisschen humaner, bevor es dann Mitte nächster Woche nochmal richtig heiß hier bei uns wird. Heißt also, Freunde, heute nochmal das Wetter richtig schön genießen.
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0: 20 nach 8 haben wir es. Wir werden zusammen wach und starten rein ins Wochenende. Jetzt mit einem Blick auf die Straßen. Aktuell ist da nichts los. Ihr habt freie Fahrt. Ich habe aber eine Vorabmeldung für euch. Und zwar wird ab morgen wieder fleißig gearbeitet an unserer Lieblingsbaustelle, an der Spinne. Die Verbindung vom Autobahnkreuz Münster-Süd zur Weseler Straße wird wieder gesperrt. Ihr kommt also nicht über die Weseler Straße stadteinwärts nach Münster rein. Ihr werdet da über die Umgehungsstraße geleitet. Das Ganze gilt von morgen früh 5 Uhr bis morgen Abend um 22 Uhr. Das heißt morgen eigentlich den gesamten Tag über. Eine gute Sache hat diese Meldung aber. Das ist nämlich voraussichtlich eine der letzten Sperrungen der Spinne. Ja, ihr habt richtig gehört. Laut Straßen NRW wird die Baustelle noch im August fertig gemacht. Yay!
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1: Um 8.30 Uhr mit Michael Wessels. Guten Morgen. Bundeskanzler Friedrich Merz lässt das Personalkarussell kreisen. Gleich um 9 Uhr will er seine Entscheidungen bekannt geben. Medienberichten zufolge soll die bisherige Gesundheitsministerin Nina Warken neue Kanzleramtschefin werden. Ihr Nachfolger im Gesundheitsressort soll CDU-Generalsekretär Carsten Linnemann werden. Laut Bild-Zeitung will Merz auch Verkehrsminister Patrick Schnieder entlassen. Der Deutsche Fußballbund will gleich um 11 Uhr Jürgen Klopp als neuen Bundestrainer vorstellen. Es wird damit gerechnet, dass er einen Vertrag bis zur WM 2030 unterschreibt. Bislang war der Erfolgstrainer bei Red Bull als Head of Global Soccer beschäftigt. Bei VW ist der Gewinn um ein Drittel eingebrochen. Europas größter Autobauer hat im zweiten Quartal deutlich weniger verdient. Das Ergebnis ist auf 1,5 Milliarden Euro gesunken. Das sind fast 33% weniger als vor einem Jahr. Beim Fußball-Drittligisten SC Preußen Münster verlässt offenbar ein weiterer Spieler den Verein in Richtung Fortuna Düsseldorf. Marcel Benger folgt nach Informationen der WN Jorrit Hendricks und Yassin Bouchaman doch dorthin. Offiziell vermeldet ist der Transfer allerdings noch nicht. 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
2: So wie angekündigt, mittlerweile eine ziemlich dicke Wolkendecke am Himmel über Münster. Zumindest hier bei uns im Zentrum Nord. Wenn ich aus dem Fenster schaue, sehe ich nur Wolken. Und es bleibt den Vormittag über auch wohl erstmal so. Die Sonne sehen wir erst heute Abend zum Start ins Wochenende und in den Feierabend wieder. Da kommt sie auf jeden Fall nochmal raus. Und heute den Tag über auch gar nicht so uselig, wie es gerade ausschaut. Regen ist zumindest keiner gemeldet. Einen leichten Wind haben wir. 24 Grad in der Spitze. Aktuell messen wir 14 Grad am Bodenturm und am Hafen.
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2: Mit freien Straßen und mittlerweile 6 Blitzern starten wir rein in diesen Freitag. Euer Tempo wird kontrolliert. Auf der A1 Richtung Osnabrück bei Nienberge. Auf der Umgehungsstraße wird geknipst Richtung Autobahn beim Albersloher Weg. In Gremmendorf steht ein Blitzer. Auf dem Angelmodder Weg bei der Hohmannstraße. In Ruxel wird geknipst auf der Havigsbecker Straße im Rüschenfeld. In Oppenberg steht ein Blitzer auf der Grevener Straße stadteinwärts beim Germania Campus und in Kinderhaus wird geknipst auf der Sprakler Straße bei der Körmühle. Wenn ihr gerade unterwegs seid, wünsche ich euch jetzt erstmal eine gute Fahrt. Kommt gut an eurem Ziel und falls ihr irgendwas seht, was ich noch nicht auf dem Schirm hatte, Staus, Blitzer, Störungen, dann gibt's gerne fix durch. Ich teile es dann mit allen, ruft dafür einfach an oder schickt uns eine WhatsApp-Sprachnachricht. Nummer für alles ist die 0251 28 95 40.
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3: Wenn ich das jetzt alles sagen würde, was ich gerade über dich denke, dann wäre, glaube ich, Bushidos Liedtext eine feuchte Furz dagegen.
2: So kennen wir ihn. Jürgen Klopp, charmant wie eh und je. Und genau dieser Jürgen Klopp wird später um 11 Uhr offiziell als neuer Trainer der deutschen Fußballnationalmannschaft vorgestellt. Das ist ja gut wie sicher. Ob er aber überhaupt schon bereit ist, dieses Amt anzutreten und ob er sich schon Gedanken gemacht hat, wie er die Mannschaft managen möchte, das klären wir alles gleich nach 3 Songs. Vorher starten wir rein mit guter Musik.

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0: ich das jetzt alles sagen würde, was ich gerade über dich denke, dann wäre, glaube ich, Bushidos Liedtext ein feuchter Furz dagegen.
1: Ja, so kennen und lieben wir ihn. Jürgen Klopp, so herrlich und dabei ursympathisch. Irgendwie ging es dann ja doch ziemlich schnell. Am Sonntag war Jürgen Klopp noch beim WM-Finale in New York und nachher gegen 11 Uhr wird er voraussichtlich als neuer Bundestrainer vorgestellt. Anna Bogatzki aus dem Frühteam ist bei mir.
2: Guten Morgen.
1: In der Ankündigung zur Pressekonferenz stand der Name Jürgen Klopp ja jetzt noch nicht, ne?
2: Nee, das ist so eine formelle Geschichte. Liegt daran, dass die Gremien vom DFB, also die Gesellschafter und der Aufsichtsrat, dem Ganzen noch zustimmen müssen. Weil erst wenn Klopp den Vertrag unterschreibt, ist er dann auch offiziell Bundestrainer. Aber er wird das Ding auf jeden Fall unterschreiben und wird dann zum 13. deutschen Bundestrainer.
1: Viele hoffen ja, dass es dann mit Jürgen Klopp endlich wieder bergauf geht mit der deutschen Nationalmannschaft. Kann man denn schon sagen, was für Ankündigungen es von Klopp geben wird, wie er die Mannschaft managt?
2: Ja, ich glaube nicht, dass der da schon so viel ankündigen wird, weil Klopp hat da auch nicht so wirklich Zeit, sich Gedanken zu machen. Ich meine, er war halt Sonntag noch in New York und jetzt geht das alles ziemlich schnell. Bei der WM war er ja Magenta-Experte und hat da auch schon ein bisschen durchblicken lassen, dass man sehr viel tun muss. Also vor allem auch auf die Jugendarbeit bezogen. Mhm. Sicher ist aber, dass Klopp wahrscheinlich mit dem Herzen dabei ist, so wie man ihn halt kennt.
1: Ja, und mit dem Herzen dabei ist doch immer schon das richtige Rezept, finde ich.
2: Und das Herz auf der Zunge.
1: Das Herz sowieso. Auf der Zunge hat er auch und das ist auch ganz toll, finde ich. Also warten wir mal ab, was da auf uns zukommt. Um 11 Uhr startet die Pressekonferenz. Da wird Jürgen Klopp voraussichtlich als neuer Bundestrainer vorgestellt. Wir halten euch bei allen natürlich auf dem Laufenden.

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2: Mit Michael Wessels, guten Morgen. Großes Stühlerücken in Berlin. Kanzler Friedrich Merz baut nach dem Wechsel an der Unionsfraktionsspitze auch die Bundesregierung und die Parteiführung um. In diesen Minuten stellt er seine Entscheidungen in Berlin vor. Bereits bekannt ist, dass Kanzleramtschef Thorsten Frey den zurückgetretenen Fraktionschef Jens Spahn ablösen soll und dass Verkehrsminister Patrick Schnieder gehen muss. Mehr dazu aus Berlin von Antenne Münster Reporterin Ursula Winkler.
3: Ganz offiziell sind die Posten noch nicht verteilt, aber so wie es aussieht, dreht sich das Personalkarussell kräftig. Bundesgesundheitsministerin Warken soll künftig Kanzleramtschefin sein, als erste Frau auf diesem wichtigen Posten. Sie gilt als durchsetzungsstark, spätestens seit sie das gigantische Sparpaket für die Krankenkassen durchgebracht hat. Auch im wichtigen Koalitionsausschuss ist Warken dann neben SPD-Chefin Baas die einzige Frau. Das Gesundheitsministerium soll dann vom bisherigen CDU-General Linnemann geleitet werden. Neue CDU-Managerin soll Bundesschatzmeisterin Hoppermann werden.
2: Noch eine Top-Personalie, die heute bekannt gegeben wird. Der Deutsche Fußballbund wird voraussichtlich heute Jürgen Klopp als neuen Bundestrainer vorstellen. Für 11 Uhr ist eine Pressekonferenz am DFB-Stützpunkt in Frankfurt am Main geplant. Es wird damit gerechnet, dass Klopp einen Vertrag bis zur WM 2030 unterschreibt. Medienberichten zufolge erhält der 59-Jährige rund 7 Millionen Euro pro Jahr. Klopps bisheriger Arbeitgeber Red Bull bekommt einmalig 1 Million Euro. Und Medienberichten zufolge wird Per Mertesacker ab dem 1. Januar 27 Geschäftsführer Sport beim DFB. Um eine höchst umstrittene Person geht es heute Nachmittag am Amtsgericht hier in Münster. Stefan Weik, ab 58 Jahre aus den Niederlanden. Die Anklage gegen ihn lautet auf Volksverhetzung, denn Weik ist ein bekennender Neonazi. Er ist als Holland-Hitler bekannt. Antenne Münster-Reporter Matthias Kamser soll hier in Münster straffällig geworden sein.
4: Ja, das ist er. Und zwar schon vor einem Jahr, Mitte Juli 25, war er bei einem Neonazi-Aufmarsch hier in Münster dabei. Davon gibt's auch ein Internetvideo, das zeigt ihn vor unserem Hauptbahnhof. Und darin bezeichnet sich Weinkamp selbst als Nationalsozialist und er nennt Adolf Hitler ein Genie. Klarer Fall von Volksverhetzung ist das. Ob er heute persönlich zum Prozess erscheinen wird, ist fraglich. Es ist ja auch noch nicht klar, ob heute auch ein Urteil verkündet wird. Wer auf jeden Fall kommt, ist das Bündnis Kein Meter den Nazis. Dessen Mitglieder sollen während der Verhandlung eine Mahnwache vor dem Amtsgericht abhalten. Sie wollen damit klar zeigen, dass Nazis in Münster nicht erwünscht sind.
2: Neuer Umsatzeinbruch beim Volkswagen-Konzern. Im zweiten Quartal ist das Konzernergebnis nach Steuern um 33% auf 1,5 Milliarden Euro zurückgegangen. Im zweiten Quartal 25 hatte Europas größter Autobauer unterm Strich noch 2,3 Milliarden Euro verdient. Das waren aber auch damals schon 36% weniger als ein Jahr zuvor. In Rheine brennt es in einem Hotel. Am Abend hatte die Feuerwehr einen ersten Brand gelöscht. Gegen 2 Uhr heute früh ist das Feuer nochmal aufgeflammt. Die Feuerwehr aus Rheine ist komplett im Einsatz. Hilfe kommt aus Wettringen. Das technische Hilfswerk reißt Teile des Gasthofs Borchert mit einem Bagger ein, damit die Glutnester besser gelöscht werden. 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
5: Ziemlich bewölkter Start in den Freitag und damit auch ins Wochenende. Das bleibt wohl auch erstmal so. Heute Nachmittag soll die Sonne dann nochmal rauskommen. Das alles bei 24 Grad in der Spitze. Aktuell noch einen Tacken kühler. 16 Grad messen wir in Mecklenburg und in St. Mauritz.
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5: Freie Straßen und 6 Blitzer habe ich für euch. Die neuesten Blitzer gibt's nur hier bei Antenne Münster. Euer Tempo wird kontrolliert. Auf der A1 Richtung Osnabrück bei Nienberge. Auf der Umgehungsstraße Richtung Autobahn beim Albersloher Weg. In Gremmendorf wird geknipst. Auf dem Angelmodderweg bei der Hohmannstraße. In Ruxel steht ein Blitzer. Auf der Havigsbecker Straße im Rüschenfeld. In Oppenberg wird kontrolliert. Auf der Grevener Straße stadteinwärts beim Germania Campus. Und in Kinderhaus, da habe ich auch noch einen Blitzer gesehen. Und zwar auf der Sprakler Straße bei der Körmühle. Wenn ihr gerade unterwegs seid, wünsche ich euch erstmal eine gute, sichere Fahrt. Kommt gut an. Und wenn ihr auf dem Weg irgendwas seht, Staus, Blitzer, Störung, ihr kennt das Spiel, gibt's gerne durch. Ich teile es dann mit allen. Ruft an, schickt eine WhatsApp-Sprachnachricht oder schreibt uns über WhatsApp. Geht alles an die Altbekannte 0251 28 95 40. Danke euch.
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5: Der Festivalsommer startet in die nächste Runde. Wir haben euch Anfang des Sommers versprochen, dass wir euch diesen Sommer zu dem schönsten Sommer eures Lebens machen. Und damit geht's jetzt weiter. Und zwar schicken wir euch zu dem hier. Paul Kalkbrenner kommt vors Schloss nächste Woche Sonntag. Und alles, was ihr dafür tun müsst, um an die Tickets zu kommen, ist meine Kollegin Anna Bogatzki aus dem Frühteam Montag früh hier in Münster in ihrem Versteck zu finden. Sie versteckt sich an einem geheimen Ort und hat die Tickets für Paul Kalkbrenner dabei. Wer sie als erstes findet, geht dann for free zum Konzert. Und natürlich gibt es auch Hinweise zu ihrem Versteck für euch. Die wiederholen wir gleich nach drei Songs.

Wer sie als erstes findet, geht dann for free zum Konzert. Und natürlich gibt es auch Hinweise zu ihrem Versteck für euch. Die wiederholen wir gleich nach drei Songs.

0: am Montag müsst ihr meine Kollegin Anna Bogatzki aus dem Frühteam finden.
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0: Anna versteckt sich nämlich mit Paul Kalkbrenner Tickets irgendwo hier bei uns in der Stadt. Der legt am 2. August vorm Schloss auf und ihr könnt for free mit dabei sein. Wie gesagt, wenn ihr Anna findet.
2: Aber ich habe ja Tipps für euch, wo ich mich verstecke. Mhm. Die ganze Woche schon könnt ihr so ein bisschen miträtseln.
0: Ja, genau. Dann hauen nochmal alle Hinweise raus jetzt mal.
2: Ja, nochmal alle am Stück. Mhm. Also, ich verstecke mich am Montag ab 7 Uhr innerhalb des Rings. Um mich herum sind viele Bäume. Ich stehe trocken. Um mich herum ist sternförmiges Wasser. Und ich verstecke mich in der Nähe der Münsteraner Rocky Mountains.
0: Klingelt's bei euch schon? Habt ihr eine Idee, wo Anna sich Montag früh versteckt? Falls ihr noch völlig im Dunkeln tappt. Anna hat am Montagmorgen um 17:45 noch den allerletzten Hinweis für euch. Die Hinweise könnt ihr euch am Wochenende auch nochmal durchlesen, ganz in Ruhe auf unserer Homepage antennemünster.de. Und wenn ihr Montag früh Anna ab 7 Uhr dann als erstes findet, gehören die Tickets euch.
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1: Um 9.30 Uhr mit Michael Wessels, guten Morgen. Bundeskanzler Friedrich Merz lässt das Personalkarussell kreisen. Die bisherige Bundesgesundheitsministerin Nina Warken wird neue Kanzleramtschefin, das hat Merz eben in Berlin mitgeteilt. Die CDU-Politikerin folgt auf Thorsten Frey, der an die Unionsfraktionsspitze wechseln soll. Neuer Gesundheitsminister wird Carsten Linnemann. Dessen Posten als CDU-Generalsekretär soll die bisherige Parteischatzmeisterin Franziska Hoppermann übernehmen. Außerdem soll Philipp Amthor neuer Staatsminister für Bund-Länder-Beziehungen im Kanzleramt werden. Merz hat darüber hinaus eine weitere Umgestaltung seines Bundeskabinetts für die nahe Zukunft angekündigt. Medienberichten zufolge gehört dazu auch die Entlassung von Verkehrsminister Patrick Schnieder. Der Deutsche Fußballbund will gleich um 11 Uhr Jürgen Klopp als neuen Bundestrainer vorstellen. Es wird damit gerechnet, dass er einen Vertrag bis zur WM 2030 unterschreibt. Bislang war der Erfolgstrainer bei Red Bull als Head of Global Soccer beschäftigt und Medienberichten zufolge wird Per Mertesacker ab dem 1. Januar Geschäftsführer Sport beim DFB. Bei VW ist der Gewinn um ein Drittel eingebrochen. Europas größter Autobauer hat im zweiten Quartal deutlich weniger verdient. Das Ergebnis ist auf 1,5 Milliarden Euro gesunken. Das sind fast 33% weniger als vor einem Jahr. In Rheine brennt es in einem Hotel. Am Abend hatte die Feuerwehr einen ersten Brand gelöscht. Gegen 2 Uhr heute früh ist das Feuer nochmal aufgeflammt. Die Feuerwehr aus Rheine ist komplett im Einsatz. Hilfe kommt aus Wettringen. Das technische Hilfswerk reißt Teile des Resthofs Borchert mit einem Bagger ein, damit die Glutnester besser gelöscht werden. 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
2: Wechselhafter Start rein in dieses Wochenende. Mix aus Sonne und Wolken, das bleibt auch den Tag über so. Heute Nachmittag für euren Feierabend gibt's noch mal ein bisschen mehr Sonne und da steigen dann auch die Temperaturen. Heute bis zu 24 Grad in der Spitze. Kein Regen gemeldet. Aktuell messen wir 17 Grad in Albachten und in Handorf.
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2: Wir starten mit freien Straßen und 6 Blitzern rein in diesen Freitag. Euer Tempo wird kontrolliert. Auf der A1 Richtung Osnabrück bei Nienberge. Auf der Umgehungsstraße wird geknipst Richtung Autobahn beim Albersloher Weg. In Gremmendorf habe ich einen Blitzer gesehen. Auf dem Angelmodder Weg bei der Hohmannstraße. In Ruxel wird geknipst auf der Havixbecker Straße im Rüschenfeld. In Oppenberg steht ein Blitzer auf der Grevener Straße stadteinwärts beim Germania Campus. Und in Kinderhaus wird geknipst auf der Sprakler Straße bei der Körmühle. Wenn ihr gerade unterwegs seid und noch irgendwas seht, was ich jetzt nicht auf dem Schirm hatte, Stausblitzer, Störung, immer gerne her damit. Schreibt uns, ruft uns an oder schickt uns eine WhatsApp-Sprachnachricht. Geht alles an die 0251 28 95 40. Gute Fahrt euch.
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0: Morgen am Freitag in der ersten Sommerferienwoche. So schnell geht's und die erste Ferienwoche ist schon fast wieder rum. Und damit auch unsere Wohnmobiltour. Die geht jetzt in die letzten Züge. Meine Kolleginnen Kim Klages und Laura Potting waren die ganze Woche in NRW unterwegs, auf den Campingplätzen. Die letzte Station ist der Campingpark Heidewald in Sassenberg. Schauen wir mal, wie es den Zweien so geht heute früh.
1: Guten Morgen, Kim.
2: Guten Morgen.
1: Und guten Morgen alle zusammen. Ja, unser letzter Morgen hier, ne? Wir sind jetzt aufgewacht und es ist jetzt das letzte Mal, dass wir aufwachen hier.
2: Irgendwie voll komisch, ne? Wenn man so eine Woche fast miteinander gewohnt hat.
1: Ja. Was ist so dein Fazit so bis jetzt von der Woche?
2: Es war super toll. Also es war richtig schön, die ganzen unterschiedlichen Plätze zu sehen, weil jeder halt auf seine Art besonders war. Und das war echt schön.
1: Ja, fand ich auch. Und wir haben so, so viele liebe, nette Leute kennengelernt. Das hat richtig Spaß gemacht. Und ihr hört es vielleicht im Hintergrund, Kim macht uns gerade schon einen Kaffee. Und wir bereiten uns jetzt noch vor. Wir müssen auch ein bisschen hier noch aufräumen. Ne? Ja. Es sieht aus wie Sau.
2: Ja,
1: ja, wir müssen hier nur... Ja, wir packen jetzt hier zusammen, wir räumen auf und dann kommt ja auch gleich schon Kevin Zimmer.
2: Ja, für den aufgenommen.
1: Ja, wir haben auch schon Brötchen für Kevin gekauft, ne? Und Frikadellen, damit er auch was zu essen hat.
2: Mettwürstchen,
1: so. Und dann müssen wir jetzt noch ein bisschen aufräumen, weil so können wir Kevin ja nicht in den Camper lassen.
2: Ne?
1: Okay. Wir melden uns nachher nochmal. Tschüss.
0: Dann macht das mal fix, ihr zwei. Gute 20 Minuten habt ihr ja noch, bis Kevin bei euch aufkreuzt. Der übernimmt nämlich ab 10 Uhr hier an meiner Stelle und sendet dann die Vormittagssendung vom Campingpark Heidewald in Sassenberg. An dieser Stelle wünsche ich euch dabei ganz, ganz, ganz viel Spaß. Ich bin nämlich jetzt raus. Im Wochenende, Montag früh, hören wir uns wie gewohnt ab 6 Uhr wieder. Bis dahin, macht euch ein ganz, ganz schönes Wochenende. Oh.

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1: Mit Danny Hoppe, guten Morgen. Das Bundeskabinett wird umgebaut und zwar mehr als erwartet. Das hat Bundeskanzler Merz vorhin angekündigt. Nach dem Rücktritt von Fraktionschef Spahn musste ja nachbesetzt werden. Marc Weiß aus dem News-Team, jetzt müssen wir erstmal sortieren. Also Kanzleramtschef Frei wird neuer Fraktionschef, das war schon bekannt. Seinen Job soll Gesundheitsministerin Wagen übernehmen. Sie wiederum wird von CDU-Generalsekretär Linnemann beerbt. Und dann gab es ja noch die Meldung, dass Verkehrsminister Schnieder entlassen werde. Merz hat sich ja zu all dem vorhin geäußert.
2: Ja, und er hat alle Namen bestätigt, bis auf Schnieder. Das ist also noch nur ein Gerücht, dass der Verkehrsminister entlassen wird. Aber fangen wir mal ganz vorne an. Merz ist stolz, mit Nina Wagen die erste Frau als Chefin des Kanzleramtes zu benennen. Sie werde seine wichtigste Stütze, hat er gesagt. Linnemann wird Gesundheitsminister. Da gab es im Vorfeld ja Zweifel, ob er denn überhaupt geeignet ist, denn Gesundheitspolitik war bisher nicht sein Spezialgebiet. Merz hat aber vorhin klargestellt, dass Linnemann sehr wohl im Thema sei, denn er habe bei den Koalitionsverhandlungen die Gesundheitspolitik vertreten. Und dann kommt natürlich noch Philipp Amthor, der 33-Jährige wird Staatsminister für die Bund-Länder-Beziehungen im Kanzleramt, auch das also von Merz bestätigt.
1: Ja, und was ist jetzt mit dem angeblichen Rauswurf des Verkehrsministers?
2: Hat Merz nichts zugesagt, es wird aber noch was kommen, das zumindest hat er verraten.
3: Es wird weitere Veränderungen im Bundeskabinett geben, aber diese Entscheidungen brauchen noch ein paar Tage und vielleicht auch mehr Zeit.
2: Also man hört hinter den Kulissen, dass der Kanzler wohl unzufrieden sei mit seinem bisherigen Verkehrsminister, weil Schnieder nicht vorankommt. Die Bahn kommt immer noch zu spät, es gibt immer noch 1000 Autobahnbaustellen, wir stehen ständig im Stau, die Brücken sind immer noch kaputt. Merz geht das wohl alles nicht schnell genug, heißt es, deshalb will er Schnieder wohl auswechseln. Wie gesagt, es werden in den nächsten Tagen noch Namen kommen und einer davon wird dann voraussichtlich Patrick Schnieder sein.
1: Danke, Marc. Und jetzt weitere Meldungen im Überblick. Beim Autobauer VW ist der Gewinn im zweiten Quartal des Jahres um ein Drittel eingebrochen im Vergleich zum Vorjahreszeitraum auf 1,54 Milliarden Euro. VW-Chef Blume hat außerdem angekündigt, dass er das geplante Sparpaket bis Ende des Jahres festzurren will. 4 Werke und bis zu 50.000 zusätzliche Stellen stehen auf der Kippe. Die Menschen in Deutschland sind weiter nicht in Kauflaune und sparen lieber. Das zeigt der neue Konsumklimaindex der Nürnberger Marktforschungsinstitute NIM und GfK. Die Inflationssorgen hätten zuletzt wieder etwas zugenommen, heißt es. In Frankreich spitzt sich die Waldbrandlage immer weiter zu. Allein im Südwesten des Landes mussten in der Nacht knapp 30.000 Menschen evakuiert werden. Die französische Regierung hat deshalb bei der EU Hilfe angefordert, um die Brände zu bekämpfen. Nach der dritten WM-Blamage in Folge war die Stimmung in Fußball-Deutschland im Keller. Zum Retter der Nationalmannschaft hat der DFB jetzt Jürgen Klopp auserkoren. In gut einer Stunde soll er in der DFB-Zentrale in Frankfurt als neuer Bundestrainer vorgestellt werden und erklären, wie er den deutschen Fußball wieder auf Kurs bringen will. Die Fans erhoffen sich von Klopp vor allem frischen Wind, Powerfußball und eine Stimmungswende. Laut Medienberichten soll außerdem Ex-Nationalspieler Per Mertesacker ab Januar neuer Geschäftsführer Sport werden. Und das waren die Nachrichten mit Danny Hoppe.
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5: Heute bekommen wir viel Sonne und nur selten ein paar Wolken, die sich da mal durchschummeln. Wir bekommen heute 25 Grad. Das wird also ein echt angenehmer Sommertag. Morgen geht's hoch auf 31 Grad und es wird sehr sonnig. Der Sonntag wird dann wieder schlechter. Da müssen wir den ganzen Tag mit Regen rechnen. Ab Montag wird's dann aber Tag für Tag wärmer.
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5: Und wir schauen für euch auf die Straßen. Das ist noch los hier auf dem Campingplatz gerade. Kein Verkehr und Ruhe auf den Straßen NRWs. Ein bisschen mehr los, alle Staus ab 6 Minuten Wartezeit. A1 Euskirchen-Dortmund zwischen Kreuzköln-Nord und Kreuz-Leverkusen-West 3 Kilometer, 13 Minuten mehr. Auf der A30 Amsterdam-Osnabrück zwischen Rheine-Nord und Rheine, da knubbelt es sich ein bisschen, seid aber nach 6 Minuten durch. A40 Essen-Duisburg zwischen Essen-Zentrum und Essen-Frohnhausen 1 Kilometer plus 6 Minuten und die A44 Kassel-Dortmund zwischen Unna-Ost und Kreuz-Dortmund-Unna 2 Kilometer, 7 Minuten. Unterwegs. Gute Fahrt mit uns.
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5: Schönen Vormittag. Eine Woche sind meine Kolleginnen Kim Klages und Laura Potting mit dem Camper quer durch NRW gefahren. Heute endet ihre Tour und da habe ich mir gedacht, ich komme euch mal besuchen.
6: Toll, wir freuen uns.
5: Ja, aber ich habe ein bisschen das Gefühl, ihr hättet mich gar nicht gebraucht, weißt du?
6: Nee, wir kommen hervorragend klar. Ohne dich ist es, läuft alles hervorragend hier.
5: Ja, total klischeemäßig hätte ich gedacht, jetzt ist ein Mann hier endlich mal. Ja. Soll ich Strom anschließen?
6: Nix, wir haben das alles alleine gemacht.
5: Soll ich euch einen Graben um den Stellplatz ziehen? Genau. Ja?
6: Mit Krokodilen.
5: Ich kann Feuer machen. Ihr macht alles selbst, das finde ich sehr gut. Dann mache ich einfach gute Laune. Hier sind die Disco Boys und gleich hören wir mal, wie es war, als ich heute Morgen hier in Sassenberg im Münsterland angekommen bin.
6: Es war früh.
5: Es war sehr früh. Ihr habt euch sehr gefreut. Ich bin Kevin Zimmer. Euch einen schönen Freitagvormittag noch.

0: Mr. Know-It-All. Hallo zusammen und ich melde mich vom Campingplatz Heidewald in Sassenberg. Das ist im Münsterland. Von dort mache ich heute die Vormittagssendung, denn ich wollte mal vorbeischauen bei Kim Klages und Laura Potting. Die waren die ganze Woche unterwegs in NRW mit ihrem Camper, den sie liebevoll Bertha genannt haben. Heute ist ihr letzter Tag und ich bin extra früh heute Morgen los, um die beiden hier zu überraschen. So, jetzt bin ich angekommen. Ich spreche noch ein bisschen leise, weil hier auf dem Campingplatz so früh morgens ist es natürlich noch relativ ruhig. Die meisten hier schlafen noch. Die Sonne geht hier auf über dem kleinen Wäldchen, den ich hier noch so sehe. Die Autos stehen ganz ruhig mit den Campern nebeneinander. Ich sehe Kennzeichen wirklich von überall her, aus Hamburg, vom Niederrhein. Aachen sehe ich hier, niederländische Kennzeichen. Also, hier ist richtig, richtig was los. Sieht auch richtig voll aus. Und ich bin jetzt schon am kleinen Camper von Laura und Kim angekommen. Ich höre noch gar nichts. Die Tür ist noch geschlossen, also die sind noch nicht draußen. Schlafen werden sie ja wohl nicht mehr, weil ich weiß ja, dass sie mir versprochen haben, ein Frühstück vorzubereiten. Und das checke ich jetzt mal. So, sie wissen noch nicht, dass ich so früh da bin. Jetzt gehe ich mal hier an den Camper ran. Ich höre euch erstmal. Ich glaube, sie unterhalten sich schon.
1: Guten Morgen.
2: Hallo.
0: Ja, guck mal. Also, oh, ihr seht aber frisch aus.
2: Ja,
0: guck mal, so früh. So, ich komm mal rein. Ach, ihr habt's aber schön hier, Mensch.
2: Ja.
0: Hallo.
2: Kaffee. Hi.
0: Hallo, Laura. Hallo. So, Kaffee wird hier schon gemacht. Ja. Es sieht aber noch nicht ganz aufgeräumt aus.
2: Aber
0: kann
2: schon
0: das sein?
2: Ein bisschen. Ja, wir sind dabei. Du bist auch ein bisschen früh.
0: Ja, ich habe gedacht, ich überrasche euch einfach mal ganz
2: danke
0: früh.
2: Dafür
0: ja, ja. Kann ich noch was helfen oder? Ist das Frühstück schon fertig? Ach, ist das schön, hör mal hier. Das ist auch jetzt läuft der Kaffee noch daneben. Also, ich bin angekommen und dann gucken wir mal, was heute hier noch so passiert, ne?
2: Ja, wir freuen uns.
0: Seid ihr denn schon traurig, dass vorbei ist?
2: Ja.
0: Oh, Mensch.
2: Ja.
0: Ja, dann setze ich mich jetzt mal hin und trinke erstmal Kaffee.
2: Ja.
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1: Um 10.30 Uhr mit Michael Wessels. Guten Tag. Stühle rücken im Kabinett von Bundeskanzler Friedrich Merz. Die bisherige Gesundheitsministerin Nina Warken wird neue Kanzleramtschefin. Das hat Merz heute früh in Berlin mitgeteilt. Neuer Gesundheitsminister wird Carsten Linnemann. Philipp Amthor wird neuer Staatsminister für Bund-Länder-Beziehungen im Kanzleramt. Und Merz hat darüber hinaus eine weitere Umgestaltung seines Bundeskabinetts für die nahe Zukunft angekündigt. Medienberichten zufolge gehört auch die Entlassung von Verkehrsminister Patrick Schnieder dazu. Der Deutsche Fußballbund will gleich um 11 Uhr Jürgen Klopp als neuen Bundestrainer vorstellen. Es wird damit gerechnet, dass er einen Vertrag bis zur WM 2030 unterschreibt. Bislang war der Erfolgstrainer bei Red Bull als Head of Global Soccer beschäftigt. Und Medienberichten zufolge wird Per Mertesacker ab dem 1. Januar 2027 neuer Geschäftsführer Sport beim DFB. Der Deutsche Städtetag will über die Zukunft der Galeria-Filialen mitreden. Ihr Hauptgeschäftsführer Christian Schuchert sagte den Funke-Medien, gemeinsam könnten für die von Schließung bedrohten Standorte Lösungen gefunden werden. Das habe sich bereits in der Vergangenheit bewährt. Schuchert warnte vor einer Abwärtsspirale für die betroffenen Innenstädte. Galeria hatte vorgestern angekündigt, 33 Standorte auf ihre Rentabilität zu prüfen und möglicherweise zu schließen. Darunter ist die Filiale an der Salzstraße hier in Münster. 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Im Laufe des Nachmittags lockern die Wolken immer besser auf und die sonnigen Abschnitte werden länger. Die Luft erwärmt sich bis zum späten Nachmittag auf bis zu 24 Grad hier in Münster. Morgen sind bis zu 30 Grad möglich, übermorgen zieht Regen durch. Hier die aktuellen Temperaturen 18 Grad in Rumphorst, 19 in Bergfidel. Der Antenne Münster Verkehr. Keine Meldungen über Störungen. Hier jetzt die neuesten Blitzer nur bei Antenne Münster im Schlachthofviertel an der Fürstenbergstraße zwischen Mauritstor und Bohlweg. Bergfidel, Hammerstraße Richtung Hiltrop, Höhe Turmbaumarkt. In Wolbeck am Steintor, Höhe Hofstraße. In Roxel an der Habigsbecker Straße, Höhe im Rüschenfeld. In Gremmendorf am Angelmodderweg, Höhe Hohmannstraße. In Mauritz-Ost an der Wolbecker Straße, Höhe Kaltenhofer Weg. An der Umgehungsstraße Richtung Autobahn, Höhe Albersloher Weg. In Oppenberg an der Grevener Straße, stadteinwärts Höhe Germania Campus. An der A1 Richtung Osnabrück, Höhe Nienberge. Und in Kinderhaus an der Sparkler Straße, Höhe Körmühle. Wenn ihr noch etwas seht, Staus, Blitzer, Störungen, immer gerne melden. Anrufen oder eine WhatsApp-Sprachnachricht schicken an Münster 28 95 40.
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2: Hallo, Kevin Zimmer hier, schönen Vormittag und wir melden uns heute vom Campingplatz Heidewald in Sassenberg, denn heute endet die große Campingtour von Laura und Kim und ich habe es mir hier richtig gemütlich gemacht, quasi auf der Terrasse davor und ab und zu kommen mal ein paar Camper vorbei, ein paar, die hier arbeiten, so wie gerade die Claudia. Hallo Claudia, guten Morgen.
3: Hallo, guten Morgen.
2: Was machst du hier noch? Was musst du gleich noch machen? Heute ist ja ein wichtiger Tag, An- und Abreisetag heute.
3: Genau,
2: ne?
3: Richtig. Heute heißt immer bei uns Wechsel. Die einen reisen ab, die anderen reisen an und ich muss dazwischen die Privatsanitäre reinigen.
2: Ja, die haben nämlich hier so kleine eigene Badezimmer auf den Stellplätzen. Das ist irgendwie ganz nett. Sind alle nett? Sind immer alle ordentlich? Oder muss ich mal dazwischen gehen jetzt gleich? Muss ich mal sagen, ey Leute, verlasst das nicht so, damit die Claudia nicht so viel zu tun hat?
3: Nein, alle sind super drauf. Ein bisschen mehr Trinkgeld könnte man ja so.
2: So nämlich, Claudia. Genau, ein bisschen mehr Trinkgeld. Ne? Wo bitte hinlegen, damit man das findet? Am Waschbecken oder?
3: Nee, auf der Fensterbank. Da liegt immer ein Zettel von uns. Die füllen wir ja immer aus, weil wir wissen möchten, ob die zufrieden sind. Und manche legen dann auch so ein paar Groschen drauf.
2: Ja. Gerne auch mal Scheine, würde ich jetzt einfach mal sagen, ja, damit die Claudia hier auch noch mal ein bisschen Trinkgeld bekommt. Claudia, ich möchte dich gar nicht lange von der Arbeit abhalten. Viel Spaß noch und du bist wirklich Herzenscamperin, ne?
3: Ja, bin ich. Vielen Dank.
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0: Queen, the show must go on, aber die Camping-Show endet hier. Oh. Letzter Tag unserer Campingtour mit Laura und Kim. Die beiden sind ja durch NRW gefahren, haben erstmal gemerkt, wie schön NRW so ist,
1: ja,
0: oder?
1: Ja, ist wirklich wahnsinnig. Also ganz ehrlich, wir haben so viel Glück, dass wir in NRW wohnen. Es ist so cool hier.
0: Ihr wart am Niederrhein, in der Eifel, jetzt hier die letzte Campingstation im Münsterland. Und ich sag mal so, so richtig gearbeitet habt ihr nicht, habe ich so das Gefühl.
1: Das stimmt
0: oder?
1: Gar nicht. Wir haben sehr, sehr viel, wir haben vielleicht auch bisschen Bier getrunken, aber sonst haben wir auch sehr, sehr viel gearbeitet. So.
0: Und jetzt nehmen wir euch mal mit auf diesen Campingplatz, diese letzte Station dieser Campingtour hier in Sassenberg im Münsterland, damit ihr mal eine Vorstellung habt, wie modern Campingplätze heute sind. Laura und Kim sind nämlich gestern von der Chefin höchstpersönlich über einen Campingplatz gefahren worden. Mit so einem Golf-Caddy, habt ihr euch gefühlt wie Donald Trump auf dem Golfplatz, als ihr da lang gefahren seid oder wie war's?
1: Der König von England, wir haben auf jeden Fall auch gewunken dem Volk.
0: Also, ich hoffe, ihr habt euch auch ein bisschen den Campingplatz hier angeschaut.
1: Ja.
0: Dann hören wir mal, wie es war.
2: Ist das schön.
1: Ja, gib Gas, Anja, gib Gas. Das ist eine Fortbewegungsart, die mir gefällt.
2: Ja, oder?
1: Ja, ich finde, die ist auch uns angemessen.
2: So, Laura.
1: Wir sitzen gerade auf dem Golfcar mit der Chefin Anja. Und die fährt uns gerade um den Platz, damit wir uns den angucken können.
2: Ja. Ist das schön.
1: Anja, können wir das Golfcar haben? Mit nach Hause?
3: Schade.
1: Hallo. Michael, du hast hier so einen geilen Platz.
4: Guckt es euch an.
1: Ja, okay, ja. Das machen wir.
4: Also das sind Spa-Plätze. Küche, nein. Badezimmer, Sauna, ein Tauchbecken mit Warmwasser, alles top. Ich glaube,
5: der Grill.
4: Der gehört dazu.
1: Ach krass.
4: Der ist auch dabei, da ist sogar eine Gasflasche dabei. Also ihr habt hier,
5: wow.
4: Ihr habt eine Hängematte, es ist also... Das ist meine Frau.
1: Hallo!
4: Du brauchst nur noch ein Wohnmobil oder einen Wohnwagen hier abstellen, anschließen und du kannst gleich alles nutzen.
1: Oh, das ist ja toll, also hier. Das ist eine richtige Lounge.
4: Und vor allen Dingen für uns, wir kommen aus dem Kreis Borken und von hier aus fahre ich gut anderthalb Stunden. Und ich habe sowas noch nicht erlebt. Du kommst an, du parkst und entspannst.
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1: Mit Danny Hoppe, guten Tag. Der Rücktritt von Jens Spahn als Unionsfraktionschef hat einiges ins Rollen gebracht, und zwar mehr als ursprünglich angenommen. Bundeskanzler Merz baut sein Kabinett um. Wie genau, das hat er am Vormittag in Berlin mitgeteilt. Zumindest in Teilen, denn es gibt übereinstimmende Medienberichte, dass auch Bundesverkehrsminister Schnieder angeblich gehen muss. Zu dieser Personalie äußerte Merz sich allerdings nicht, kündigte aber an, dass es noch weitere Veränderungen geben werde. Marc Weiß hat die Einzelheiten.
2: So schnell kann es gehen in der Politik. Der Kanzler wollte stolz verkünden, was vorher schon durchgesickert war, nämlich dass Nina Wagen neue Kanzleramtschefin wird, Carsten Linnemann neuer Gesundheitsminister und Philipp Amthor neuer Staatssekretär für die Bund-Länder-Beziehungen. Das tat Merz auch, nur wollte man jetzt vor allem wissen, was dran ist am angeblichen Rauswurf des Verkehrsministers. Merz sagte dazu nichts, nur so viel, es werde weitere Veränderungen im Kabinett geben, die Gespräche bräuchten aber noch Zeit. Hinter den Kulissen hört man, dass Merz wohl vor allem mit dem Tempo der Sanierungen nicht zufrieden ist. Die Bahn kommt immer noch zu spät, es sind immer noch etliche Brücken kaputt und wir stehen immer noch ständig im Stau. Das Thema ist natürlich hoch emotional, auch in der Politik, denn nicht wenige sehen im Verkehrschaos ein Sinnbild dafür, dass in Deutschland nichts mehr richtig funktioniert. Das will der Kanzler nachvollziehbarerweise so schnell wie möglich ändern.
1: Und jetzt weitere Meldungen im Überblick. Der DFB stellt in diesen Minuten Jürgen Klopp als neuen Bundestrainer vor. Er galt nach dem WM aus als absolute Wunschlösung. Schon kurz danach hatte sich eine Einigung abgezeichnet. Vorher mussten aber auch noch die DFB-Gremien zustimmen. Das ist jetzt am Vormittag bei einer digitalen Schalte geschehen. Das Bundesverfassungsgericht hat Afghanen bei Visaklagen den Rücken gestärkt. Deutschland habe die Aufnahmeprogramme für Afghanen nicht pauschal einstellen dürfen, teilte das Gericht mit. Geklagt hatte eine Afghanin, die für sich und ihre beiden minderjährigen Söhne Einreisevisa möchte und sich zurzeit in Pakistan aufhält. Die Rheinkirmes in Düsseldorf steuert auf ihren Höhepunkt zu. Zu einer großen Drohnenshow verbunden mit dem traditionellen Feuerwerk werden am Abend wieder mehr als 1 Million Menschen erwartet. Mit Hilfe von 1200 Drohnen sollen am Himmel viele symbolträchtige Bilder gezeigt werden. Weltweit leben die Menschen immer länger, das ist die gute Nachricht. Gleichzeitig werden dadurch aber auch immer mehr Jahre bei schlechter Gesundheit verbracht. So steht es in einer neuen Studie eines internationalen Forschungsteams, die im Fachjournal The Lancet veröffentlicht wurde. Diese Entwicklung betrifft demnach vor allem wohlhabende Länder. Auch Deutschland wird hier angeführt. Bei uns ist die Lebenserwartung von 1990 bis 2023 von knapp 76 auf 81 Jahre gestiegen. Dadurch verbringen wir aber auch 12 statt 10 Jahre bei eher schlechter Gesundheit. Genannt werden hier vor allem eine eingeschränkte Beweglichkeit, Rückenschmerzen und psychische Erkrankungen. Und das waren die Nachrichten mit Danny Hoppe.
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4: So, kleiner Wettercheck hier. Also ich sitze draußen, regnet gerade nicht, ein paar Wolken sind zu sehen. Aber nachher kommt überall in NRW dann auch mal die Sonne raus. Temperaturen bis 25 Grad heute. Das ist wirklich ein schöner Sommertag. Morgen legen die Temperaturen dann noch eine Schippe drauf. 31 Grad und dazu sehr viel mehr Sonne. Sonntag sieht es dann wieder schlechter aus. Da müssen wir den ganzen Tag mit Regen rechnen. Ab Montag wird es dann wieder besser, temperaturmäßig auch. Es wird nämlich von Tag zu Tag wärmer.
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4: Und wir schauen auf die Straßen, das ist noch los. Alle Staus ab 13 Minuten Zeitverlust. A1 Köln-Euskirchen zwischen Hürth und Kreuz-Bliesheim 5 Kilometer, 13 Minuten mehr. A3 Köln-Oberhausen zwischen Duisburg-Wedau und Oberhausen-Lierich 3 Kilometer, auch hier 13 Minuten. A4 Olpe-Köln zwischen Bergisch Gladbach-Bensberg und Bergisch Gladbach-Refrath 4 Kilometer, hier müsst ihr 25 Minuten mehr Zeit einplanen. Die A31 Gronau-Oberhausen zwischen Lechten-Ahaus und Gescher-Coesfeld 2 Kilometer, 32 Minuten on top. Und die A44 Kassel-Dortmund zwischen Kreuz-Werl und Kreuz-Dortmund-Unna 3 Kilometer, 13 Minuten mehr. Allen unterwegs, gute Fahrt.
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4: Schönen Vormittag, campen für einige, die schönste Art Urlaub zu machen. Andere denken sich, oh Gott. Geh mir weg damit. Heute ist der große Campingvormittag hier bei uns, denn heute endet unsere Campingtour durch NRW. Laura und Kim waren unterwegs. Wie traurig seid ihr auf einer Skala von 1 bis 10?
5: 500.
6: Ja, sehr traurig.
4: Ich merke, ihr seid richtige Camper geworden. Kann das wohl sein?
6: Ja, total.
5: Wir können jetzt alles auch am Camper machen. Wir reparieren, wir fahren, wir bauen auf, wir machen alles.
4: Ich glaube euch nichts davon. So. Irgendwann müsst ihr ja auch nochmal arbeiten, ne? Also,
7: Arbeiten. Doch.
4: Großes Finale heute, die Vormittagsshow direkt vom Campingplatz in Sassenberg. Das ist im Münsterland. Ich bin Kevin Zimmer. Euch einen schönen Vormittag mit uns.

0: Das Schöne an so einem Campingurlaub ist ja, man sieht total viel, zum Beispiel auch von NRW, wie schön dieses Bundesland einfach ist. Und man lernt auch total viele Menschen kennen. Laura und Kim sind eine Woche lang durch NRW gefahren mit dem Camper und haben sehr, sehr viele Menschen kennengelernt. Heute ja, komme ich erstmal dazu. Haben sich sehr gefreut, oh, den kennen wir doch, als ich heute Morgen hier geklopft habe. Ja, ja. Und einen haben sie kennengelernt, das ist der Guido. Hallo, schönen guten Morgen, Guido.
1: Ja, schönen guten Morgen, hallo.
0: Guido, du bist hier, kann ich sagen, die gute Seele hier auf dem Campingplatz, oder?
1: Ja, das kann man eigentlich so sehen, das ist vollkommen richtig. Also ich habe wirklich das Glück, dass ich hier auf dem Campingpark Heidewald einer von einem, ja ich sage jetzt mal, herzlich und motivierten Team sein darf. Und wir haben ja eigentlich eine Menge zu erzählen und auch viel zu erleben.
0: Jetzt muss ich aber erstmal nachfragen, jetzt haben ja Kim und Laura hier gerade übernachtet. Haben die sich ordentlich geschlagen oder gab es Beschwerden? Waren sie zu laut? Ich habe mir sagen lassen, die haben bis Mitternacht, haben die hier im Camper noch gequatscht, noch irgendwas getrunken, ich weiß nicht was. Also ist dir was zu Ohren gekommen?
1: Ja, so uns eigentlich eine Menge zu Ohren gekommen.
0: Das wollen wir alles wissen, Guido.
1: Aber wir haben da wirklich mal ein Auge zugedrückt gehabt, weil eigentlich ist der Camper hier Gast und es ist auch ganz wichtig, dass es ihm gut geht.
0: Ja, merkt ihr, ihr könnt euch nirgendwo mehr blicken lassen, wenn das die Camper-Leute jetzt hier irgendwie hören. So. Ist das für dich eigentlich hier jeden Tag Urlaub, wenn man so auf so einem Campingplatz arbeitet?
1: Ja, das ist eigentlich eine gute Frage. Ich komme ja eigentlich aus einem anderen Bereich und bin ja noch gar nicht so lange hier. Und das ist wirklich eine Umstellung, die so positiv ist, das kann man irgendwie gar nicht beschreiben. Das ist schon, man kriegt das Feeling einfach mit. Also man hat eigentlich den Job wirklich, ich darf eigentlich da arbeiten, wo andere Urlaub machen. Also so kann man es ja eigentlich beschreiben.
0: Und dann fühlt sich das doch auch bestimmt ein bisschen wie Urlaub an,
1: das
0: oder?
1: Das fühlt sich wie ein bisschen wie Urlaub an. Wir, okay. Wir haben aber auch viel zu tun. Es ist jetzt nicht so, dass wir jetzt
0: nicht so wie bei uns immer.
1: Ja, genau. Sonnenschirm und im Stuhl, also wir sind doch sehr, sehr, sehr aktiv.
0: Ja, kommen dann viele Camper und sagen, hör mal, Guido, hast du mal das, kannst du mir da mal helfen? Was sind das so für Fragen, die dann so kommen von Campern?
1: Ja, wir haben ja eigentlich so ziemlich alles hier an Familien, die mit ihren Campern hier hinkommen oder mit ihrem Wohnwagen, sowie auch der Einzelne, der einfach mal sein Abenteuer mit dem Fahrrad 600 Kilometer fährt und hier kurz anhält. Man hat natürlich unheimlich viele Gespräche und man sieht natürlich auch Einblicke aus denen ihren Leben, weil die halt auch ein bisschen was erzählen, weil die auch froh sind, wenn mal jemand da ist und dann einfach mal zuhört. Und
0: das haben wir halt auch. Wird man dann auch mal eingeladen in Camper? Also hier, Guido, trink doch mal einen Kaffee mit.
1: Also das kommt sehr oft vor, dass wenn man dann hier irgendwie aktiv gerade zugange ist, weil wir haben ja durch die ganzen Grünanlagen, die wir hier haben, sehr viel zu tun und man ist natürlich immer auf Fläche und bedingt dadurch natürlich auch für die Camper immer greifbar, unsere Gäste, dafür sind wir ja eigentlich auch da. Ja. Und da passiert das natürlich auch schon, dass man mal zu einem Kaffee eingeladen wird. Ja. Das ist natürlich vollkommen richtig.
0: Aber du kannst natürlich nicht bei jedem Ja sagen, ne? Nee, weil du musst ja noch ein bisschen arbeiten.
1: Dann werde ich ja natürlich auch nicht fertig und meistens hat man seine eigenen Getränke auch auf dem Fahrzeug. Wir haben ja alle hier unsere Golfkarts, wo wir unser Werkzeug und alles drauf haben und da haben wir eigentlich auch unsere eigenen Getränke mit. Ja. Also alles soweit gut, aber es ist mega nett und das ist ja das ganze Umfeld hier, was das Ganze so gemütlich macht.
0: Sind Camper eigentlich die entspannteren Urlauber, was würdest du sagen, der hier arbeitet und sie tagtäglich miterlebt?
1: Also ich arbeite ja jetzt nicht in einer Hotelanlage, kann das jetzt nicht vergleichen, aber das ist hier auf dem Campingplatz wirklich entspannt und das ist das Schöne eigentlich, dass man hier wirklich den Beruf hat und das hier ausleben kann.
0: Ja. Gab es schon ein Erlebnis, wo du gesagt hast, ich glaube, daran erinnere ich mich noch in 10 Jahren oder in 20 Jahren?
1: Also ich hatte eine witzige Story, da war ich den dritten Tag gerade hier und wir haben ja viele Mottoplätze hier und da anderem sind natürlich auch auf diesen Touristenplätze, die ja sehr eigentlich, ich sag jetzt mal, großflächig sind für Fahrzeuge, haben wir natürlich auch Hängematten und ich hatte das Glück, dass ich am dritten Arbeitstag, wo ich hier angefangen habe, der Chef zu mir gesagt hat, Guido, kannst du mal die Hängematten aufhängen und dann habe ich gedacht, okay, eben so ein paar Hängematten aufhängen, aber dass ich da fast den ganzen Tag damit beschäftigt war, Hängematten hier aufzuhängen, weil es dann doch so viele waren und ich dann abends zu Hause selber noch über diese Geschichte lachen musste, weil ich sowas noch nicht erlebt hatte. Da kann man eigentlich sehen, wie spannend oder eigentlich theoretisch gesehen, ja, wie, also man rechnet nicht mit solchen Sachen.
0: Das und selbst lagst du wahrscheinlich noch nie in dieser Hängematte, die du für andere aufgehängt hast.
1: Das ist vollkommen richtig, ich habe noch nicht einmal drin gelegen.
0: So, Laura, raus da, lass den Guido mal rein, Mensch. Guido, vielen Dank und du kontrollierst dann nachher, ob die den Platz hier, die beiden Mädels, auch nicht verlassen.
1: Auf jeden Fall, das werde ich tun.

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1: Um 11.30 Uhr mit Michael Wessels. Guten Tag. Jürgen Klopp ist in Frankfurt offiziell als neuer Bundestrainer vorgestellt worden. Klopp übernimmt die Fußballnationalmannschaft als Nachfolger von Julian Nagelsmann. Außerdem wird Per Mertesacker, zum Jahresbeginn 27 Geschäftsführer Sport beim Deutschen Fußballbund. Vorgänger Andreas Rettig bleibt bis dahin im Amt. Personelle Veränderungen auch im Kabinett von Bundeskanzler Friedrich Merz. Die bisherige Bundesgesundheitsministerin Nina Warken wird neue Kanzleramtschefin. Das hat Merz heute früh in Berlin mitgeteilt. Neuer Gesundheitsminister wird Carsten Linnemann. Philipp Amthor wird neuer Staatsminister für Bund-Länder-Beziehungen im Kanzleramt. Merz hat darüber hinaus eine weitere Umgestaltung seines Bundeskabinetts für die nahe Zukunft angekündigt. Medienberichten zufolge gehört dazu auch die Entlassung von Verkehrsminister Patrick Schnieder. Der Deutsche Städtetag will über die Zukunft der Galeria-Filialen mitreden. Ihr Hauptgeschäftsführer Christian Schuchrat sagte den Funke-Medien, gemeinsam könnten für die von Schließung bedrohten Standorte Lösungen gefunden werden. Das habe sich bereits in der Vergangenheit bewährt. Schuchrat warnte vor einer Abwärtsspirale für die betroffenen Innenstädte. Galeria hatte vorgestern angekündigt, 33 Standorte auf ihre Rentabilität zu prüfen und möglicherweise zu schließen. Darunter ist die Filiale an der Salzstraße hier in Münster. 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Die Luft erwärmt sich bis zum späten Nachmittag auf bis zu 24 Grad hier in Münster. Morgen sind bis zu 30 Grad möglich, übermorgen zieht Regen durch. Hier die aktuellen Temperaturen: 19 Grad in Wolbeck, 20 in der Aseestadt. Der Antenne Münster Verkehr, keine Meldungen über Störungen, jetzt die neuesten Blitzer nur bei Antenne Münster. In Wolbeck am Steintor Höhe Hofstraße, in Gremmendorf am Angelmodderweg Höhe Hohmannstraße, in Bergfidel an der Hammerstraße Richtung Hiltrup Höhe Turmbaumarkt, in Mauritz-Ost an der Wolbecker Straße Höhe Kaltenhofer Weg, an der Umgehungsstraße Richtung Autobahn Höhe Albersloher Weg, in Ruxel an der Havixbecker Straße Höhe im Rüschenfeld, in Oppenberg an der Grevener Straße stadteinwärts Höhe Germania Campus, an der A1 Richtung Osnabrück Höhe Nienberge und in Kinderhaus an der Sparkler Straße Höhe Körmühle. Wenn ihr noch etwas seht, Staus, Blitzer, Störungen, immer gerne melden, anrufen oder eine WhatsApp-Sprachnachricht schicken. Münster 28 95 40.
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2: Hallo, schönen Vormittag. Das Schöne ist, wenn man hier so sitzt auf dem Campingplatz, es passiert ja auch immer total viel. Jetzt weiß ich, warum Camper gerne einfach den ganzen Tag vor ihrem Wohnmobil sitzen und einfach mal so gucken, wer so an einem vorbeiläuft. Guck mal, heute bin ich hier vorbeigelaufen bei Laura Potting und Kim Klages. Die beenden heute ihre große Campingtour durch NRW. Was habt ihr in dieser Zeit so alles erlebt und quasi gesehen, als ihr vor dem Camper gesessen habt? Im Feinripp?
3: Genau, in Feinripp, in Unterwäsche. Manchmal waren wir auch ganz nackt.
2: Das sind meine Klischees.
3: Nee, am schönsten war wirklich, wir saßen irgendwie draußen, es war schon abends und dann kamen uns die Nachbarn so vorbei und sahen, dass wir ein Mikro in der Hand hatten und sagten so, ach, seid ihr die hier aus dem Radio? Ihr wart doch gerade auf der Autobahn, Mensch, wie toll und so und kamen dann vorbei und am allergeilsten war, danach gingen sie zu ihrem Zelt und packten den Thermomix aus. Ja, und dann gab es Malzbiergulasch.
2: Das ist Camping 2.0, ja, würde ich wirklich mal sagen. So. Man nennt das Ganze übrigens, wenn man so guckt, was andere Camper machen, Camper-TV.
3: Hat mir
2: Kim,
3: so?
2: Hat mir Kim gerade schon erzählt. Und wir machen immer noch ein bisschen Camper-Radio.
3: Ach so.
2: Ja. Denn wir senden heute vom Campingplatz. Heute endet die große Campingtour durch NRW. Ich bin Kevin.

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0: So, wenn ihr jetzt hier ab und zu mal ein Auto vorbeifahren hört, kein Problem. Jetzt ist nämlich Abreisezeit hier auf dem Campingplatz und gleich auch noch Anreisezeit. Also freitags ist hier immer richtig viel los. Es war eine wilde Woche für Kim und Laura. Wir haben sie mit dem Camper durch NRW geschickt, aber wir haben es nicht dabei belassen. Jeden Tag gab es für die beiden von uns noch eine Challenge. Ja, da hat sich unsere Redaktion ordentlich ins Zeug gelegt, damit es wirklich den beiden nicht zu langweilig wird. Ladet euch selbst zum Essen bei anderen Campern ein, war eine Challenge. Leiht euch 5 verschiedene Gegenstände aus oder komponiert und textet ein Campinglied. Die beiden haben diese Woche auf jeden Fall, ich würde sagen, das haben sie ganz okay gemacht.
1: Könnt ihr ein Instrument spielen? Gucke in schweigende Gesichter.
2: Ja. Ich kann ein Instrument spielen.
1: Hast du es auch dabei?
2: Eine Mundharmonika.
1: Hast du die dabei?
2: Ja.
1: Ja. Oh mein Gott. Ja, mein Gott. Ihr wisst gar nicht, wie lange wir schon jemanden suchen.

0: Röhrchen würde ich nehmen.
1: Ja.
0: Schmeiß den Grill an.
2: Prost.
0: Prost.
1: Danke für die Gastfreundschaft.
0: Ja. Oh, da kommt Klaus mit dem Essen.
3: So. Das sieht ja wahnsinnig toll aus.
0: Toll.
1: Nächste Challenge. Wir sollen uns Klopapier ausleihen. Danke dafür übrigens. Ich gucke jetzt mal, hier ist so ein Strandimbiss. Habt ihr Klopapier, das ich mir ausleihen darf?
4: Ja, was wie Küchenpapier?
1: Ja, weißt du, nehme ich Küchenpapier. Ist auch kein, kann man ja auch theoretisch. Was wir noch brauchen, ist ein Hammer. Habt ihr das? Da liegt ein Hammer. Ja. Oh, das ist ein guter Hammer.
0: Eine Konservendose.
5: So, ja, also das hier was ist Konservendose.
1: Oh, okay, das, ja,
0: das sieht aus wie eine Konservendose. Das nehmen wir.
1: Das nehmen wir. Ey, vielen, vielen Dank.
0: Och, das ist sogar kalt. Dankeschön.
2: Ich würde mal sagen, die beiden haben sehr viel ruminterpretiert bei unseren Challenges. Wir haben es alles durchgehen lassen. Wir sind ja eine liebe Redaktion. Aber eine Challenge haben sie noch von uns gestern bekommen. Sie mussten sich selbst gestern Abend zum Essen bei Campern einladen. Ob man die beiden Mädels reingelassen hat und ob sie auch was zu essen bekommen haben, hören wir gleich noch hier bei uns in der Show.
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2: Mit Danny Hoppe. Guten Tag. Deutschland hat seinen absoluten Wunschtrainer. Seit gut einer Stunde ist das, was eigentlich schon seit Wochen klar ist, auch offiziell. Jürgen Klopp ist neuer Bundestrainer. Das hat der DFB bestätigt und ihn auch direkt vorgestellt in Frankfurt. Klopp war so, wie man ihn kennt, offen und direkt. Und er hat auch erste Einblicke gegeben, wie er den Job als Bundestrainer angehen will. Nico Hartmann aus der Sportredaktion. Was waren denn Klopps Kernaussagen?
3: Naja, Jürgen Klopp hat nach einem ausführlichen Eingangsmonolog von DFB-Präsident Neuendorf und Vize Hans-Joachim Watzke schon direkt zur ersten kräftigen Medienschelte ausgeholt.
4: An dem Tag, an dem ihr das nicht mehr wollt, sagt ihr es und ich bin weg. Ohne Abfindung. Wenn ihr morgen sagt, der ist scheiße, bin ich weg. Wenn der DFB sagt, so machen wir nicht weiter, bin ich weg. Wenn ihr euch daneben benehmt und meine Familie nicht in Ruhe lasst, bin ich weg.
3: Klopp blieb aber auch sportlich, sprach von einer großen Ehre, das Bundestraineramt zu bekleiden, kündigte an, jeden Stein umzudrehen. Er bringt wie geplant seine Assistenten Krawitz und Leinders mit. Der Ex-Dortmunder Sven Bender ist ebenfalls Teil des Trainerteams. Bestätigt wurde auch, dass Per Mertesacker mit Beginn des neuen Jahres Sportgeschäftsführer wird, als Nachfolger von Andreas Rettig. Klopps langjähriger Berater Marc Kosicke ist Co-Trainer für Strategie und Entwicklung. Eine große Überraschung, die sich aber angekündigt hat. Klopp wirkte hochmotiviert, sehr deutlich und weiß genau, was auf ihn zukommen wird beim DFB. So der erste Eindruck.
2: Danke, Nico. Und jetzt weitere Meldungen im Überblick. Bundeskanzler Merz baut sein Kabinett um. Neue Kanzleramtschefin wird Gesundheitsministerin Wagen. Ihren Job übernimmt wiederum der bisherige CDU-Generalsekretär Linnemann. Es gibt außerdem Berichte, dass sich Merz von Bundesverkehrsminister Schnieder trennen will. Dazu äußerte sich der Kanzler nicht, kündigte aber weitere Veränderungen im Kabinett an. Der Autobauer VW will sein Sparpaket bis zum Ende des Jahres festzurren. Das hat Konzernchef Blume angekündigt. 4 Werke und bis zu 50.000 zusätzliche Stellen stehen auf der Kippe. Er gehe allerdings nicht von Werksschließungen bis 2030 aus, sagte Blume. Die Menschen in Deutschland sind weiter nicht in Kauflaune und sparen lieber. Das zeigt der neue Konsumklimaindex der Nürnberger Marktforschungsinstitute NIM und GfK. Die Inflationssorgen hätten zuletzt wieder etwas zugenommen, heißt es. Das hänge auch mit dem Ende des Tankrabatts Ende Juni zusammen. Viele Urlauber schauen momentan mit einem etwas mulmigen Gefühl nach Spanien und Frankreich, denn die schweren Waldbrände dort breiten sich immer mehr aus. Allein an der französischen Atlantikküste müssen insgesamt rund 63.000 Menschen evakuiert werden. Betroffen davon sind auch mehrere Campingplätze und Ferienanlagen. Die französische Regierung hat deshalb inzwischen die EU um Hilfe gebeten, zum Beispiel in Form von Löschflugzeugen. Auch in Spanien spitzt sich die Lage weiter zu. Auch dort mussten tausende Menschen evakuiert werden. In ersten Regionen wurde der Notstand ausgerufen, unter anderem in der Region Madrid. Die Lage sei dramatisch, schrieb Spaniens Regierungschef Sanchez auf X. Und das waren die Nachrichten mit Danny Hoppe.
5: Das Wetter.
6: Heute kann man eigentlich nicht meckern. Wir bekommen viel Sonne ab und nur ganz selten schiebt sich mal eine Wolke dazwischen. Bei 25 Grad fühlt sich das nach einem richtig angenehmen Sommertag an. Morgen wird es dann nochmal deutlich wärmer mit 31 Grad und sehr viel Sonnenschein. Sonntag wird es leider wieder schlechter, weil wir den ganzen Tag über mit Regen rechnen müssen. Ab Montag geht es dann mit den Temperaturen wieder Schritt für Schritt nach oben.
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6: Und wir schauen auf die Straßen. Alle Staus ab 11 Minuten Zeitverlust wird voller. A1 Köln-Euskirchen zwischen Hürth und Kreuz-Bliesheim 6 Kilometer 14 Minuten. A3 Köln-Oberhausen zwischen Duisburg-Wedau und Oberhausen-Wierich 4 Kilometer 16 Minuten on top. Die A4 Aachen-Köln zwischen Kreuz-Köln-West und Köln-Klettenberg 3 Kilometer 10 Minuten. A31 Gronau-Oberhausen zwischen Lechten-Ahaus und Gescher-Coesfeld 2 Kilometer 26 Minuten. Die A44 Kassel-Dortmund zwischen Kreuz-Werl und Kreuz-Dortmund-Unna 4 Kilometer 11 Minuten. Und die A59 Duisburg-Dienstlaken zwischen Kreuz-Duisburg und Duisburg-Alt-Hamborn 3 Kilometer. Seid ihr nach 17 Minuten durch. Ich wünsche euch eine gute Fahrt.
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6: Hallo, schönen Mittag. Kevin Zimmer hier. Es ist Abreisetag heute bei unserer Campingtour. Wir sind die ganze Woche ja quer durch NRW gefahren. Vielmehr nicht wir, sondern nur Kim Klages und Laura Potting, die Kollegen hier. Und die haben sich einen Camper ausgeliehen und der muss heute pünktlich und vor allen Dingen sauber wieder abgegeben werden. Und sie sind schon gerade dabei, jetzt sauber zu machen. Ich probiere mich mal langsam an den Camper ranzuschleichen. Nicht, dass sie mich entdecken, nicht, dass ich noch mitmachen muss.
7: Kevin, du kannst auch mal helfen.
8: Komm. Ja, du kannst ja lappen, bitte.
6: Mist.
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0: Homewrecker. Wir senden heute direkt vom Campingplatz Heidewald in Sassenberg. Das ist der letzte Campingplatz auf der Station von Laura und Kim. Die waren ja die ganze Woche in NRW mit ihrem Camper unterwegs. Ihr habt dem sogar einen Namen gegeben, ne?
1: Ja, das ist Bertha.
0: Bertha, stimmt, ich hab's wieder vergessen, Bertha. Ja. Hallo Bertha, die steht quasi hinter mir. Ihr habt sie schon sauber gemacht, ihr müsst sie ja gleich abliefern. Es klang alles super schön bei euch, ja? Ihr seht auch total glücklich aus, wenn ich das sagen darf. Und das tut mir fast ein bisschen weh, weil wir haben euch ja jeden Tag eine Challenge gegeben.
2: Das ist richtig.
0: Wir haben gesagt, komm, ja, wenn die hier schon Urlaub machen, dann soll es auch ein bisschen wehtun. Jeden Tag gab es von uns eine Sprachnachricht. Habt ihr euch immer eigentlich gefreut, wenn von mir die Sprachnachricht kam, Kim?
1: Nein, ich habe mich gar nicht gefreut. Ich hatte wirklich Angst teilweise vor den neuen Challenges.
0: Laura, war es denn so schlimm?
2: Ja.
0: Was war das Schlimmste?
2: Als wir auf dem Campingplatz jemanden suchen mussten, der ein Instrument spielt und der uns dann mit einem eigen erdichteten Song begleitet, weil Camper haben jetzt auch nicht immer ein Klavier dabei oder eine Trompete. Ja. Das war hart. Aber wir haben es geschafft, aber es war hart.
0: Ich kann euch sagen, das wird kein Hit, aber es war, es war da. Ihr habt die Challenge bestanden. Jetzt steht ja noch eine Challenge an. Mhm. Also quasi, die musstet ihr gestern Abend bewältigen. Ja. Ihr solltet euch einladen bei wildfremden Menschen auf dem Campingplatz. Wie lange musstet ihr suchen?
2: Tatsächlich irgendwie 5 Minuten, ne?
1: Ja.
2: Es ging super schnell.
0: Ach, auch das ging wieder einfach.
2: Weil wir einfach sehr, sehr nett sind.
0: So, ihr habt Klaus und Birgit kennengelernt. Mhm. Und wir hören mal, wie es war.
3: Hallo!
4: Hallo!
3: Oh, ihr habt richtig mit Tischdecke. Oh, das sieht ja schön aus.
4: Toll. Oh. Ich habe mir das ein Aperol gemacht.
3: Oh!
4: Wollt ihr auch einen?
3: Ein Aperolchen würde ich nehmen.
4: Ja.
2: Guck mal, was ein Service.
3: Hallo, und da kommt Klaus.
5: Hallo, Servus.
6: Da kann ich ja direkt loslegen.
3: Ja. Schmeiß den Grill an.
4: Hallo.
3: Prost.
2: Ja, danke für die Gastfreundschaft. Ja, und was ist denn so eine Geschichte, so deine Lieblingscamping-Geschichte?
6: Ja, zum Beispiel der Gardasee, das war eine ganz tolle Sache. Da haben wir dann wirklich die Straße vor den Wohnwagen gesperrt und haben die Tische und Stühle alles auf die Straße gestellt und haben da bestimmt mit 50, 60 Leuten zusammen Abendbrot gegessen. Super Sache. Vorher noch losgefahren, kanisterweise Wein gekauft, war richtig lustiger Abend.
2: Und Birgit, was gefällt dir am Campen?
7: Die Freiheit. Abends diese lange Sitzen draußen und ich liebe Sonnenuntergänge. Ne, dann deswegen habe ich mir dieses Jahr den Stuhl gekauft, um dann abends irgendwann mal mit meinem Aperol und dem Stuhl zum Sonnenuntergang zu gehen, wenn ich am Wasser oder am Meer oder am See bin.
3: Ah, oh, da kommt Klaus mit dem Essen.
2: So. Boah, das sieht ja wahnsinnig toll aus.
3: Toll.
2: Boah, was habt ihr denn jetzt hier alles?
7: Geflügel-Krakauer, eine Puten-Krakauer oder Geflügel-Bratwurst. Das sind 3 Schweinewürste, Grillkäse und Toast.
2: Boah, der Hammer. Vielen, vielen Dank euch nochmal.
7: Gerne, sehr gerne.
0: Mhm, klang nach einem schönen Abend. Ihr sagt auch, das war ein schöner Abend.
2: Das war wirklich ein schöner Abend.
0: Ja.
2: Birgit und Klaus, wir lieben euch.
0: Ja, was die beiden aber nicht wissen, ich habe Birgit und Klaus nochmal eingeladen.
2: Okay.
0: Die sind gleich hier nochmal
2: cool.
0: Da.
2: Freuen wir uns.
0: Ja, ich bin gespannt, ob die sich auch freuen. Ja, das hören wir gleich.
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1: Um 12.30 Uhr mit Sophie Seemann. Guten Tag. Jetzt ist es offiziell. Jürgen Klopp ist neuer Bundestrainer der deutschen Fußballnationalmannschaft. Der Deutsche Fußballbund stellt den 59-Jährigen auf einer Pressekonferenz in der DFB-Zentrale in Frankfurt am Main als Nachfolger von Julian Nagelsmann vor. Dieser war nach dem neuerlichen WM-Debakel zurückgetreten. Klopps Vertrag startet am 15. August und läuft bis zur WM 2030. Momentan sind 50 Kinder und Jugendliche aus Venezia in Münster. Sie sollen von dem Krieg in der Ukraine abgelenkt werden und Erholung bekommen. Unter anderem machen sie eine Kanu- und Fahrradtour an der Verse, besuchen das LWR-Museum für Naturkunde und das Planetarium, den Alvetta Zoo und den Moviepark in Bottrop. Die Kinder und Jugendlichen aus Venezia sind eine Woche in Münster. Es ist bereits ihr vierter Aufenthalt. In der Sporthalle Bergfidel ist das Licht jetzt besser. Wie die Stadt Münster heute mitteilt, wurden die Lichtqualität verbessert und der Energieverbrauch durch LED-Beleuchtung gesenkt. Die Stadt investierte in den vergangenen Wochen rund 320.000 Euro für die LED-Leuchten. Mit der neuen Technik erfülle die Sporthalle jetzt die Anforderungen der internationalen Sportfachverbände für Basketball und Volleyball. Außerdem seien die Voraussetzungen für zeitgemäße TV-Übertragungen mit hochaufgelösten Bildern im HD- und UHD-Standard geschaffen. Die Volleyballerinnen des USC Münster und die Basketballer der Uni Basket dürfte das freuen. 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Gerade ist es noch überwiegend bewölkt. Die Sonne schaut nur hin und wieder raus. Morgen ist es überwiegend sonnig bei maximal 27 Grad und aktuell sind 19 Grad bei euch in Rumhorst und Bergfidel. Der Antenne Münster Verkehr. Die Straßen sind soweit frei und die neuesten Blitzer nur bei Antenne Münster. In Wolbeck am Steintor bei der Hofstraße, in Gremdorf Angemorder Weg bei der Hovernstraße, in Bergfidel Hammerstraße Richtung Hiltrup beim Thum Baumarkt, Umgehungsstraße Richtung Autobahn beim Albersdorfer Weg, Mauritz-Ost-Wolbecker Straße beim Kaldenhofer Weg, Ruxel-Havixbecker Straße im Rüschenfeld, Gievenbeck, Hensenstraße beim Twenteweg, Ruppenberg-Revener Straße stadteinwärts beim Germania-Campus, Kinderhaus, Sprakeler Straße, Körmühle und Sprakel am Max-Clemens-Kanal Höhe Heidegrund. Wenn ihr noch was seht, Staus, Blitzzerstörungen, meldet sie mal gern, ruft einfach an oder schickt eine WhatsApp an die Münster 28 95 40. Ich wünsche euch eine gute und vor allem sichere Fahrt.
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2: Schönen Mittag, Kevin Zimmer hier und wir melden uns immer noch vom Campingpark Heidewald in Sassenberg. Letzte Station unserer großen Campingtour. Laura Potting und Kim Klages waren in NRW unterwegs mit dem Camper. Natürlich werden wir gleich noch ein Fazit ziehen. Wo ist es so am schönsten? Was ist am schönsten? Und ob sie es nochmal machen würden, das alles nachher
3: noch
2: hier.
3: Ja, aber Kevin, jetzt haben wir Hunger. Hör auf zu reden.
2: Ja, es ist kurz nach 1:30, ja. Da würde ich auch sagen. Was gibt's denn? Was gab es eigentlich so die ganze Zeit bei euch zu essen? Gab es mehr Dosen oder mehr Grillen?
3: Wir haben Salätchen gemacht. Lecker, ne? Salätchen, Baguette-Dip und dann so ein bisschen waren wir auch in der Pizzeria.
2: Ja, ich frage uneigennützig, was gibt's heute für mich jetzt gleich?
3: Nudeln mit Zitronensoße und Parmesan mache ich dir.
2: Das klingt aber schon holla die Waldfee. Wie viele Platten habt ihr hier?
3: Zwei, aber das kriege ich hin.
2: Ja, da bin ich gespannt.

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0: Finale unserer Campingtour quer durch NRW. Laura und Kim sind mit ihrem Camper, den sie sich ausgeliehen haben, durch NRW gefahren. Heute Endstation und deswegen habe ich gesagt, ich hole die beiden ab. Hier im Campingpark
1: Heidewald.
0: Guck mal, die beiden Maskottchen. Ja, das ist wirklich. So, ihr habt ja viele Campingplätze quer durch NRW jetzt kennengelernt in dieser Woche und viele Menschen auch kennengelernt. Ist Fußball eigentlich auf dem Campingplatz so ein Thema? Ich habe heute hier schon allein sehr, sehr viele Bundesliga-Fahnen gesehen.
1: Ja, das stimmt. Also gerade bei so Dauercampern, da sieht man in den Vorgärten bei denen immer so Fans von Bundesliga-Vereinen. Also man merkt, ich glaube, gerade zur Bundesliga-Saison, da ist das hier voll das Ding auch, dass man dann zusammen guckt und so.
0: Ja, jetzt war gerade Fußball-Weltmeisterschaft und heute, gerade eben ist ja zu Ende gegangen, die Pressekonferenz beim DFB und Jürgen Klopp ist ja jetzt hochoffiziell Bundestrainer. War das ein Thema vielleicht?
2: Tatsächlich hatten wir so Nachbarn, war das gestern oder vorgestern, ich weiß nicht mehr. Und die haben tatsächlich darüber geredet, so nach dem Motto, jetzt wird alles besser. Und der andere so, ach komm, der kann doch nichts und so. Also so richtig so eine Diskussion.
0: Ja, und Jürgen Klopp merkt, dass da ein gewisser Druck auch drauf ist. Bei der Pressekonferenz hat er auch gesagt, dass er jetzt zwar da ist, aber vielleicht auch ganz schnell wieder weg ist.
3: An dem Tag, an dem ihr das nicht mehr wollt, sagt ihr es und ich bin weg. Ohne Abfindung. Wenn ihr morgen sagt, der ist scheiße, bin ich weg. Und wenn der DFB sagt, so machen wir nicht weiter, bin ich weg. Wenn ihr euch daneben benehmt und meine Familie nicht in Ruhe lasst, bin ich weg.
0: Ich würde mal sagen, das ist eine klare Ansage und hier auf dem Campingplatz, ich weiß nicht, wenn Fußball so ab und zu mal ein Thema ist, vom Gefühl her, die ein oder andere Deutschlandfahne sehe ich trotzdem hier noch. Ja? Meint ihr so vom Gefühl, man glaubt noch an diese Nationalmannschaft?
2: Ich glaube ja. Und jetzt mit Klopp, ich glaube, das wird auch einfach jetzt besser.
0: Guck mal.
2: Ja.
0: Und das sind doch normale Campinggespräche. Und Jürgen Klopp sagt, hey, auf dem Campingplatz redet gerne über mich, aber erwartet nicht so viel von mir.
3: Aber man muss sich im deutschen Fußball generell Gedanken machen, spielen wir darum, das nächste Turnier zu gewinnen und spielen wir darum, das nächste wäre immer cool, aber spielen wir wieder hinzukommen und spielen wir wirklich darum, dass wir alles aufs nächste Level stellen, dass wir einem wieder ein logischer Kandidat werden, weil das sind wir nicht mehr.
0: Und ihr seid jetzt keine Camper mehr. Ja, jetzt heißt es mal langsam hier Platz räumen. Ja, Leute, da müsst ihr durch, ja? Also, wir melden uns hier vom Campingplatz und gleich hören wir natürlich noch, was die beiden so

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1: Mit Sarah Heinz. Guten Tag. In Berlin ist das große Stühlerücken angelaufen. Auslöser ist der Rücktritt von Unionsfraktionschef Spahn. Kanzleramtschef Thorsten Frey soll sein Nachfolger werden und das hat zu einer Art Kettenreaktion von Um- und Neubesetzungen geführt. Kanzler Merz sagte in Berlin, dass der Umbau des Kabinetts noch nicht abgeschlossen sei. Christian Böder aus dem News-Team, die bisherige Gesundheitsministerin Nina Waken soll nach Frey die neue Chefin im Kanzleramt werden.
2: Genau, ihren Job wiederum soll der bisherige CDU-Generalsekretär Carsten Linnemann übernehmen. Neu besetzt wird auch der Posten des Staatsministers für die Bund-Länder-Zusammenarbeit. Michael Meister ist raus, der parlamentarische Staatssekretär im Digitalministerium Philipp Amthor übernimmt. Die neuen Minister sollen dann am kommenden Mittwoch ernannt werden. Das ist aber erstmal die erste Rutsche. Was Merz sonst noch vorhat, da blieb er zurückhaltend. Zwei Politiker müssen aber wohl um ihre Posten zittern. Nach Medienberichten soll Verkehrsminister Schnieder gehen. Merz ist wohl nicht zufrieden mit seiner Arbeit, vor allem was die Probleme auf der Schiene und bei der Infrastruktur angeht. Und auch Sportstaatsministerin Christiane Schenderlein soll ihren Posten räumen.
1: Es gibt ja auch schon erste Reaktionen aus der Opposition.
2: Die Grünen begrüßen den Umbau zwar, nutzen das aber natürlich auch für Kritik. Sie bemängeln, dass Merz nur etappenweise seine Regierung bis zum Sommer umstrukturiert. Das führe zu weiteren Spekulationen und Unruhe, sagen sie. Die Chefinnen der Grünen Bundestagsfraktion, Hasselmann und Dröge, hoffen nun, dass es auch Veränderungen bei politischen Inhalten gibt. Sie sprechen von einem verpatzten ersten Jahr Schwarz-Rot. Ein weiteres könne man sich nicht leisten. Und Linken-Fraktionschef Pellmann sagte der Rheinischen Post, man brauche keinen Umbau, sondern eine andere Politik.
1: Danke, Christian. Noch mehr wichtige Meldungen sind das jetzt im Überblick. Jürgen Klopp ist der neue Bundestrainer der deutschen Fußballnationalmannschaft. Auf einer DFB-Pressekonferenz in Frankfurt wurde bekannt gegeben, dass er einstimmig gewählt wurde. Klopp fühle sich geehrt, er nannte das den Höhepunkt seiner Karriere. Seit Beginn des Ukraine-Kriegs sind immer wieder Drohnen in den rumänischen Luftraum eingedrungen. Heute hat ein rumänischer Kampfjet zum ersten Mal eine Drohne abgeschossen. Laut Rumäniens Präsident Dan sollen Untersuchungsteams jetzt Details zum Vorfall liefern. Die Waldbrände in Frankreich nehmen immer extremere Ausmaße an. Das Feuer hat sich inzwischen schon auf 10.000 Hektar Fläche ausgeweitet und alleine an der französischen Atlantikküste wurden inzwischen knapp 63.000 Menschen evakuiert. Frankreich hat deswegen die EU um Hilfe gebeten, um den Brand zu bekämpfen. Der Autobauer VW hat im zweiten Quartal wieder weniger Gewinn gemacht. Laut eigenen Angaben ist der um ein Drittel zurückgegangen auf jetzt 1,54 Milliarden Euro. Gerade im Vergleich zum Vorjahreszeitraum wird der Einbruch deutlich. Da hatte VW noch fast 2,3 Milliarden Euro verdient. VW-Chef Blume will deswegen noch in diesem Jahr ein Sparpaket auf den Weg bringen. Das sieht unter anderem vor, dass künftig weniger Modelle angeboten werden. Außerdem könnten bis 2030 wohl 4 Werke und bis zu 100.000 Stellen auf der Kippe stehen. Widerstand kommt von Gewerkschaft und Betriebsrat. Und das waren die Nachrichten mit Sarah Heinz.
3: Das Wetter.
4: So, selbst wenn heute Regen kommen könnte, ich habe eine Markise gerade über meinem Kopf. Da kann nichts runterkommen, zumindest auf meinen Kopf. Heute kommt aber auch nichts runter. Wir bekommen sehr viel Sonnenschein, ab nur selten zieht man eine Wolke davor. 25 Grad bekommen wir heute so im Tagesverlauf. Morgen wird es dann mit 31 Grad ein bisschen wärmer. Dazu bleibt sehr sonnig. Sonntag macht das Wetter dann wieder so einen Rückschritt, würde ich mal sagen. Denn da müssen wir den ganzen Tag wieder mit Regen rechnen. Ab Montag steigen die Temperaturen dann aber wieder und es wird von Tag zu Tag wärmer.
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4: Und wir schauen auf die Straßen. Alle Staus ab 13 Minuten Zeitverlust. A1 Münster-Dortmund zwischen Kamener Kreuz und Kreuz Dortmund-Unna 6 Kilometer. Hier sind es 13 Minuten. A1 Köln-Euskirchen zwischen Hürth und Kreuz Bliesheim 6 Kilometer. 14 Minuten on top. Die A3 Frankfurt-Oberhausen zwischen Kreuz Köln-Ost und Kreuz Leverkusen 8 Kilometer. Hier steht ihr 22 Minuten. Die A3 Köln-Oberhausen zwischen Kreuz Breitscheid und Oberhausen-Lierich 5 Kilometer 20 Minuten und die A45 Hagen-Dortmund zwischen Kreuz Hagen und Westhofener Kreuz 6 Kilometer 14 Minuten. Allen unterwegs, gute Fahrt.
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4: Hallo, schönen Mittag, Kevin Zimmer hier. So, hier kommt schon das Reinigungsteam angefahren, weil gleich muss der Campingplatz hier geräumt werden. Und Laura und Kim beenden heute ihre Campingplatz-Tour durch NRW. Hier ist so eine riesige Hängematte und darin liegt Laura Potting gerade. Sag mal, was ist jetzt hier mal mit sauber machen und fertig machen?
5: Ich habe mir das jetzt verdient. Ich mache jetzt eine Pause. Ich habe sehr viel gearbeitet. Ich bin sehr alt, ich bin sehr müde.
4: Und wer macht das alles sauber jetzt hier da? Und wer?
5: Beide.
4: Kim, ich habe gerade gehört, du musst den Wagen alleine sauber machen.
5: Oh nein.

0: Mark Apples, neuer Song von ihm, You Against My Love. Wir melden uns hier vom Campingplatz. Ich muss mal kurz die Sonnenbrille aufziehen. Die Sonne kommt hier durch, das ist herrlich. Ich sitze draußen vor dem Camper von Laura und Kim. Die sind mit diesem Camper quer durch NRW gefahren und heute ist der letzte Tag. Und da habe ich gesagt, ich komme die beiden besuchen, weil ich war ja auch immer derjenige, der den beiden eine Challenge gegeben hat. Also eine Aufgabe, die sie täglich erledigen mussten. Und gestern haben wir denen die Challenge gegeben, ladet euch einfach bei irgendeinen Campern ein, die dann für euch bitte schön das Abendessen aushändigen und euch fertig machen. Und diese Camper sind jetzt bei mir. Wir haben es ja gerade schon gehört, es muss sehr lecker gewesen sein, ja?
1: Ja, doch, war wirklich richtig schön, muss ich sagen. Also wir waren auch sehr überrascht, als wir mit einmal so ein Mikrofon vor den Mund gehalten gekriegt haben.
0: Ich wollte gerade fragen, wie war es denn, als die beiden plötzlich vor euch standen und gefragt haben, immer können wir heute Abend bei euch essen?
1: Also im ersten Moment war es relativ normal, weil man spricht ja öfter hier auf dem Campingplatz mit irgendwelchen Leuten.

0: Ja. Und dann das Mikrofon in der Hand hat uns doch etwas irritiert zuerst. Aber das waren so zwei nette Mädels. Das war einfach klasse, war das, wie du angesprochen
1: hast. Ja, ich habe extra zu denen gesagt, seid nett zu denen, dann habt ihr eine Chance. Dann, dann. Und Birgit hat schnell mal nachgeguckt im Kühlschrank, ob noch genug da ist.
2: Ja, nee, nicht im Kühlschrank, sondern im Kopf, so, weil ich eigentlich so direkt abgezählt habe, was wir morgens auftauen. Und daher musste ich dann ganz schnell zählen, was, ob das passt für vier Leute, aber es hat funktioniert.
1: Aber ich habe gerade schon gesagt, ne, die haben so richtig, richtig viel haben die gar nicht gegessen.
2: Das,
1: ne,
2: waren Spätzchen.
1: Ja, die waren bescheiden.
2: Die waren
1: die
2: bescheiden, gesagt, genau.
1: Gesagt, futterte ihnen nicht alles weg, das ist genau. So. Birgit, wie ist denn das so? Es gibt ja immer so diejenigen, die sagen, Campen ist total toll. Und dann gibt es diejenigen, die sagen, oh Gott, es ist ja wie zu Hause, ich muss ja alles selbst machen.
2: Nee, also wir sind da ein gutes Team, wir zwei, dass wir uns da gut abwechseln, wer was macht. Spülen wir zum Beispiel immer zusammen gemacht. Wir sind schon Griller, wir grillen sehr gerne, dass ich nicht oder wir nicht viel kochen müssen oder sowas. Und wir kochen auch oder grillen fast nur draußen und gar nicht im Camper.
1: Was muss Birgit machen?
0: So die Salate ringsrum und so, Tischdecken abwaschen, abtrocknen, das machen wir wieder alles gemeinsam. Ansonsten, ja, die Aufgaben sind schon so ein bisschen verteilt, muss ich sagen. Also alles, was in Wohnwagen Technik ist, das ist meine Sache. Als Beispiel, wenn wir ankommen. Meine Sache ist, das Ding in Waage auszurichten, eine Stütze runterzumachen.
1: Ja, das sind so Männersachen halt. Das muss man ja sagen. Ja.
0: Birgit macht in der Zeit den Strom dran, stellt den Kühlschrank um und macht dann diese ganzen Sachen im Wohnwagen fertig. Genau, Kaffee.
1: Ja, wunderbar. Dann nochmal vielen Dank, dass ihr die beiden Mädels so nett aufgenommen habt. Ja, die beiden hatten, glaube ich, auch Spaß, habe ich mir sagen lassen. Ja?
0: Genau.
1: Vielen Dank.
2: Alles klar. Dankeschön. Ciao.

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1: Um 13.30 Uhr mit Sophie Seemann. Guten Tag. Jetzt ist es offiziell. Jürgen Klopp ist neuer Bundestrainer der deutschen Fußballnationalmannschaft. Der Deutsche Fußballbund stellte den 59-Jährigen auf einer Pressekonferenz in der DFB-Zentrale in Frankfurt am Main als Nachfolger von Julian Nagelsmann vor. Dieser war nach dem neuerlichen WM-Debakel zurückgetreten. Klopps Vertrag startet am 15. August und läuft bis zur WM 2030. Momentan sind 50 Kinder und Jugendliche aus Vinnytsia in Münster. Sie sollen von dem Krieg in der Ukraine abgelenkt werden und Erholung bekommen. Unter anderem machen sie eine Kanu- und Fahrradtour an der Verse, besuchen das LWM-Museum für Naturkunde und das Planetarium, den Alberta Zoo und den Moviepark in Bottrop. Die Kinder und Jugendlichen aus Vinnytsia sind eine Woche in Münster. Es ist bereits ihr vierter Aufenthalt. In der Sporthalle Bergfidel ist das Licht jetzt besser. Wie die Stadt Münster mitteilt, wurden die Lichtqualität verbessert und der Energieverbrauch durch LED-Beleuchtung gesenkt. Die Stadt investierte in den vergangenen Wochen rund 320.000 Euro für LED-Leuchten. Mit der neuen Technik erfülle die Sporthalle jetzt die Anforderungen der internationalen Sportfachverbände für Basketball und Volleyball. Außerdem seien die Voraussetzungen für zeitgemäße TV-Übertragungen mit hoch aufgelösten Bildern im HD- und UHD-Standard geschaffen. Die Volleyballerinnen des USC Münster und die Basketballer der Uni Baskets dürfte das freuen. 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Die Sonne, die schaut nur hin und wieder raus. Morgen dann überwiegend Sonnenschein bei maximal 27 Grad und aktuell sind 20 Grad bei euch in Amelsbüren und Südmühle. Der Antenne Münster Verkehr, die Straßen sind soweit frei und die neuesten Blitzer nur bei Antenne Münster in Wolbeck am Steintor bei der Hofstraße, in Gremdorf Angelmodder Weg bei der Hohmannstraße, in Bergfidel Hammerstraße Richtung Hiltrup beim Thom Baumarkt, Umgehungsstraße Richtung Autobahn beim Albersloher Weg, Mauritz Ost Wolbecker Straße beim Kaldenhofer Weg, Ruxel Havixbecker Straße im Rüschenfeld, Gievenbeck Hensenstraße beim Twenteweg, Uppenberg, Revener Straße statt einwärts beim Germania Campus, Kinderhaus, Sprakeler Straße, Körmühle und Sprakel am Max-Clemens-Kanal bei Heidegrund. Wenn ihr noch was seht, Staatsbezerstörung, meldet immer gerne. Ihr könnt einfach anrufen oder eine WhatsApp schicken an die Münster 28 95 40. Ich wünsche euch eine gute und vor allem sichere Fahrt.
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2: Kevin Zimmer, schönen Mittag und wir senden noch vom Campingpark Heidewald in Sassenberg, Endstation für Kim und Laura auf ihrer großen NRW-Campingtour. Sie haben das Land quasi über einen Camper kennengelernt und jetzt heißt es langsam Abschied nehmen. Der Wagen ist sauber wieder, muss abgegeben werden, aber mit sauber machen, Kim, ist es ja nicht getan, ne?
3: Nee, also da fehlt jetzt noch ein bisschen was. Wir müssen das Grauwasser wegbringen.
2: Ach so, gibt's auch ein Buntwasser?
3: Nee, das nicht. Grauwasser ist quasi das schmutzige Wasser, was, wenn du einen Wasserhahn anmachst und das Wasser läuft runter.
2: Das heißt, ich könnte daran feststellen, wie oft ihr gespült habt?
3: Ja, wir haben ja meistens draußen gespült.
2: Ah, okay. Ganz sauber. Habt ihr das jetzt schon abgelassen? Hat Laura wieder gesagt, du musst es machen?
3: Nee, wir müssen gleich über so ein Gitter fahren und dann macht man das auf und dann läuft das runter.
2: Ah, schön. Ah, schön, dass wir mal so offen über Schmutzwasser gesprochen haben. Gleich ziehen wir das Fazit, wie es für euch beide war, wo der schönste Campingplatz war, was am meisten Spaß gemacht hat und was vielleicht nicht ganz so doll war. Das hören wir gleich hier bei mir.

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0: Metzner.
1: Jetzt ist der Moment gekommen, Kim und Laura. Ihr wart eine Woche unterwegs, quer durch NRW. Wir haben euch begleitet bei all dem, was ihr erlebt habt. Unter anderem allein schon, dass ihr hier mit dem Camper alleine unterwegs wart.
2: Und
1: quer durch NRW gefahren seid.
2: Ohne Unfall.
1: Seid ihr auch rückwärts gefahren oder habt ihr euch
2: Ich bin auch rückwärts gefahren. Das war ganz schrecklich.
0: Laura hat das ganz toll gemacht.
1: So. Wir melden uns deswegen heute nochmal von eurer letzten Station hier in Sassenberg, Campingpark Heidewald. Das ist die letzte Station. Hier endet eure Reise. Jetzt müsst ihr Revue passieren lassen, alles. Euer Fazit in einem Satz, Kim.
0: Es war einfach eine wunderschöne Reise mit ganz vielen tollen Momenten, ganz vielen tollen Menschen und einer ganz tollen Laura mit dabei.
2: Oh. Und einer ganz tollen Kim mit dabei.
1: Und ein ganz toller Kevin, der euch noch...
2: Kevin war das, das Highlight der Woche war Kevin, der hier war.
1: Euer ernst gemeintes Highlight?
2: ich glaube echt die Menschen hier. Also die Menschen, die wir getroffen haben, die Geschichten, die sie uns erzählt haben, das war einfach zauberhaft.
1: Deswegen jetzt nochmal die schönsten Highlights von Laura und Kim auf ihrer Campingplatztour.
3: Ich bin auch sehr aufgeregt. Ich kann auch gar nicht Spiegel-Schulterblick machen. Ich sag, wie es ist, wenn da jemand neben mir ist, ist er tot. So. Passt das?
0: Ja, das passt.
3: Oh Gott, das ist aber groß. Also, jetzt nochmal, wir fahren nach Kalka. Wenn ihr da irgendwo in der Nähe seid, fahrt am besten nicht auf die Straße, weil ich komme gleich.
0: Hallo.
3: Hallo.
0: Wir sind auf der Autobahn unterwegs, haben jetzt die Hälfte der Kilometer geschafft.
3: Eifel, juhu!
4: Kim, die Redaktion hat mir eben eine Nachricht geschickt, die wollten wissen, was bei uns heute Abend noch so geht. Also ich würde sagen, wir machen auf jeden Fall, werden wir heute Abend natürlich noch weiterarbeiten. Kim, man hört, dass du die Bierflaschen aufmachst. Was ist denn nicht in Ordnung mit dir?
0: Mann! Kevin, das ist gut.
3: Der Camper ist gut. Don't stop believing. Wir sind vom Radio und wir machen eine Reportage.
5: Ach, ihr seid doch die Autobahn gefahren.
3: Ja, wir sind über die Autobahn gefahren. Ja, genau. Ja, wie schön, dass ihr uns gehört habt. Wer seid ihr denn? Ich bin die Laura, das ist die Kim.
6: Roland, Tanja, Ralf.
0: Hallo.
3: Hallo.
0: Was gibt's denn heute Leckeres im Thermomix?
7: Malzbiergulasch aus dem Thermomix mit Spätzle.
3: Wie sagt man auf Niederländisch dann noch einen schönen Urlaub?
8: Eine feine Vakantie.
3: Dann eine feine Vakantie.
8: Ja, danke. Herzlichen Dank.
3: Ich möchte, dass die Tour noch ein bisschen länger geht.
2: Das wäre schön, vielleicht kriegen wir die Redaktion dazu, dass wir uns auch ein bisschen länger hier fahren.
3: Bitte, bitte.

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1: Mit Sarah Heinz, guten Tag. Die Entscheidung steht fest. Der Deutsche Fußballbund hat Jürgen Klopp als neuen Bundestrainer vorgestellt. Klopp erhält beim DFB einen Vertrag bis zum Sommer 2030. Mehr Infos von Nico Hartmann aus der Sportredaktion.
2: Charismatisch, redefreudig, positiv, aber auch mit einer sehr deutlichen Warnung an die Medien. Jürgen Klopp hat auf seiner Einstiegs-PK seine verschiedenen Gesichter gezeigt. Die klare Ansage an die Pressevertreter, sein Privatleben in Ruhe zu lassen. Andernfalls würde er sofort gehen. Damit wollte er sich direkt Respekt verschaffen. Inhaltlich will Klopp beim DFB alles erst einmal kennenlernen.
3: Besser Fußball spielen sollten wir, aber wir müssen auch ganz viele andere Dinge ändern. Und da muss man Leute haben, die sich auch darum kümmern, mit mir gemeinsam. Weil wir wollen tatsächlich jeden Stein umdrehen. Und wenn unter dem Stein was Gutes ist, dann legen wir den Stein gerade wieder drauf und ist alles gut, machen es wie vorher. Und wenn unter dem Stein was ist, was angepasst werden muss, dann machen wir das.
2: Mit unter anderem Ex-Profi Sven Bender und überraschend auch seinem Berater Marc Kosicke hat Klopp nun sein Trainerteam formiert. Wichtig sei es, seinen eigenen Weg zu gehen, sagte der 13. Bundestrainer der DFB-Geschichte, der auch eine klare Warnung an seine künftige Mannschaft sendete. Wer viel investiere, werde auch mit ihm viel Spaß haben.
1: Danke, Nico. Mehr Meldungen sind das jetzt kurz und kompakt. Durch das Nachrücken von Frei als Unionsfraktionsvorsitzenden werden jetzt nach und nach Posten im Kabinett umbesetzt. Wagen wird Chefin des Kanzleramts, Linnemann neuer Gesundheitsminister und Amthor Staatssekretär für die Bund-Länder-Beziehungen. Weitere Umstellungen werden laut Kanzler Merz folgen. Gerüchten zufolge könnte auch Verkehrsminister Schnieder abgelöst werden. Nach einem weiteren Gewinneinbruch will der Autobauer VW jetzt Konsequenzen ziehen. Unternehmenschef Blume hat ein Sparpaket angekündigt. Insgesamt könnten in den kommenden Jahren 4 Werke und bis zu 100.000 Stellen auf der Kippe stehen. Bei der Rheinkirmes in Düsseldorf steht heute Abend direkt ein doppeltes Highlight an. Neben einer Drohnenshow wird auch das jährliche Feuerwerk wieder gezündet. Über 1 Million Besucher und Schaulustige werden dazu erwartet. Die Rheinkirmes ist eins der größten Volksfeste in ganz Deutschland. Die App TikTok hat allein in Europa über 200 Millionen meist jüngere Nutzerinnen und Nutzer. Doch gerade für Kinder und Jugendliche ist die App alles andere als sicher. Die EU-Kommission wirft den Betreibern von TikTok vor, sich nicht gut genug um den Schutz ihrer minderjährigen Nutzer zu kümmern. Demnach gäbe es gravierende Mängel in den Kontoeinstellungen. Zum Beispiel könnten Minderjährige selbst entscheiden, ob sie ihr Profil privat oder öffentlich schalten. In diesem Fall kann jeder im Netz die Inhalte sehen, auch Personen ohne eigenen TikTok-Account. So seien die Nutzer weiterhin von Cybermobbing, Ausbeutung und nicht gewollter Kontaktaufnahmen betroffen. Die Kommission hat TikTok deswegen dazu aufgefordert, die Einstellungen nachzubessern. Und das waren die Nachrichten mit Sarah Heinz.
4: Und das ist das Antenne Münsterwetter. Dann nimmt der Sommer jetzt mal kurz Anlauf, um ein bisschen besser zu werden. Es ist heute ja auch schon wärmer als gestern. Und später bekommen wir mehr blauen Himmel und dann schaffen wir so 24 Grad in der Spitze. Morgen dann ganz viel Sonnenschein und 28 Grad. Jetzt im Moment noch 19 hier im Zentrum Nord, 19 Grad auch bei euch im Südviertel. Der Antenne Münster Verkehr, da stockt es jetzt schon ein klein wenig auf der Warendorfer Straße und zwar statt einwärts vor dem Abzweig nach Handorf. Die Gegenrichtung, ein kleines Stück dahinter auf halbem Wege nach Telgte, ist auch nochmal ein Stau. Da seid ihr jeweils ungefähr 3 bis 4 Minuten länger unterwegs als geplant. Die aktuellen Blitzer, nur bei Antenne Münster, ist einiges los. Geblitzt wird in Wolbeck am Steintor in Höhe Hofstraße, in Gremmendorf am Angelmodder Weg beim Vornholdbach. An der Wolbecker Straße beim Hegerskamp steht ein Blitzer, in Ruxel an der Havigsbecker Straße in Richtung Schonebeck hinter Ruxel beim Rüschenfeld, dann an der von Esmeich Straße stadtauswärts bei der Hautklinik, dann an der Hensenstraße beim Twenteweg in Gievenbeck wird geblitzt, in Kinderhaus an der Westhofstraße Höhe Kinderbach und an der Sprakeler Straße wird geblitzt, beide Richtungen beim Autohaus hinter dem Bahnübergang. Und wenn ihr noch welche sehen solltet, dann seid so nett, ruft eben an oder schickt einfach eine WhatsApp-Sprachnachricht dazu. Münster 28 95 40 ist die Nummer. Danke.
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4: Am Freitagnachmittag und schon ist die erste Woche tatsächlich wieder rum. Wo ist die nur wieder hin? Meine Güte. War ja auch einiges los diese Woche. Im März baut um, Personalkarussell in der CDU. Das Kabinett dreht sich munter weiter. Ja, und jetzt haben wir auch offiziell, wie gerade eben nochmal gehört, einen neuen Bundestrainer. Die Tinte trocknet unter dem Vertrag mit dem DFB und da drauf steht, Jürgen Klopp macht's. Welche Überraschung. Reden wir nachher auch nochmal drüber, hier bei Antenne Münster am Nachmittag mit Matze Kamps.

0: Wir haben den Mix für euren besten Weg in Richtung Feierabend, in Richtung Wochenende. Hier ist euer Startsender.
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0: Ja, wo vor einer Woche um diese Zeit noch der Send getobt hat, da läuft jetzt das Street Food and Music Festival auf dem Schlossplatz. Dort könntet ihr euch, wenn ihr möchtet, von Foodtruck zu Foodtruck durchfuttern. Nebenbei legen auch noch DJs auf, gibt also ordentlich auch was auf die Ohren. Ja, und hier und da ist auch noch ein Cocktailstand, da könnt ihr auch noch was schnubbeln. Dürfte also für jeden irgendetwas dabei sein, vom Smashburger, Bao Buns, mexikanisches Fingerfood und alles dabei. Heute läuft das Festival schon seit 14 Uhr, morgen und übermorgen dann jeweils ab 12. Und dann läuft noch eine Poolparty im Freibad in Hiltrup. Jux und Dollerei am und im Pool, im Wasser riesige aufblasbare Spielgeräte. Könnt ihr drüber turnen und dann natürlich auch noch ins Wasser fallen. Auf der Liegewiese drumherum gibt es Torwandschießen, Fußballdarts. Noch bis 18 Uhr im Freibad Hiltrup. Vorher und hinterher könnt ihr da aber natürlich ganz normal schwimmen gehen. Ja, und morgen ist im Heaven Beach tagsüber und abends eine 2000er, 2010er Throwback-Party. Tickets gibt's für 8 Euro. Ab 15 Uhr geht's draußen los. Ab 22 Uhr ist dann die Afterparty im Heaven Club. Was immer ihr am Wochenende anstellt, viel Spaß dabei.
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0: Lange nicht mehr gehört, ne? Aber doch wiedererkannt. Jean-Paul und She Doesn't Mind bei uns im besten Mix.
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0: Ja, und es ist natürlich das Gesprächsthema heute in Fußball-Deutschland. Jürgen Klopp hat seinen Job jetzt angetreten als neuer Bundestrainer. Und er hat schon gleich in der ersten Pressekonferenz für einige Highlights gesorgt. Nico Hartmann aus unserer Sportredaktion. Du hast die PK vorhin mit Jürgen Klopp verfolgt. Was war dein Eindruck?
2: Ja, ein sehr engagierter, fast schon aufgekratzt wirkender neuer Bundestrainer saß da neben DFB-Präsident Neuendorf und Vizepräsident Watzke auf dem Podium. 2 Jahre nach seinem Ende in Liverpool als Trainer redete Klopp sehr ausführlich, hat den Medien erstmal eine deutliche Warnung mitgegeben. Da haben wir schon drüber berichtet. Da wollte er wohl eine Art Flock einschlagen und sich Respekt verschaffen. Ansonsten hat er sein Trainerteam bestätigt, mit Ex-Profi Sven Bender zum Beispiel. Er hat um Geduld gebeten und ganz interessant auch betont, dass er beim DFB vieles ändern wird, aber auf seine eigene Art.
3: Man hat im Moment das Gefühl, wir sollten im einen Bereich so machen wie die Franzosen, im anderen so machen wie die Spanier, im dritten Bereich so machen wie die Engländer. Jetzt können wir noch einmal versuchen, dass in 4, 5, 6 Jahren die Leute sagen, wir sollen so machen, wie die es beim DFB gemacht haben.
2: Ambitioniert, aber ein typischer Klopp, der ja schon bei seinen Starts in Dortmund und Liverpool für markige Sätze bekannt war.
0: Eben ein echter Typ. Und wie ich finde, genau so einen brauchen wir da. Jürgen Klopp hat ja nun 2 Monate Zeit bis zum ersten Spiel seiner neuen Nationalmannschaft. Geht dann gleich gegen die Niederlande. Was sagst du? Was macht er da?
2: Ja, fußballerisch bleibt er bei seinem Ansatz mit Gegenpressing, viel Laufbereitschaft und viel Defensivarbeit für die Spieler. Alles das, was man aus Dortmund und Liverpool kennt. Über Personalien in der Mannschaft hat er sich nicht konkret geäußert. Da will er schnellstmöglich den Kontakt mit den Spielern suchen und er will tief reinschauen in die Strukturen, Jugend, Verband, Abläufe. Das hat er klar betont.
3: Weil wir wollen tatsächlich jeden Stein umdrehen. Und wenn an dem Stein was Gutes ist, dann legen wir den Stein gerade wieder drauf und ist alles gut, machen es wie vorher. Und wenn am Stein was ist, was angepasst werden muss, dann machen wir das.
2: Das Ganze natürlich garniert mit lockeren Sprüchen und sofort war rund um die PK auch in Deutschland als Reaktion eine ganz andere Stimmungslage erkennbar. Mit seiner Fähigkeit, Menschen mitzunehmen, dazu mit der klaren Ausrichtung, wird es aufwärts gehen. Aber ein klein wenig Geduld werden wir schon brauchen.
0: Jürgen Klopp ist jetzt auf jeden Fall da, hat direkt mal eine gleich bemerkenswerte Pressekonferenz hingelegt. Nico Hartmann aus unserer Sportredaktion hat sie sich angeschaut. Danke für die Eindrücke.

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1: Um 14.30 Uhr mit Sophie Seemann. Guten Tag. Jetzt ist es offiziell. Jürgen Klopp ist neuer Bundestrainer der deutschen Fußballnationalmannschaft. Der Deutsche Fußballbund stellte den 59-Jährigen auf einer Pressekonferenz in der DFB-Zentrale in Frankfurt am Main als Nachfolger von Julian Nagelsmann vor. Dieser war nach dem neulichen WM-Debakel zurückgetreten. Klopps Vertrag startet am 15. August und läuft bis zur WM 2030. Die deutsche Fluggesellschaft Condor weitet den Flugplan ab dem Flughafen Münster-Osnabrück für den Sommer kommenden Jahres aus. Ab Mai werden unter anderem auch Fuerteventura, Rhodos und Heraklion angeflogen, teilt der FMO mit. Und die für den Winterflugplan angekündigten Ziele Gran Canaria, Hurghada und Teneriffa bedient Condor auch in der Sommersaison bis einschließlich November 2027. Am FMO stehen während der Sommersaison 2027 zwei Flugzeuge der Condor bereit. Sieben kleine Geparden tummeln sich in der Höhle der Gepardanlage im Allwetter zu Münster. Sechs Männchen und ein Weibchen. Anfang Juli brachte Mutter Alva sie auf die Welt. In ein paar Wochen können Besucherinnen und Besucher sie auf der Anlage sehen. Die ersten Tierarztchecks, die haben sie auch bereits hinter sich. Und es sieht alles gut aus, teilt der Zoo mit. Mehr Nachrichten gibt es im Antenne Münster Newsticker online und in der App.
2: Und dann heißt es am Gepardengehege wieder oh und oh und oh.
1: Die sind aber auch süß.
2: Unfassbar süß. Und wenn man das Wetter sieht, dann heißt es eher so, Denn der Sommer, der ist ja weiterhin nicht so wirklich super duper am Start, sondern er lässt sich gerade wieder ein bisschen Zeit. Er nimmt den nächsten Anlauf, um wieder besser zu werden. Das merken wir draußen jetzt schon. Ist wärmer um diese Zeit als gestern um diese Zeit. Ihr wisst, was ich meine. Und später, ja, die Wolkenlücken werden immer größer, dann kommt die Sonne besser durch und schon wird's wärmer. 24 Grad knacken wir heute locker und morgen dann mit ganz viel Sonne. Ha, 28 Grad in der Spitze, überhaupt kein Thema. Im Moment 20 Grad in Kinderhaus, 19 Grad im Südviertel. Der Antenne Münster Verkehr. Da ist bei uns auf den Straßen ein bisschen mehr los als noch vor einer halben Stunde. Hier sind die längsten Staus. Da ist auch heute wieder dabei die Wiedaustraße Richtung Kappenberger Damm. Vor dem Kreisel zur Kopenhagener Straße braucht ihr 5 Minuten länger. Die Hammerstraße füllt sich langsam stadtauswärts hinter der Trautmannsdorfstraße bis nach Hiltrup hinein. Unterm Strich sind das 3 bis 4 Minuten. Dann die Warendorfer Straße auswärts hinter der Zusammenführung mit der Umgehungsstraße bis zum Abzweig Handorfer Straße. Auch da seid ihr nach 3 bis 4 Minuten durch. Und auch heute wieder ist mehr los auf der B54 zwischen Nienberge und Altenberge. Direkt hinter Nienberge der tägliche Stau im Feierabendverkehr schon jetzt 3 bis 4 Minuten mehr. Die aktuellen Blitzer nur bei Antenne Münster. Da ist die Liste weiterhin lang. Geblitzt wird in Wolbeck am Steintor in Höhe Hofstraße. Dann in Gremmendorf am Angelmodder Weg beim Vornholtbach, beide Richtungen. In St. Moritz, Wolbecker Straße beim Hegerskamp, in Roxel an der Havigsbecker Straße in Richtung Schonebeck hinter dem Ortsausgang in Höhe Rüschenfeld. Dann an der von Esmarch Straße in Sentrup stadtauswärts vor der Hautklinik. In Gievenbeck an der Hensenstraße wird in Höhe Twenteweg geblitzt. In Kinderhaus an der Westhoffstraße beim Kinderbach. Und dann auf der Sprakeler Straße auch heute wieder beide Richtungen beim Autohaus steht der Designer-Blitzkasten als Anhänger. Wenn ihr noch welche seht, bitte eben anrufen oder schickt eine WhatsApp-Sprachnachricht. Münster 28 95 40. Danke.
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2: Am Freitagnachmittag auf geht's in Richtung Wochenende mit Antenne Münster. Schön, dass ihr dabei seid. Ich bin Matze Kamps.

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1: Mit euch haben wir ja in diesem Sommer so einiges vor, denn wir möchten euch gerne zu den besten Festivals und Konzerten hier in der Region schicken. Und in knapp einer Woche legt ja Techno-Legende Paul Kalkbrenner vor dem Schloss auf. Kennt ihr natürlich und mit etwas Glück und Durchblick kommt ihr mit uns dorthin. Ihr müsstet in der kommenden Woche nur die liebe Kollegin Anna Bogatzki aus dem Frühteam finden. Die versteckt sich irgendwo bei uns in der Stadt und sie hat Ticket für genau diesen Rave dabei. Dafür hat sie euch ja in dieser Woche schon jeden Morgen immer einen kleinen Tipp gegeben. Sie hat uns verraten, dass sie sich verstecken wird innerhalb des Rings, umgeben von Bäumen und dass sie bei Regen nicht nass wird. Und dass um sie herum sternförmiges Wasser ist. Und seit heute wissen wir, dass die Rocky Mountains nicht fern sind, dort, wo sie sein wird. Viel Natur, ne? Bäume, sternförmiges Wasser, Rocky Mountains innerhalb des Rings und sie wird nicht nass dort, wo sie sein wird. Alles klar soweit? Kleinen Tipp gibt's noch. Einen hat sie noch für euch. Den gibt es Montag ganz früh, kurz nach 6. Könnt ihr euch dann merken oder einfach alles irgendwo aufschreiben. Montag früh müsst ihr Anna dann aber finden mit den Paul-Kalkbrenner-Tickets. Der kommt am 2. August nach Münster vors Schloss. Das wird dort übrigens der erste Rave überhaupt.
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1: Mit Sarah Heinz. Guten Tag. In Frankreich und Spanien toben derzeit große Waldbrände. Die Lage in beiden Ländern ist dermaßen eskaliert, dass nun die EU eingreift und Teile ihrer eigenen Rettungsflotte in die Brandregionen schickt. Christian Böder aus dem News-Team. Dabei geht es um Flugzeuge und Helikopter.
2: Genau, die kommen vom Zivilschutzprogramm RescEU. Das verfügt insgesamt über 22 Löschflugzeuge und 5 Helikopter sowie einen Pool von fast 780 Feuerwehrleuten. Außerdem werden die französischen und spanischen Behörden mit Satellitenbildern des EU-Erdbeobachtungsprogramms Copernicus versorgt. Die sollen den Einsatzkräften vor Ort bei den Löscharbeiten helfen, sagte eine Sprecherin der EU-Kommission. Der Einsatz ist möglich, weil mittlerweile beide Länder für die betroffenen Regionen einen Notstand nationaler Tragweite ausgerufen haben. Damit wird dann der Zivilschutzmechanismus der EU ausgelöst.
1: In Frankreich mussten ja schon über 63.000 Menschen vor den Flammen gerettet werden.
2: Richtig, der bisher größte Waldbrand tobt an der französischen Atlantikküste rund um die Stadt Bordeaux, ein beliebtes Urlaubsziel auch für viele Deutsche. Allein dort mussten 40.000 Menschen aus mehreren Orten und von den Campingplätzen der Region herausgeholt werden. Aber auch aus Spanien kommen wenig gute Neuigkeiten. Dort toben die Brände vor allem im Großraum Madrid. Immer mehr Menschen müssen evakuiert werden, weil die Feuer nicht mehr kontrolliert werden können. Zum Wochenende können dann noch starke Windböen die Brände weiter anfachen, heißt es.
1: Danke, Christian, für die Infos. Mehr Meldungen sind das jetzt im Überblick. Nach der Neubesetzung des Unionsfraktionsvorsitzes mit Thorsten Frey hat Kanzler Merz weitere Umbesetzungen im Kabinett bekannt gegeben. Unter anderem soll Nina Wagen Kanzleramtschefin werden, Carsten Lindemann der neue Gesundheitsminister. Die EU-Kommission hat die Plattform TikTok dazu aufgefordert, mehr für den Schutz seiner minderjährigen Nutzer zu tun. Aktuell gäbe es gravierende Mängel in den Kontoeinstellungen. So würden die Nutzer immer wieder Opfer von Cybermobbing, Ausbeutung und nicht gewollter Kontaktaufnahmen werden, hieß es. Das Verkehrschaos in Bonn scheint nicht zu enden. Nicht nur die Nordbrücke wird noch lange gesperrt bleiben. Vor kurzem wurden wegen Verschleiß auch 60 der 75 Stadtbahnen aus dem Verkehr gezogen. Frühestens Mitte August werden sie wohl erst wieder eingesetzt werden können, so die Bonner Stadtwerke. Bis dahin unterstützen die Kölner Verkehrsbetriebe Bonn mit 20 Stadtbahnwagen. Nach dem Buckelwal Timmy ist aktuell wieder ein Buckelwal in der Ostsee unterwegs, diesmal in der Flensburger Förde. Bestätigt wurde die Sichtung vom Umweltministerium in Schleswig-Holstein. Das Tier sei erst Richtung Stadt geschwommen, dann aber wieder umgekehrt, hieß es. Experten gehen davon aus, dass es sich vermutlich um denselben Wal handelt, der schon vor ein paar Tagen in der Kieler Förde weiter südlich gesehen wurde. Das Tier soll außerdem schon in Schottland und Dänemark gesehen worden sein. Das Umweltministerium sagt, es sei typisch für Buckelwale, bei ihren Wanderungen auch in flachen Buchten oder Flussmündungen zu landen. Und das waren die Nachrichten mit Sarah Heinz.
3: Das Antenne Münster Wetter. Weiterhin müht sich die Sonne irgendwie drum doch noch ein bisschen die Vorhersage zu erfüllen und heute noch durch die Wolken durchzukommen. Die Wolkendecke hat auch schon ein paar blaue Flecken bekommen, aber eben noch nicht so viele, wie wir eigentlich gedacht haben. Aber ich verspreche euch, später zum Feierabend wird's mehr blauer Himmel, mehr Sonnenschein, schöner Sonnenuntergang und dann auch noch ein bisschen wärmer als jetzt mit 24 Grad in der Spitze. Morgen dann ganz viel Sonnenschein und 28 Grad. Da sind wir jetzt noch ein bisschen von weg mit 20 Grad in Sentrup und im Erfurtviertel. Der Antenne Münster Verkehr, Autobahn 1 in Richtung Süden, zwischen Münster Nord und Münster Süd stockt es, da braucht ihr etwa 3 bis 4 Minuten länger. Dann auf der Hammerstraße stadtauswärts hinter der Trautmannsdorfstraße bis nach Hiltrup hinein etwa 5 Minuten obendrauf. Und das ist ebenso der Fall auf der Warendorfer Straße stadtauswärts hinter der Umgehungsstraße, ist allerdings ein bisschen besser geworden als noch vor einer halben Stunde. Die aktuellen Blitzer, nur bei Antenne Münster. Geblitzt wird an der Schmetingheide in Richtung Mondstraße in der 30er-Zone, dann in Wolbeck am Steintor in Höhe Hofstraße, in Gremmendorf am Angelmodder Weg beim Vornholtbach beide Richtungen, in St. Mauritz an der Wolbecker Straße beim Hegerskamp, in Ruxel, Havigsbecker Straße Richtung Schonebeck, hinter Ruxel beim Rüschenfeld wird geblitzt, an der von Esmaich Straße in Sentrup auswärts bei der Hautklinik, an der Henststraße in Gievenbeck steht in Höhe Twenteweg ein Blitzer, an der Westhoffstraße in Kinderhaus in Höhe Kinderbach und an der Sprakeler Straße in beiden Richtungen beim Autohaus hinter dem Bahnübergang wird auch wieder geblitzt. Und wenn ihr noch was sehen solltet, Stausblitzerbehinderung, seid ebenso nett, ruft eben an oder schickt eine WhatsApp, Münster 28 95 40 ist die Nummer. Danke.
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3: Am Freitagnachmittag, Antenne Münster hier mit Matze Kamps. Hallo zusammen.

0: So klingt der Nachmittag bei Antenne Münster an diesem Freitag. Schön, dass ihr dabei seid. Ja, und eigentlich hatte ich gedacht, laut meiner ganzen Wetter-Apps, dass jetzt schon ein bisschen mehr Sonnenschein hier wäre. Ist aber noch nicht ganz so der Fall. Kommt später noch. Es bleibt also auch heute so, dass rein wettermäßig diese erste Ferienwoche in Sachen Sommer nicht ganz so viel vom Teller gezogen hat. Aber so richtig ins Wasser gefallen ist sie auch nicht. Es war halt nur so ein bisschen mehr wolkig und auch ein bisschen frischer, als wir uns das gewünscht haben. Aber wie gesagt, schon bald soll die Sonne ja nochmal Vollgas bei uns geben. Ist auch schon ein bisschen freundlicher heute. 23 Grad werden es nachher noch, 24 hier und da. Morgen dann ganz viel Sonnenschein und 28 Grad in der Spitze. Dann kommt aber noch mal ein kleiner Dämpfer am Sonntag. Es wird nass ab Vormittag, da kommt ein bisschen mehr Regen und dadurch wird es natürlich auch ein bisschen kühler. Der Regen ist dann am Montag durch und dann sieht der Montag so ähnlich aus wie heute. Und so wie es jetzt aussieht, wird es danach dann wieder heißer. Kaum noch Wolken ab Dienstag, auch kein Regen mehr. Ab Mittwoch dann auch wieder locker 30 Grad in der Spitze, hier und da auch wieder mehr. Da schwappt die nächste Hitzewelle nach Deutschland. Davon sollen wir aber Stand jetzt nur die Ausläufer abbekommen. Also ganz so heiß wie vor ein paar Wochen wird es dann wohl noch nicht. Mal sehen, wie sich die Wettermodelle da in den kommenden Tagen so entwickeln. Aber es reicht eben auch für über 30 Grad am Nachmittag. Das wird auf jeden Fall passieren. In den Nächten, da soll es dann aber abkühlen. Nicht mehr ganz so heiß bleiben wie noch vor ein paar Wochen. Das geht auf unter 20 Grad runter. Vereinzelt bekommen wir dann auch nochmal eine tropische Nacht. Aber im Großen und Ganzen sollten wir dann wieder gut durchlüften können.
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So klingt der Nachmittag hier bei Antenne Münster. Schön, dass ihr dabei seid auf dem Weg in Richtung Wochenende. Und ich glaube, wir sind uns alle einig. Es gibt kaum etwas, was Menschenherzen so schnell schmelzen lässt, wie der Anblick von jungen, frisch geborenen Kätzchen, oder? Wenn die da so rumliegen und rummaunzen. Das ist völlig egal, ob es der Stubentiger von zu Hause ist oder vielleicht auch eine ausgewachsene Großkatze, eine Raubkatze, die da die Mutter ist. Und deswegen bin ich mir hundertprozentig sicher, wenn wir bald wieder im Zoo sind und dort die Nachwuchsgeparden sehen werden. Gleich 7 Racker sind da auf die Welt gekommen. Die werden die Leute schon faszinieren und anziehen. 7 Geparden jetzt im Zoo auf die Welt gekommen. Aber es dauert noch ein paar Wochen, bis wir sie dann auch sehen können draußen im Freigehege. Und alles, was noch wichtig ist, das gibt's gleich in den Antenne Münster Nachrichten.

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1: Um 15.30 Uhr mit Sophie Seemann. Guten Tag. Der Hitler-Imitator Stefan Weinkamp ist heute nicht vor dem Amtsgericht in Münster erschienen. Wegen Volksverhetzung musste er sich verantworten. Deswegen verhängt das Gericht einen Strafbefehl gegen ihn. Das bedeutet für Weinkamp 8 Monate Gefängnis auf Bewährung und eine Geldstrafe von 3.000 Euro. Gegen den Haftbefehl kann er innerhalb von 2 Wochen Widerspruch einlegen. Dann gäbe es eine weitere Hauptverhandlung. Vor dem Amtsgericht gab es Protest von dem Bündnis Keinen Meter den Nazis. Die deutsche Fluggesellschaft Condor weitet den Flugplan ab dem Flughafen Münster-Osnabrück für den Sommer kommenden Jahres aus. Ab Mai werden unter anderem auch Fuerteventura, Rodos und Heraklion angeflogen, teilt der FMO mit. Und die für den Winterflugplan angekündigten Ziele Gran Canaria, Hurghada und Teneriffa bedient Condor auch in der Sommersaison bis einschließlich November 2027. Am FMO stehen während der Sommersaison 2024/27 2 Flugzeuge der Condor bereit. 7 kleine Geparden tummeln sich in der Höhle der Gepardanlage im Erwetter zu Münster. 6 Männchen und ein Weibchen. Anfang Juli brachte Mutter Alva sie auf die Welt. In ein paar Wochen können Besucherinnen und Besucher sie dann in der Anlage sehen. Die ersten Tierarztchecks haben sie bereits hinter sich und es sieht alles gut aus, teilt er zu mit. 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
2: Das Antenne Münster Wetter sieht noch nicht ganz so kuschelig aus wie 7 kleine wuscheligen Geparden, aber ja, die Sonne brät sich da heute schon noch durch. Ich bin da zuversichtlich, dass sich die Wolken bis heute Abend verzogen haben werden und dann gibt's in Richtung Feierabend, in Richtung Start, Richtung Wochenende mehr blauen Himmel und auch mehr Temperatur draußen. 24 Grad werden's noch, 20 sind jetzt im Kreuzviertel und in Angelmodde. Der Antenne Münster Verkehr ist heute relativ entspannt. Ein paar Staus gibt's aber dennoch. Zum Beispiel auf der Hammerstraße stadtauswärts hinter der Traubmannsdorfstraße bis nach Hiltrup hinein. Dort am Ortseingang ja eine Baustelle und deswegen braucht ihr dort 5 Minuten länger. Ein bisschen flotter geht's inzwischen auf der Warendorfer Straße voran hinter der Umgehungsstraße. Da seid ihr nach etwa 2 bis 3 Minuten durch und auch der tägliche Stau auf der B54 auswärts hinter Nienberge, der baut sich langsam ab. Zähfließender Verkehr ist es aber immer noch und 3 Minuten länger braucht ihr ebenfalls dort. Die aktuellen Blitzer, nur bei Antenne Münster, geblitzt wird an der Sprakeler Straße in Höhe Körmühle, dann an der von Esmeich Straße bei der Scheibenstraße in Sentrup. Auf der Havigsbecker Straße in Ruxel steht ein Blitzer in Höhe in Rüschenfeld, dann an dem Angelmodder Weg in Gremmendorf bei der Hohmannstraße und am Heumannsweg in Richtung Mondstraße bei den Kleingärten steht auch noch einer. Und wenn ihr noch welche seht, ja, seid eben so nett, ruft eben an oder schickt eine WhatsApp. Münster 28 95 40 ist die Nummer. Danke.
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2: Hallo zusammen, Freitagnachmittag, auf geht's weiter Richtung Wochenende hier mit Antenne Münster. Im besten Mix jetzt Tom Gregory und River. Ich bin Matze Kamps.

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0: macht doch irgendwie nach über 40 Jahren noch gute Laune. St. Elmo's Fire und John Parr, echter Kulthit bei uns im besten Mix. Und so richtig melancholische Liebeslieder, ich finde ja, die haben auch was. Vielleicht jetzt nicht unbedingt im Sommer, aber sonst so, ja, haben schon was Tolles. Und eine Band, die solche Songs umwerfend gut kann, das ist Snow Patrol. 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Ah, das war der absolute Überhit der Band Chasing Cars. Vor über 20 Jahren ist das Ding rausgekommen und nach wie vor mag ich das irgendwie sehr gerne. Ja, und gerade haben Snow Patrol einen neuen Song rausgebracht und der hat mich nun völlig überrascht. Das ist ein Duett. Und das ist eines von den Duetten, mit denen man niemals gerechnet hätte. Denn die Duettpartnerin der Band ist Kylie Minogue. Dieser Song heißt These Alarms und im Interview hat uns Snow Patrol-Sänger Gary Lightbody erzählt, wie es überhaupt dazu kam, die Zusammenarbeit mit Kylie. Los ging das nämlich schon 2024.
1: Ich hatte gehört, dass Kylie auf der Suche nach Songs war, also habe ich ein paar geschrieben. Nur wusste ich nicht, wie ich die zu ihr kriegen soll, also haben wir den Song erstmal alleine für uns als Band aufgenommen. Doch wir haben gemerkt, der Song würde sich niemals ohne Kylie richtig anfühlen, also haben wir noch öfter versucht, den Song zu ihr zu kriegen und irgendwann haben wir es geschafft. Sie mochte ihn und hat für uns gesungen. Und wir sind so froh darüber.
0: Und beide haben es auch schon mal live gespielt vor Publikum auf einem Festival in London.
1: Es war der Wahnsinn. Sie ist unglaublich auf der Bühne und auch hinter der Bühne ist es einfach toll, mit ihr Zeit zu verbringen. Ja, und wir hatten den Song tatsächlich vorher noch nie live gespielt oder geprobt, aber so wirkte es nicht. Es lief einfach perfekt. Liegt auch hauptsächlich daran, wie gut Kylie ist.
0: Ja, und diese Aufnahmen sind jetzt gleichzeitig auch das Musikvideo. Den Song zu schreiben fiel Gary Lightbody übrigens relativ leicht, also inhaltlich.
1: Es ist ein Thema, was ich schon in vielen Songs benutzt habe. Es geht darum, die Leute, die man liebt, vor einer Welt zu schützen, die manchmal sehr viel und beängstigend sein kann. Und damit spiele ich einfach schon lange und gern herum. Vielleicht habe ich einfach noch so viel dazu zu sagen.
0: Ja, und wir nehmen diesen weiteren Song vom Snow Patrol gerne an. Achtet vielleicht mal genauer auf den eher ruhigen Anfang. Motiv und Thema bleiben den ganzen Song über erhalten, bauen sich dann auf. Kylie Minogue ist eher die begleitende Stimme. Ja, und das macht dann unter dem Strich einen echten Ohrwurm aus, zu dem man erst so ein bisschen mitnickt und dann mitwippt und dann bleibt er für immer im Kopf.
2: This is Snow Patrol and the awesome Kylie Minogue with These Alarms.

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1: Mit Sarah Heinz. Guten Tag. Der Rücktritt von Jens Spahn als Unionsfraktionschef hat einiges ins Rollen gebracht, und zwar mehr als ursprünglich angenommen. Bundeskanzler Merz baut sein Kabinett um. Wie genau, das hat er heute in Berlin mitgeteilt, zumindest in Teilen. Es gibt übereinstimmende Medienberichte, dass auch Bundesverkehrsminister Schnieder angeblich gehen muss. Zu dieser Personalie hatte sich Merz aber nicht geäußert. Trotzdem kündigte er an, dass es noch weitere Veränderungen geben werde. Mehr dazu von Marc Weiß.
2: So schnell kann es gehen in der Politik. Der Kanzler wollte stolz verkünden, was vorher schon durchgesickert war, nämlich dass Nina Wagen neue Kanzleramtschefin wird, Carsten Linnemann neuer Gesundheitsminister und Philipp Amthor neuer Staatssekretär für die Bund-Länder-Beziehungen. Das tat Merz auch, nur wollte man jetzt vor allem wissen, was dran ist am angeblichen Rauswurf des Verkehrsministers. Merz sagte dazu nichts, nur so viel, es werde weitere Veränderungen im Kabinett geben, die Gespräche bräuchten aber noch Zeit. Hinter den Kulissen hört man, dass Merz wohl vor allem mit dem Tempo der Sanierungen nicht zufrieden ist. Die Bahn kommt immer noch zu spät, es sind immer noch etliche Brücken kaputt und wir stehen immer noch ständig im Stau. Das Thema ist natürlich hoch emotional, auch in der Politik, denn nicht wenige sehen im Verkehrschaos ein Sinnbild dafür, dass in Deutschland nichts mehr richtig funktioniert. Das will der Kanzler nachvollziehbarerweise so schnell wie möglich ändern.
1: Danke, Marc, für die Infos. Noch mehr Meldungen hört ihr in der Zusammenfassung. Die NRW-Landesregierung will 1000 Schulhöfe und genauso viele Kitas klimafest machen. Die betroffenen Einrichtungen sollen dafür je 50.000 Euro Fördergelder bekommen, sagt NRW-Wirtschaftsministerin Neubauer. Die Schulen und Kitas sollen zum Beispiel mehr Grün und mehr Schattenspender bekommen. Außerdem sollen natürliche Böden etwa von Pflaster- oder Betonplatten befreit werden. Nach dem tödlichen Angriff in einer Bank in Regensburg sitzt der 20-jährige Tatverdächtige mittlerweile in Untersuchungshaft. Das hat die Regensburger Staatsanwaltschaft bekannt gemacht. Bei der Tat könnte es sich um einen missglückten Überfall handeln. Der Mann habe mit einem Küchenmesser um sich gestochen und dabei einen Bankmitarbeiter getötet. Der deutsche Batteriehersteller Varta hat eine Insolvenz in Eigenverantwortung beantragt. Man wolle so die wirtschaftliche Zukunft des Unternehmens sichern und den Geschäftsbetrieb weiter am Laufen halten können, hieß es. Schon gestern war bekannt geworden, dass eine Gläubigergruppe das angeschlagene Unternehmen zerschlagen und das Geschäft mit Haushaltsbatterien aus dem Konzern herauslösen will. In Duisburg soll heute Nachmittag an die Opfer der Love Parade vor 16 Jahren gedacht werden. In knapp einer halben Stunde soll die Gedenkveranstaltung starten, an der Stelle, wo das Unglück damals passierte. Im Jahr 2010 war es beim berühmten Techno-Festival in einem Tunnel zu einer Massenpanik gekommen. 21 Menschen waren dabei gestorben, mehr als 500 weitere wurden verletzt. Wie in den letzten Jahren auch, wurden die Angehörigen der Opfer wieder nach Duisburg eingeladen, so ein Stadtsprecher. Dieses Jahr hat die Stadt Duisburg zum ersten Mal das Gedenken organisiert. Die 15 Jahre zuvor hatten sich die Betroffenen selbst aktiv an der Organisation beteiligt. Und das waren die Nachrichten mit Sarah Heinz.
3: Das Antenne Münster Wetter. Ich hatte ja versprochen, dass die Sonne sich da oben durchbrät durch die Wolken. Das tut sie auch, aber ein bisschen später. Tut mir leid. Es wird so eher 20, 21 Uhr, bis wir wieder schönen blauen Himmel sehen. Oder besser gesagt, einen schönen Sonnenuntergang, der sich dann langsam ankündigt. Aber versprochen, bis dahin wird es noch ein kleines bisschen wärmer, als es jetzt ist. 22, 23 Grad sollten da locker drin sein. Morgen dann aber ganz viel Sonnenschein. 28 Grad maximal. Am Sonntag kommt dann ab Vormittag der Regen zu uns. Ganz viele Wolken den Tag über und auch dann wieder kühler. Jetzt sind 21 Grad am Bahnhof und am Zoo. Der Antenne Münster Verkehr. Wir schauen auf die Lage bei uns auf den Straßen in der Stadt und freuen uns darüber, dass es relativ wenige Staus gibt. Eigentlich erwähnenswert nur einen, der ein bisschen länger ist, nämlich den auf der Hammerstraße, richtig geraten, hinter der Trautmannsdorfstraße bis nach Hiltrop hinein. Ihr braucht dort 5 Minuten länger. Die aktuellen Blitzer nur bei Antenne Münster. Auch da ist die Liste kürzer geworden. Geblitzt wird in Gremmendorf, am Angelmodder Weg beim Vornholtbach, am Heumannsweg Richtung Mondstraße bei den Schrebergärten, dann in Ruxel an der Havixbecker Straße Richtung Schonebeck, hinter Ruxel beim Rüschenfeld und an der Sprakeler Straße beide Richtungen beim Autohaus hinter den Bahnschienen. Und wenn ihr noch was seht, ja, eben anrufen oder WhatsApp-Sprachnachricht schicken. Münster 28 95 40 ist die Nummer. Danke!
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3: Am Freitagnachmittag Antenne Münster hier mit Matze Kamps. Hallo zusammen!

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2: Ja, ein Camper namens Bertha. Zwei Mädels namens Kim und Laura. Und ihr habt es hier bei uns gehört in dieser Woche. Das macht zusammen extrem viel Spaß. Was Kim Klages und Laura Potting on the road und im Zelt und im Wohnmobil so alles erlebt haben in den vergangenen Tagen, ja, das war schon was. Die beiden waren ja in ganz NRW unterwegs mit einem Wohnmobil, Bertha. Sie waren am Camping- und Ferienpark Wisseler See. Dann waren sie im Eifelcamp und dann im Campingpark Heidewald.

0: alt. Und nun ist die Tour rum. Kim, Laura, wie geht's euch? Wie war die Tour?
1: Also es war wirklich super, super schön, ne? Also wir haben so viel gesehen, erlebt in diesen Tagen. Es war auch echt anstrengend, muss man sagen. Also jeden Tag woanders hin ist hart, aber es war einfach toll.
2: Ja, und ich muss sagen, die Campingplätze, ich kannte keinen einzigen davon. Und wir waren ja an unterschiedlichsten Ecken im Land und alle waren irgendwie schön. Alle hatten irgendwie was anderes, irgendwie was toll war. Und wir haben unfassbar liebe, liebe, liebe Leute kennengelernt.
3: Wir sind eine Familie aus Bad Dürkheim.
4: Bad Dürkheim. Ja, und was wird hier gerade gespielt?
3: Wir spielen gerade Rummy Cup.
2: Hast du so einen Tipp für uns, was sich lohnt hier?
5: Die Rutsche. Hinlegen, ja. Und dann kriegt man richtig Fahrt drauf.
2: Okay.
5: Und wenn man abbremsen will, einfach mal aufsetzen, dann wird man langsam.
2: Ihr sitzt hier gerade so entspannt mit dem Bierchen. Geht's euch gut?
6: Ja, der Vorraum. Wir sind gerade angekommen.
2: Ihr seid gerade auch angekommen. Wir auch.
6: Genau.
7: Das ist das erste Bier. Wenn die Stützen unten sind, gibt's erst mal ein Bier.
2: Euch geht's gut hier?
8: Ja, wir kommen wieder.
9: Wir kommen aus Düren. Das ist nur eine Stunde weg von hier. Wir genießen es, dass wir einfach nur zum See gehen und da Latte Macchiato trinken können. Und
10: Hauptsache, das Bier ist dabei.
2: Das ist absolut korrekt. Die Einstellung mag ich. Also, und was ich auch krass finde, Kim und ich, wir kennen uns ja, wir sind Kolleginnen, ne? Also aber wir sind jetzt nicht irgendwie befreundet vorher gewesen, wir kannten uns kaum und das hat echt gut funktioniert. Wir haben uns keinmal gestritten. Ja. Kim hat mich morgens auch in Ruhe meinen Kaffee trinken lassen, hat mich nicht vollgelabert.
1: Ja. Ich finde, so eine Tour schweißt auch echt super zusammen. Ja. Gerade auch dann, man hat halt jetzt so eine Verbindung mit dem Wohnmobil, mit Bertha.
2: Also würden wir wieder machen, ne?
1: Auf jeden Fall, sofort.
0: Ja. Oh, wie herzzerreißend, wie hervorragend auch dieses Fazit ausfällt. Und vielleicht wiederholen wir das ja doch irgendwann mal mit den beiden. Ich glaube, Bock hätten sie schon drauf.
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Ja, 7 kleine Geparden auf einen Streich. Ich glaube, das gab es im Allwetterzoo noch nie. Jetzt aber schon. Und in ein paar Wochen, da werden die 7 wohl auch zum ersten Mal draußen sein, um ein bisschen die Welt zu erkunden und durchs Gehege zu streunen. Sind dann bestimmt genauso knuddelig wie jetzt schon. Ich freue mich drauf.

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1: Um 16.30 Uhr mit Sophie Seemann, guten Tag. Der Hitler-Imitator Stefan Weinkamp ist heute nicht vor dem Amtsgericht in Münster erschienen. Wegen Volksverhetzung musste er sich verantworten. Deswegen verhängt das Gericht einen Strafbefehl gegen ihn. Das bedeutet für Weinkamp 8 Monate Haft auf Bewährung und eine Geldstrafe von 3.000 Euro. Gegen den Strafbefehl kann er innerhalb von 2 Wochen Widerspruch einlegen. Dann gäbe es eine weitere Hauptverhandlung. Vor dem Amtsgericht gab es Protest von dem Bündnis Keinen Meter den Nazis. Nachdem ein Münsteraner unter Vorhalt eines Messers bedroht wurde, sucht die Polizei Zeuginnen und Zeugen. 2 Personen sollen vergangenen Samstagabend gegen 20 Uhr in einem Innenhof an der Warendorfer Straße, Ecke Friedenstraße, mit E-Bikes auf den Mann zugefahren sein, der auf einer Bank saß, teilt die Polizei heute mit. Sie sollen ihn mit einem Klappmesser bedroht haben, um an Bargeld zu kommen. Als der Mann sagte, dass er keins habe, flüchteten sie. Wer etwas gesehen hat, soll sich bei der Polizei Münster melden. Der Gehweg an der Havixbecker Straße bekommt einen neuen Belag. Die Arbeiten starten am Montag. Konkret geht es um den Gehweg stadteinwärts vom Ortseingangsschild bis zur Straße an der Kleikuhle. Fußgängerinnen und Gänger können am Baufeld vorbeigehen. Autofahrende müssen sich auf eine Engstelle einstellen. Der Verkehr kann aber weiter in beide Richtungen fließen. 7 kleine Geparden tummeln sich in der Höhle der Gepardanlage im Wetter zu Münster. 6 Männchen und ein Weibchen. Anfang Juli brachte Mutter Alve sie auf die Welt. In ein paar Wochen können Besucherinnen und Besucher sie in der Anlage sehen. Die ersten Tierarztchecks haben sie bereits hinter sich und es sieht alles gut aus, teilt der Zoo mit. 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
2: Das Antenne Münster Wetter sind weiterhin viele Wolken, die hier bei uns in der Stadt unterwegs sind, über der Stadt unterwegs sind. Die Sonne wird sich dabei ganz sicherlich noch durchbraten, da bin ich fest von überzeugt. Nachher so gegen 20, 21 Uhr sehen wir dann noch ein bisschen blauen Himmel und bekommen 23 Grad in der Spitze. Morgen dann viel Sonnenschein und 28 Grad maximal. Am Sonntag deutlich kühler und am Vormittag auch sehr nass. Da kommt eine ganze Menge Regen zu uns. Im Moment 21 Grad in Gievenbeck und Gremmendorf. Der Antenne Münster Verkehr, Autobahn 1 in Richtung Norden hinter Münster Nord, müsst ihr mit leichten Behinderungen im Augenblick rechnen, dort wo es von 3 auf 2 Spuren zusammengeht. Da gibt es Probleme durch den Reißverschluss. Die Deutschen können halt nur Klettverschluss, glaube ich. Deswegen staut es sich dort ein kleines bisschen zurück. Außerdem die Hammerstraße auswärts hinter der Trautmannsdorfstraße bis nach Hiltrup hinein. 5 Minuten extra. Die aktuellen Blitzer nur bei Antenne Münster. In Gremmendorf wird geblitzt am Albersloher Weg, beide Richtungen in Höhe Blaukreuzwäldchen etwa. Außerdem am Angelmorder Weg beim Vornholtbach. Der Heumannsweg steht ein Blitzer in Richtung Mondstraße bei den Schrebergärten. Dann an der Havixbecker Straße in Richtung Schonebeck hinter Rooksel beim Rüschenfeld. Und an der Sprakeler Straße steht ein Blitzer, beide Richtungen beim Autohaus hinter dem Bahnübergang. Und wenn ihr noch was seht, bitte anrufen oder WhatsApp schicken. Münster 28 95 40 ist die Nummer. Danke.
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2: Hallo zusammen, Freitagnachmittag, das Wochenende ist nicht mehr fern. Hurra, der Feierabend auch nicht. Hurra, hurra, schön, dass ihr dabei seid mit Matze Gams.

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0: Ein wunderbares Duett. Drive Safe ist das von Miles Smith und Niall Horan bei uns im besten Mix. Schön, dass ihr dabei seid an diesem Freitagnachmittag hier bei Antenne Münster. Und ja, letztlich war es ja nur noch eine Formalie. Und jetzt steht auch endgültig fest, die deutsche Fußballnationalmannschaft stellt sich neu auf. Der neue Cheftrainer ist gefunden und der Wunschkandidat übernimmt Jürgen Klopp.
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2: Ja, Julian Nagelsmann hat im DFB-Campus für den Neuen schon Platz geschaffen und seinen Spind leer geräumt. So wie ich gehört habe, haben ihm dabei seine Frau Lena und seine Mutter geholfen.
3: Man merkt, ich kämpfe mit den Tränen, was ja, war sehr emotional.
2: Ja, aber jetzt ist er ja da, der neue Heilsbringer, Jürgen Kloppo-Klopp. Und die Hoffnung ist da, dass das kommende Turnier für die Nationalmannschaft, für die Fans ja eigentlich für ganz Deutschland besser läuft als das letzte. Und das vorletzte, ja, auch als das vorvorletzte und so weiter. Jetzt soll Klartext gesprochen werden.
4: Wie lautet Ihr Fazit heute?
5: Ach, da gibt's ein relativ klares Wort für Scheiße.
2: Also Schluss mit dem Rumpelfußball-Desaster und wieder volle Konzentration auf das Runde, das Eckige und das Grüne. Ich meine den Rasen. Also, meine Meinung dazu, wenn wir Profifußballer das Klima und die Menschheit retten lassen und sie in der Work-Family-Balance ihre Erfüllung suchen ohne jede Herausforderung, sind sie am Ende zwar alle gleich, aber eben gleich schlecht.
6: Wenn es irgendwann was gibt, worüber man sich aufregen sollte oder wo man wirklich nervös werden sollte, was die Zukunft dieser Mannschaft angeht, sage ich Bescheid und bis dahin entspannt euch.
2: Die Nation ist bereit für eine neue Ära. Gut, dass sich Kloppo beim Dosenstapeln ausruhen konnte.
7: Ich bin mittlerweile mehr als aufgetankt, also ich bin bereit.
2: Machen wir es doch wieder neue Bundestrainer, denken wir an tolle Fußballspiele und lachen einfach mal wieder. In diesem Sinne, schönen Anpfiff.

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1: Mit Sarah Heinz, guten Tag. Mit der Ernennung von Jürgen Klopp zum neuen Bundestrainer hofft der Deutsche Fußballbund auf ein Ende der sportlichen Talfahrt. Klopp wurde am Vormittag in Frankfurt als 13. Bundestrainer der DFB-Geschichte offiziell vorgestellt und betonte, dass er mit viel Arbeit dem deutschen Fußball wieder eine neue Identität geben wolle.
2: Man hat im Moment das Gefühl, wir sollten im einen Bereich so malen wie die Franzosen, im anderen so malen wie die Spanier, im dritten Bereich so malen wie die Engländer. Jetzt können wir doch einmal versuchen, dass in 4, 5, 6 Jahren die Leute sagen, wir sollen so malen, wie die es beim DFB gemacht haben. Die haben damals die richtigen Schlüsse aus der Situation gezogen. Und genau dafür ist die Situation jetzt da.
1: Der frühere Dortmund- und Liverpool-Coach bringt unter anderem seinen Ex-Spieler Sven Bender als Co-Trainer mit zum DFB. Außerdem bestätigte der Verband, dass der ehemalige Nationalspieler Per Mertesacker im neuen Jahr den Posten des Sportgeschäftsführers übernehmen wird. Klopps erstes Spiel steigt dann am 24. September in Amsterdam gegen die Niederlande. Noch mehr wichtige Meldungen sind das jetzt im Überblick. Nach dem Angriff der Houthi-Miliz auf einen saudischen Öltanker sieht die EU-Marineoperation ein höheres Risiko für Handelsschiffe im Roten Meer. Deswegen wurde die Sicherheitsbewertung für die Meerenge vor Jemens Küste jetzt hochgestuft. Durch den Iran-Krieg bliebe das Eskalationsrisiko in der Region hoch. Weitere Angriffe auf Handelsschiffe könnten nicht ausgeschlossen werden. Das Bundesverfassungsgericht in Karlsruhe hat entschieden, Deutschland durfte die Aufnahme afghanischer Flüchtlinge nicht pauschal einstellen. Bei der Entscheidung müssten immer die individuellen Belange jeder Person berücksichtigt werden, hieß es. Geklagt hatte zuvor eine afghanische Frau, die für sich und ihre beiden Söhne Einreisevisa möchte. 2021 hatte sie eine Aufnahmezusage erhalten. Ende 2025 wurde diese wieder zurückgenommen. In Bayern hat ein 79-Jähriger zum 4. Mal bei der Festnahme von Enkeltrick- und Schockanrufbetrügern geholfen. Am Montag wurde er demnach von einem Unbekannten angerufen, der sich weinend als sein Sohn ausgab und wegen angeblicher Geldprobleme nach Hilfe fragte. Der Rentner durchschaute den Trick und hielt den Anrufer hin, bis die Polizei den Betrüger bei der ausgemachten Geldübergabe festnehmen konnte. Es ist ein Problem, das auch viele Ost- und Nordseeurlauber kennen, aggressive Möwen. Sie kreischen, sie klauen und hacken auf Fußgänger ein und sie werden immer dreister. Das Problem kennen auch unsere Nachbarn im Norden, die Dänen. Denen gehen die Möwen in diesem Jahr ganz besonders auf die Nerven, deshalb suchen sie nun Mittel und Wege, die Vögel loszuwerden. Eine einheitliche Lösung gibt es bisher noch nicht, aber Versuche auf mehreren Ebenen. Mehrere Gastronomien stellen zum Beispiel extra Mitarbeiter ab, die die Möwen vertreiben, unter anderem mit Wasserpistolen. Manche Privatleute versuchen, die Vögel mit lauter Musik zu vertreiben. Als wirksames Mittel hat sich aber der Einsatz von Raubvögeln erwiesen. Ein Solarunternehmen hatte Nistkästen für Falken angebracht. Seitdem ist der Himmel über den Anlagen möwenfrei. Und das waren die Nachrichten mit Sarah Heinz.
3: Und das ist das Antenne Münster-Wetter. Das bringt jetzt zum Feierabend ein bisschen mehr blauen Himmel. Ich bin gespannt, ob wir die angepeilten 24 Grad noch kriegen. Es wird langsam noch mal wärmer. Schaffen wir schon noch. Morgen dann ganz viel Sonnenschein und 28 Grad in der Spitze. 21 Grad sind jetzt in Rooksel und 22 Grad sind in St. Mauritz. Der Antenne Münster Verkehr, Autobahn 1 in Richtung Norden, hinter Münster Nord, braucht ihr eine Viertelstunde länger. Dort staut es sich gerade an der Stelle, wo es von 3 auf 2 Spuren zusammengeht. Die aktuellen Blitzer nur bei Antenne Münster. Geblitzt wird noch in Gremmendorf am Albersloher Weg, beide Richtungen beim Blaukreuzwäldchen und dann am Angelmodderweg beim Vornholbach. Dann wird geblitzt am Heumannsweg Richtung Mondstraße bei den Schrebergärten, an der Havigsbecker Straße in Richtung Schonebeck hinter Rooksel beim Rüschenfeld steht ein Blitzer und an der Sprakeler Straße in beiden Richtungen beim Autohaus hinter dem Bahnübergang. Habt ihr noch welche entdeckt? Dann informiert uns kurz nochmal drüber, schickt eine WhatsApp. Oder ruft eben nochmal an. Münster 28 95 40 ist die Nummer. Danke.
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3: Am Freitagnachmittag mit Matze Kamps. Hallo zusammen.

0: Und hier ist der Antenne Münster Verkehr. Wir informieren euch sofort, wenn etwas passiert. Es hat gekracht auf der Autobahn 1 in Richtung Osnabrück hinter Münster Nord. Es bildet sich dort ein längerer Stau. Der ist jetzt schon über 4 Kilometer lang. Ihr verliert dort eine halbe Stunde. Und denkt bitte dran, vor dem Unfall bildet eine Rettungsgasse für Rettungs- und Einsatzfahrzeuge. Und danke, dass ihr weiter Blitzer meldet, wie diesen hier. Geblitzt wird an den Loddenbüschen kurz vor der Kanalbrücke Richtung Trautmannsdorfstraße.
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0: Der DAX steuert jetzt zum Wochenende auf einen versöhnlichen Wochenabschluss hin. Olaf Fichtner, wie sieht es da aktuell am Börsenmarkt aus?
2: Genau, die Wirtschaft in der Eurozone, die

0: läuft besser als erwartet. Ja, und stützt die Börsen zum Wochenschluss gut. So steht beim deutschen Leitindex DAX bisher unterm Strich immerhin ein Plus in dieser Woche auf der Börsentafel. Knapp über 25.000 Punkte ging es in der Spitze heute noch hoch.
1: Nehmen wir ein paar Werte raus. Welche stehen denn bei den Börsianern heute im Blickpunkt?
0: Ja, VW kappt mal wieder die Prognosen, bringt eher schlechte Zahlen heute. Über 2% geht es hier abwärts. Top-Verlierer sind aktuell Infineon, 2,5% geht es hier runter. Ja, und SAP hingegen, die liefern wirklich Top-Zahlen. Das Cloud-Geschäft brummt, fast 7% geht es hier hoch.
1: Ja, und dann gucken wir noch mal kurz auf die kommende Woche. Worauf müssen sich die Anleger da einstellen? Was sagen Sie?
0: Ja, die Eskalation im Iran-Konflikt, die Entwicklung des Ölpreises und der Inflation. Ja, und letztlich natürlich auch die Geldpolitik der Notenbanken. Die werden sicher maßgeblich den Börsenverlauf bestimmen. Die US-Zentralbank, die tagt nächste Woche und wird natürlich da die Börsentendenz auch beeinflussen. Da geht es darum, geht es in den Zinsen eher höher oder bleibt es gleich? Ja, und ein neuer, aber nicht unbekannter, der Störfaktor, der kommt hinzu. Trump macht aktuell das Zollfass wieder auf. Allerdings nimmt auch die Berichtssaison der Unternehmen weiter Fahrt auf. Bisher waren die Ergebnisse in der Summe ganz ordentlich. Ja, es wird also spannend bleiben. Eine eindeutige Tendenz ist da einfach momentan nicht erkennbar.
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Und hier ist zwischendurch nochmal der Antenne Münster Verkehr. Wir informieren euch sofort, wenn etwas passiert. Es hat gekracht auf der Autobahn 1 hinter Münster Nord in Richtung Osnabrück. Vor diesem Unfall bildet sich jetzt gerade ein längerer Stau, dauert ungefähr eine halbe Stunde länger in Richtung Norden. Denkt bitte daran, eine Rettungsgasse für die Rettungsfahrzeuge dort zu bilden.

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1: Um 17.30 Uhr mit Sophie Seemann. Guten Abend. Der Hitler-Imitator Stefan Weinkamp ist heute nicht vor dem Amtsgericht in Münster erschienen. Wegen Volksverhetzung musste er sich verantworten. Deswegen verhängt das Gericht einen Strafbefehl gegen ihn. Das bedeutet für Weinkamp 8 Monate Haft auf Bewährung und eine Geldstrafe von 3.000 Euro. Gegen den Strafbefehl kann er innerhalb von 2 Wochen Widerspruch einlegen. Dann gäbe es eine weitere Hauptverhandlung. Vor dem Amtsgericht gab es Protest von dem Bündnis Keinen Meter den Nazis. Bundeskanzler Merz nutzt den Rücktritt von Unionsfraktionschef Jens Spahn für einen größeren Umbau seiner Regierung und auch der CDU-Parteiführung. Der Parteichef präsentierte heute früh im Kanzleramt Gesundheitsministerin Waken als neue Kanzleramtschefin und CDU-Generalsekretär Linnemann als ihren Nachfolger im Gesundheitsministerium. Dirk Zeitler berichtet für Antenne Münster.
2: Und Digitalstaatssekretär Amthor wird neuer Bund-Länderbeauftragter im Kanzleramt. Noch unklar ist, was mit Verkehrsminister Schnieder passiert. Der teilte einzelnen Bundestagsabgeordneten am frühen Morgen in einer SMS mit, dass der Kanzler ihn entlassen werde und dies um 9 Uhr im Kanzleramt verkünden würde. Das tat Merz aber nicht. Dass der Kanzler dazu schwieg, liegt offensichtlich daran, dass der vorgesehene Nachfolger, der CDU-Bundestagsabgeordnete Günzler, Merz erst zugesagt, dann aber mitten in der Nacht wieder abgesagt habe. Die Gründe sind unklar.
1: Und jetzt weitere Meldungen im Überblick. Jürgen Klopp ist neuer Bundestrainer der deutschen Fußballnationalmannschaft. Klopps Vertrag startet am 15. August und läuft bis zur WM 2030. Lichtqualität und Energieverbrauch konnte in der Sporthalle Bergfidel durch LED-Beleuchtung verbessert werden. Mit der neuen Technik erfüllt die Sporthalle jetzt die Anforderungen der internationalen Sportfachverbände für Basketball und Volleyball. Condor weitet den Flugplan ab dem Flughafen Münster-Osnabrück für den Sommer kommenden Jahres aus. Ab Mai werden unter anderem auch Fuerteventura, Rhodos und Heraklion angeflogen. 7 kleine Geparden tummeln sich in der Höhle der Gepardanlage im Alwetter zu Münster. 6 Männchen und ein Weibchen. Anfang Juli brachte Mutter Alva sie auf die Welt. In ein paar Wochen können Besucherinnen und Besucher sie dann in der Anlage sehen. Die ersten Tierarztchecks haben sie bereits hinter sich und es sieht alles gut aus, teilte somit.
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3: Wir schauen auf das Antenne Münster Wetter. Das bringt nachher noch ein kleines bisschen mehr blauen Himmel und auch noch ein paar kleine Temperaturen gerade obendrauf. 22 sind jetzt in Hiltrup und Handorf, 23 dürften es noch werden. Und morgen werden es dann 28 Grad, denn morgen kommt die Sonne besser zum Zuge als heute. Schauen wir auf die Straßen der Antenne Münster Verkehr. Da gibt es gerade einen längeren Stau direkt hier vor der Haustür auf der Autobahn 1 in Richtung Norden. Es hat gekracht hinter Münster Nord. Der Rückstau ist hart und heftig, denn im Augenblick ist die Autobahn in Richtung Norden, in Richtung Osnabrück gesperrt. Für voraussichtlich noch locker 1 Stunde. So lange müsst ihr dort ausharren. Also habt dort Geduld in Richtung Norden. Hinter Münster Süd beginnt der Stau und geht dann auch noch hinter Münster Nord weiter bis zur Unfallstelle. Da ist, wie gesagt, die Autobahn gesperrt. Die aktuellen Blitzer nur bei Antenne Münster. Geblitzt wird an den Loddenbüschen Richtung Bergfidel vor der Kanalbrücke, dann am Albersloher Weg, beide Richtungen beim Blaukreuzwäldchen und am Angelmodder Weg beim Vornholtbach. Außerdem am Heumannsweg in Richtung Mondstraße bei den Schrebergärten und an der Sprakeler Straße beide Richtungen beim Autohaus hinter den Eisenbahnschienen. Dazu kommt noch der Blitzer an der Havigsbecker Straße in Richtung Schonebeck hinter Ruxel beim Rüschenfeld. Und wenn ihr noch welche seht, eben noch mal kurz eine WhatsApp schicken. Münster 2895 40. Danke.
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3: Hallo zusammen, Freitagnachmittag. Auf geht's in Richtung Wochenende mit Antenne Münster. Mein Name ist Marze Kaps. Hallo zusammen.

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1: Annick Manoukian aus der Musikredaktion und Iggy Kelly sind zurück aus Manchester. Zwei Tage lang haben sie dort ja an unserem offiziellen Song für die Aktion Lichtblicke gebastelt in Manchester, weil dort eben Iggys Produzent sein Studio hat. Ja, und so hört sich das dann an, wenn gerade mal ein Hit entsteht.
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6: Oh. Got it. Very nice. Love it. That's cool. Yeah, that's
7: The sound is really nice now, how you do it. It's really smooth and cool.
8: Yeah.
7: I love that the guitar matches your shirt as well.
8: Yeah,
7: yeah, it's very nice.
1: Ja, da hat nicht nur der Sound gepasst, sondern auch noch die Farbe von Anniks Shirt zur Gitarre, das sie auch noch gespielt hat. Jetzt die große Frage, Annick und Iggy, mit welchem Gefühl geht ihr jetzt erstmal auseinander?
5: Mit einem total warmen Gefühl. Also ich sag mal, wenn man Musik macht, fühlt man sich ja eh immer schon gut. Aber für so eine Aktion einen Song zu schreiben, gemeinsam mit der Person, die das irgendwie alles auch so organisiert und initiiert, ist natürlich eine total, ja, krasse irgendwie Steigerung zum normalen Songwriting. Und deswegen war es umso mehr eine echt total schöne Zeit.
8: Ich schließe mich an.
5: Sehr gut.
1: Ja, und wie geht's jetzt weiter?
5: Jetzt arbeiten natürlich alle auf Hochtouren daran, den Song, ich sag jetzt mal, perfekt zu machen. Die Produzenten schrauben an ihren Produzentenknöpfen, sag ich mal. Genau, ich nehme die Vocals nochmal einmal richtig auf. Und
8: die
5: dann,
8: waren doch schön, was
5: ja,
8: hast du denn?
5: Ja, aber als Künstler ist man ja so ein bisschen, dass man immer so alles perfekt haben will, ne?
8: Okay, okay.
5: Genau,
8: ja.
5: genau. Und dann haben wir auch gesagt, vielleicht kannst du noch ein paar Harmonien für die zweite Strophe und für den Chorus und Pre aufnehmen.
8: Genau. Ich bin dabei.
5: Das finde ich sehr cool. Das geht ja auch ja, von zu Hause aus, sage ich mal, sehr gut.
8: Oder du kommst bei uns im Sender natürlich noch
5: ja,
8: vorbei.
5: Sehr oder? Gerne. Und das passiert jetzt. Und dann haben wir den Lichtblicke-Song.
8: Wir freuen uns drauf.
5: Ich schließe mich an, ich freue mich unfassbar.
1: Ja, da wächst was zusammen. Und wir freuen uns natürlich auch drauf auf den diesjährigen offiziellen Song der Aktion Lichtblicke.
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1: Mit Sarah Heinz. Guten Abend. In Berlin ist das große Stühlerücken angelaufen. Auslöser ist der Rücktritt von Unionsfraktionschef Spahn. Kanzleramtschef Thorsten Frey soll sein Nachfolger werden und das hat zu einer Art Kettenreaktion von Um- und Neubesetzungen geführt. Kanzler Merz sagte, dass der Umbau des Kabinetts noch nicht abgeschlossen sei. Christian Böder aus dem News-Team. Die bisherige Gesundheitsministerin Nina Waken soll nach Frey ja die neue Chefin im Kanzleramt werden.
2: Genau, ihren Job wiederum soll der bisherige CDU-Generalsekretär Carsten Linnemann übernehmen. Neu besetzt wird auch der Posten des Staatsministers für die Bund-Länder-Zusammenarbeit. Michael Meister ist raus, der parlamentarische Staatssekretär im Digitalministerium Philipp Amthor übernimmt. Die neuen Minister sollen dann am kommenden Mittwoch ernannt werden. Das ist aber erstmal die erste Rutsche. Was Merz sonst noch vorhat, da blieb er zurückhaltend. Zwei Politiker müssen aber wohl um ihre Posten zittern. Nach Medienberichten soll Verkehrsminister Schnieder gehen. Merz ist wohl nicht zufrieden mit seiner Arbeit, vor allem was die Probleme auf der Schiene und bei der Infrastruktur angeht. Und auch Sportstaatsministerin Christiane Schenderlein soll ihren Posten räumen.
1: Es gibt ja auch schon Reaktionen aus der Opposition.
2: Das ist so. Die Grünen begrüßen den Umbau zwar, nutzen das aber natürlich auch für Kritik. Sie bemängeln, dass Merz nur etappenweise seine Regierung bis zum Sommer umstrukturiert. Das führe zu weiteren Spekulationen und Unruhe, sagen sie. Die Chefinnen der Grünen Bundestagsfraktion, Hasselmann und Dröge, hoffen nun, dass es auch Veränderungen bei politischen Inhalten gibt. Sie sprechen von einem verpatzten ersten Jahr Schwarz-Rot. Ein weiteres könne man sich nicht leisten. Und Linken-Fraktionschef Pellmann sagte der Rheinischen Post, man brauche keinen Umbau, sondern eine andere Politik.
1: Danke, Christian. Noch mehr Meldungen sind das jetzt im Überblick. Jürgen Klopp ist der neue Cheftrainer der Fußballnationalmannschaft. Er tritt die Nachfolge von Julian Nagelsmann an und soll die Mannschaft bis in die Endrunde der nächsten WM 2030 führen. Der frühere Weltmeister Per Mertesacker wird beim DFB neuer Sportgeschäftsführer. Nach dem Schock rund um ein menschenverachtendes Video auf der Plattform TikTok prüft die Uni Duisburg-Essen jetzt, ob sie den verantwortlichen Politikstudenten exmatrikuliert. Der Mann ist auch CDU-Mitglied aus Krefeld. Im Video sprach er sinngemäß davon, Muslime vergasen lassen zu wollen. Wegen der schweren Waldbrände mussten in Frankreich schon mehr als 60.000 Menschen evakuiert werden. Das Zivilschutzprogramm der EU hat inzwischen Löschflugzeuge, Helikopter und fast 780 Feuerwehrleute zur Hilfe geschickt. Der Autobauer VW hat im zweiten Quartal wieder weniger Gewinn gemacht. Laut eigenen Angaben ist der um ein Drittel zurückgegangen auf jetzt 1,54 Milliarden Euro. Gerade im Vergleich zum Vorjahreszeitraum wird der Einbruch deutlich. Da hatte VW noch fast 2,3 Milliarden Euro verdient. VW-Chef Blume will deswegen noch in diesem Jahr ein Sparpaket auf den Weg bringen. Das sieht unter anderem vor, dass künftig weniger Modelle angeboten werden. Außerdem könnten 4 Werke und bis zu 100.000 Stellen bis 2030 insgesamt wohl auf der Kippe stehen. Widerstand kommt von Gewerkschaft und Betriebsrat. Und das waren die Nachrichten mit Sarah Heinz.
3: Das Wetter.
4: Jetzt am Abend noch freundlich und trocken. Die Sonne, die zieht noch ganz gut mit. In der Nacht ist es dann gering bewölkt und weiter trocken. Es kühlt sich nochmal ab auf 15 bis 10 Grad. Morgen geht es dann sommerlich durch den Samstag. Es ist oft sonnig. Ab dem Nachmittag auch mal mehr Wolken und das dann bei 27 bis 31 Grad.
3: NRW Verkehr.
4: Und da sind die Staus mit den längsten Wartezeiten. Also ab 15 Minuten und mehr geht los auf der A1 Dortmund-Osnabrück zwischen Kreuzmünster Süd und Greven. 5 Kilometer Stau plus 37 Minuten. Die 40 Duisburg nach Essen zwischen Mülheim-Dümpten und Mülheim-Heimaterde. 1 Kilometer Stau, 26 Minuten dauert es da länger. A57 Köln in Fahrtrichtung Krefeld zwischen Kreuz-Meerbusch und Krefeld-Oppum. 3 Kilometer Stau plus 21. Und die A61 Mönchengladbach nach Koblenz zwischen Miel und Kreuz-Meckenheim. 8 Kilometer Stau plus 26 Minuten.
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4: Und wir starten mal ganz ruhig in dieses Wochenende jetzt hinein oder zumindest in diese Stunde musikalisch mit Musik von Elton John und Candle in the Wind. Ich bin Andreas Grunwald, euch ein schönes Wochenende. Goodbye.

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0: das hier Musik von Ray Dalton, Got That High.
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0: Tja, und einfach mal eine Woche lang quer durch NRW die schönsten Campingplätze abklappern. Die Kolleginnen Laura Potting und Kim Klages haben das durchgezogen mit ihrem Wohnmobil Bertha. Ja, so haben sie es getauft. Heute mussten sie den Camper wieder abgeben und beide sagen natürlich leider. Also sie hätten gerne noch 42 Wochen dran gehangen. Jetzt bei uns nochmal so ein Best-of-Campingplätze. Los ging's ja in Kleve am Wisslersee.
3: Ja. Oh, da hinten sehe ich schon Wasser. Hervorragend. Das ist ein riesengroßer Badesee hier.
4: Guck mal, hier fährt auch eine Bimmelbahn.
3: Hier ist ein kleiner Spielplatz.
4: Die Action Buddies gibt's hier und die haben ein Animationsprogramm von morgens bis abends.
3: Was kann man denn hier so besonders gut machen? Was ist denn hier cool?
5: Also auf jeden Fall der Aquapark. Der See macht immer Spaß. Drehboote machen viel Spaß.
3: Gerade habe ich die Damentoiletten besucht und dabei begegnete mir ein kleiner Junge und dann mich anguckte und sagte, die Kaka gehört mir. Und dann ist er gegangen.
4: Ja, wir fahren jetzt ins Eifelcamp.
3: Eifel, juhu!
6: Hallo.
3: Juhu.
6: Hört ihr, wie es hallt? Wir stehen hier gerade in unserem eigenen Privatbad.
4: Ja, das ist direkt auf unserer Parzelle.
3: In welchem Weg wohnen wir nochmal?
4: Wir wohnen im Marderweg.
3: Also wenn du den Schmetterlingsweg hochfährst, am Hirschweg vorbei und am Frischlingsweg, dann kommst du irgendwann hier hin.
4: Da steht einfach der Thermomix. Hallo.
7: Hallo.
4: Was gibt's denn heute Leckeres im Thermomix?
7: Malzbiergulasch aus dem Thermomix mit Spätzle.
3: Wie sagt man auf Niederländisch dann noch einen schönen Urlaub?
8: Eine feine Vakantie.
3: Dann eine feine Vakantie. Stau, Stau, Stau, Stau, Stau.
4: Wir sind jetzt bei Sassenberg im Campingpark Heidewald.
3: Wassertemperatur 23 Grad.
4: Das sieht nicht aus wie hier in Sassenberg. Das sieht aus wie in der Karibik.
3: Es gibt hier auch Strandkörbe.
4: Das Schöne ist auch, wenn man vom Strand ins Wasser geht, man hat so einen ganz leichten Einstieg und dann im Wasser aber nur Sand, also keine Steine, nichts.
7: Ich bin jetzt weg, tschüss.
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1: Um 18.30 Uhr mit Sophie Seemann. Guten Abend. Der Hitler-Imitator Stefan Weinkamp ist heute nicht vor dem Amtsgericht in Münster erschienen. Wegen Volksverhetzung musste er sich verantworten. Deswegen verhängt das Gericht einen Strafbefehl gegen ihn. Das bedeutet für Weinkamp 8 Monate Haft auf Bewährung und eine Geldstrafe von 3.000 Euro. Gegen den Strafbefehl kann er innerhalb von 2 Wochen Widerspruch einlegen. Dann gäbe es eine weitere Hauptverhandlung. Vor dem Amtsgericht gab es Protest von dem Bündnis Keinen Meter den Nazis. Bundeskanzler Merz nutzt den Rücktritt von Unionsfraktionschef Jens Spahn für einen größeren Umbau seiner Regierung und auch der CDU-Parteiführung. Der Parteichef präsentierte heute früh im Kanzleramt Gesundheitsministerin Waken als neue Kanzleramtschefin und CDU-Generalsekretär Linnemann als ihren Nachfolger im Gesundheitsministerium. Dirk Zeitler berichtet für Antenne Münster.
2: Und Digitalstaatssekretär Amthor wird neuer Bund-Länderbeauftragter im Kanzleramt. Doch unklar ist, was mit Verkehrsminister Schnieder passiert. Der teilte einzelnen Bundestagsabgeordneten am frühen Morgen in einer SMS mit, dass der Kanzler ihn entlassen werde und dies um 9 Uhr im Kanzleramt verkünden würde. Das tat Merz aber nicht. Dass der Kanzler dazu schwieg, liegt offensichtlich daran, dass der vorgesehene Nachfolger, der CDU-Bundestagsabgeordnete Günzler, Merz erst zugesagt, dann aber mitten in der Nacht wieder abgesagt habe. Die Gründe sind unklar.
1: Und jetzt weitere Meldungen im Überblick. Jürgen Klopp ist neuer Bundestrainer der deutschen Fußballnationalmannschaft. Klopps Vertrag startet am 15. August und läuft bis zur WM 2030. Lichtqualität und Energieverbrauch konnte in der Sporthalle Bergfidel durch LED-Beleuchtung verbessert werden. Mit der neuen Technik erfüllt die Sporthalle jetzt die Anforderungen der internationalen Sportfachverbände für Basketball und Volleyball. Condor weitet den Flugplan ab dem Flughafen Münster-Osnabrück für den Sommer kommenden Jahres aus. Ab Mai werden unter anderem auch Fuerteventura, Rhodos und Heraklion angeflogen. 7 kleine Geparden tummeln sich in der Höhle der Gepardanlage im Alvetta zu Münster. 6 Männchen und ein Weibchen. Anfang Juli brachte Mutter Alva sie auf die Welt. In ein paar Wochen können Besucherinnen und Besucher sie dann in der Anlage sehen. Die ersten Tierarztchecks haben sie bereits hinter sich und es sieht alles gut aus, teilte Zoo mit.
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3: Das Wetter. Aufgelockert und sonnig, so geht's jetzt durch den Abend. In der Nacht auch nur wenig bewölkt. Das wird mit 15 bis 10 Grad dann nochmal etwas kühler. Morgen geht's dann erst freundlich und trocken durch den Samstag. Das wird warm mit Werten um 30 Grad. Am Nachmittag ziehen auch mal mehr Wolken durch. Es bleibt aber trocken.
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3: Die längsten Wartezeiten im Moment auf diesen Strecken hier 8 Minuten und mehr. Auf der A1 Dortmund-Osnabrück zwischen Kreuz Münster Süd und Flughafen Münster-Osnabrück 4 Kilometer Stauder plus 8 Minuten. Die A1 Dortmund jetzt nach Köln zwischen Burscheid und Kreuz Leverkusen 4 Kilometer Stau plus 1/4 Stunde. Die 57 Köln-Krefeld zwischen Kreuz Meerbusch und Krefeld-Oppum 3 Kilometer Stau plus 14. A59 Köln-Bonn zwischen Dreieck Köln-Heuma und Flughafen Köln-Bonn 1 Kilometer Stau plus 8 Minuten und die 61 noch Mönchengladbach nach Koblenz zwischen Miel und Kreuz Meckenheim 8 Kilometer Stau, 27 Minuten dauert es da länger.
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3: Ja, und ich glaube, das ist das Schöne. Man muss jetzt einfach nur sagen, Kloppo macht's und jeder weiß, was gemeint ist. Infos dazu gleich hier bei uns zum neuen Bundestrainer. Vorher haben wir noch Musik dabei, jetzt von Somba. Neue Musik, Homewrecker. Ich bin Andreas Gruber.

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0: Musik von John Legend, nochmal einen schönen Freitagabend und so schnell geht das dann wohl mit der Stimmung bei uns, was? Hier vor Wochen nach dem WM-Aus gegen Paraguay, da lag Fußball Deutschland am Boden, aber jetzt ist ja Jürgen Klopp da. Der ist nämlich heute Vormittag als neuer Bundestrainer präsentiert worden. Nico Hartmann aus der Sportredaktion. Hat denn Klopp die Erwartungen, die man an ihn hatte, schon erfüllen können? Was sagst du?
1: Ja, in allererster Linie wollte er natürlich für positive Stimmung sorgen. Das ist ihm geglückt. Es ist einer da, der richtig anpackt mit Ecken und Kanten. Ein Perfektionist, der auf all seinen Stationen, wie hieß es in Liverpool so schön, Zweifler zu Gläubigen gemacht hat. Klopp agierte sehr geschickt, verpackte das alles mit lockeren Sprüchen. Aber man kann auch sagen, ein harter Arbeiter mit Charisma, der genau weiß, dass viel zu tun ist.
2: Jeden dabei unterstützen, die bestmögliche Entscheidung zu treffen. Ich möchte nicht für andere Leute Entscheidungen treffen. Und alles andere gemeinsam mit meinem Team Dinge anschieben.
1: Und um das Thema Arbeitsmoral bei den Spielern brauchen wir uns künftig auch keine Sorgen mehr zu machen.
2: Aber ich freue mich drauf. Und die Jungs, wer auch immer das ist da draußen, die Zukunft im Nationalspiel können sich auch drauf freuen. Wer Gas gibt, wird mit mir viel Spaß haben.
1: Und siehe da, die Resonanz in Fußball Deutschland ist rundum positiv. Und ich glaube auch, dass mit Jürgen Klopp und seinem Team es langsam aufwärts gehen kann.
0: Jetzt hat er 2 Monate Zeit bis zum ersten Spiel gegen die Niederlande. Wie wird das angehen?
1: Ja, das ist gar nicht so viel, wenn man wie Klopp jeden Stein beim DFB umdrehen will. Mit seinem neuen Trainerteam, unter anderem mit Ex-BVB-Profi Sven Bender. Dann die Jugendarbeit, die Strukturen, alles will er sich anschauen. Ich vergleiche das so ein bisschen wie mit dem Neustart unter Jürgen Klinsmann 2004, der auch sehr innovativ und forsch auftrat. Was die Partie gegen die Niederlande Ende September angeht, da hat sich Klopp klar zu geäußert, wie er die unmittelbare Vorbereitung sieht.
2: Aber dieses Trainingseinheiten beläuft sich das auf knappe 50 Minuten, vielleicht mal eine Stunde, an manchen Tagen nur eine halbe Stunde. Alles andere findet im Gespräch statt.
1: Aber rhetorisch war und ist Klopp bärenstark, wie er heute bei der Pressekonferenz gezeigt hat.
0: Ja, Jürgen Klopp soll es also richten. Der Nachfolger von Julian Nagelsmann muss jetzt erstmal da die Scherben aufkehren. Aber das kann er, der Kloppo. Nico Hartmann war das aus der Sportredaktion mit den Infos dazu. Dankeschön.
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1: Mit Sarah Heinz, guten Abend. In Frankreich und Spanien toben derzeit große Waldbrände. Die Lage in beiden Ländern ist dermaßen eskaliert, dass nun die EU eingreift und Teile ihrer eigenen Rettungsflotte in die Brandregion schickt. Christian Böder aus dem News-Team, dabei geht es um Flugzeuge und Helikopter.
2: Genau, die kommen vom Zivilschutzprogramm RescEU. Das verfügt insgesamt über 22 Löschflugzeuge und 5 Helikopter sowie einen Pool von fast 780 Feuerwehrleuten. Außerdem werden die französischen und spanischen Behörden mit Satellitenbildern des EU-Erdbeobachtungsprogramms Copernicus versorgt. Die sollen den Einsatzkräften vor Ort bei den Löscharbeiten helfen, sagte eine Sprecherin der EU-Kommission. Der Einsatz ist möglich, weil mittlerweile beide Länder für die betroffenen Regionen einen Notstand nationaler Tragweite ausgerufen haben. Damit wird dann der Zivilschutzmechanismus der EU ausgelöst.
1: In Frankreich mussten ja schon über 63.000 Menschen vor den Flammen gerettet werden.
2: Richtig, der bisher größte Waldbrand tobt an der französischen Atlantikküste rund um die Stadt Bordeaux, ein beliebtes Urlaubsziel auch für viele Deutsche. Allein dort mussten 40.000 Menschen aus mehreren Orten und von den Campingplätzen der Region herausgeholt werden. Aber auch aus Spanien kommen wenig gute Neuigkeiten. Dort toben die Brände vor allem im Großraum Madrid. Immer mehr Menschen müssen evakuiert werden, weil die Feuer nicht mehr kontrolliert werden können. Zum Wochenende können dann noch starke Windböen die Brände weiter anfachen, heißt es.
1: Danke, Christian, für die Infos. Mehr wichtige Meldungen sind das jetzt im Überblick. Bundeskanzler Merz hat angefangen, sein Kabinett umzubauen. Die neue Kanzleramtschefin wird Gesundheitsministerin Waken. Ihren Job übernimmt wiederum der bisherige CDU-Generalsekretär Linnemann. Es gibt außerdem Berichte, dass sich Merz von Bundesverkehrsminister Schnieder trennen will. Dazu sagte Merz bisher aber nichts. Nach den Angriffen der Houthi-Miliz auf Tanker im Roten Meer hat die EU-Marineoperation die Gefahrenlage dort auf hoch heraufgestuft. Sie geht davon aus, dass auch weiterhin Handelsschiffe mit Raketen, Drohnen und unbemannten Angriffsfahrzeugen attackiert werden können. Bei der Rheinkirmes in Düsseldorf steht neben einer Drohnenshow heute Abend auch wieder das jährliche Feuerwerk an. Über 1 Million Besucher und Schaulustige werden erwartet. Die Rheinkirmes ist eins der größten Volksfeste in ganz Deutschland. Weltweit leben die Menschen immer länger. Immer mehr Jahre davon werden allerdings bei schlechter Gesundheit verbracht. Das zeigt die neue Studie eines internationalen Forschungsteams, die im Fachjournal The Lancet veröffentlicht wurde. Diese Entwicklung betrifft demnach vor allem wohlhabende Länder. Darunter wird in der Studie auch Deutschland aufgelistet. Bei uns ist die Lebenserwartung in den Jahren 1990 bis 2023 demnach von knapp 76 auf 81 Jahre gestiegen. Dadurch verbringen wir allerdings auch 12 statt 10 Jahre bei eher schlechterer Gesundheit. Zum Beispiel mit eingeschränkter Beweglichkeit und Rückenschmerzen. Und das waren die Nachrichten mit Sarah Heinz.
3: Das Wetter.
4: Jetzt am Abend nur locker bewölkt. Es bleibt weiter freundlich und trocken. Nachts geht's auch trocken weiter, kühlt sich nochmal runter auf 15 bis 10 Grad. Der Samstag macht dann sonnig und trocken weiter. Am Nachmittag sind's auch mal mehr Wolken und das dann bei Werten um 30 Grad.
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4: Und hier dauert's mindestens 10 Minuten länger. Die A45 Hagen-Dortmund zwischen Kreuzhagen und Dortmund-Süd. 4 Kilometer Stau nach einem Unfall. Hier dauert's eine halbe Stunde länger im Moment. Dann die A57 Köln-Krefeld zwischen Kreuz Meerbusch und Krefeld Zentrum 3 Kilometer Stau plus 12 und die 61 Mönchengladbach-Koblenz zwischen Rheinbach und Auffahrt Grafschaft Ringen 7 Kilometer Stau und plus 14 Minuten.
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4: Ja, und wir stopfen mal neue Musik rein in diesen Freitagabend gleich von Michael Schulte, Love Sick. Ich bin Andreas Grunwald und wir starten jetzt mit Miles Smith und Stargazing. Euch ein schönes Wochenende, schönen Freitagabend.

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0: Das ist ja neue Musik von Michael Schulte, Love Sick. 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
0: 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Das ist ja neue Musik von Michael Schulte, Love Sick. 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

0: Er sagt es dir. Ja, natürlich. Was? War das ein Campingmobil oder hast du einen Wohnwagen? Ein Zelt. Ja, das sind die Kernigen. So. Der Chuck Norris unter den Campern. Der sammelt keine Nüsse, der drückt Eichhörnchen aus. Ich habe einen Kumpel, Marcel, der hat einen Campingwagen, also so einen Wohnwagen. Und dann sagt er zu mir, ach komm, leiht euch doch mal so ein Ding und dann fahren wir zusammen. Da bin ich in so einen Schuppen rein. Ich sag, komm, so ein Campingmobil, ich kann nicht mit Anhänger fahren. Die rufen ja Preise auf. Ich habe gesagt, ich will das Ding eine Woche mieten, nicht kaufen. 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Auf dem Campingplatz. Gib mir Tipps, ich bin offen.
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0: Das Wetter.
1: Und da geht's jetzt locker bewölkt durch den Abend. Ein paar Sonnenstrahlen, die sind auch noch mit dabei. Nachts wenig bewölkt, weiter trocken, das bei noch 15 bis 10 Grad. Morgen wird zumindest der Start ins Wochenende nochmal schön sommerlich mit Sonne und 30 Grad. Sonntag auch mal mehr Wolken und auch wieder nass.
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1: Und eben noch der Blick auf die Autobahn. Hier dauert es mindestens 5 Minuten länger. Die A1 Euskirchen-Blankenheim zwischen Mechernich und Nettersheim 2 Kilometer Stau. Im Moment kostet euch das eine Stunde. Die A2 Dortmund-Hannover zwischen Rheda, Wiedenbrück und Gütersloh 3 Kilometer Stau plus 9 Minuten. A44 Dortmund in Fahrtrichtung Kassel zwischen Soest-Ost und Erwitte-Anrechte 1 Kilometer Stau da plus 7. Die 46 Düsseldorf nach Wuppertal zwischen Wuppertal-Katernberg und Wuppertal-Wichlinghausen 3 Kilometer Stau plus 19. Und die 61 Mönchengladbach-Koblenz zwischen Rheinbach und Auffahrt Grafschaft-Ringen 3 Kilometer Stau und plus 7 Minuten.
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1: Ja, ich würde vorschlagen, an diesem Freitagabend schnappen wir uns einen 80er. Der kommt jetzt von Mr. Mister und Broken Wings. Ich bin Andreas Grunwald. Euch ein schönes Wochenende und einen schönen Freitagabend.

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0: Ja, an diesem Freitagabend, da sprechen wir mal über die schönste Frau der Welt. Und das ist Schauspielerin Anya Taylor-Joy. Also zumindest nach Ansicht des Londoner Schönheitschirurgen Julian De Silva. Der ist nämlich der Meinung, die Frau hat einfach das perfekte Gesicht. Viele werden Anya Taylor-Joy aus der preisgekrönten Serie Das Damen-Gambit kennen. Jetzt hat sie bei Apple TV eine neue Serie am Start. Film- und Streaming-Experte Jörg Albrecht, welche denn?
1: Ja, Anya Taylor-Joy ist Lucky. Und so heißt auch die Serie, in der es am Anfang gar nicht so aussieht, als ob Lucky ihrem Namen alle Ehre macht.
2: Mein Mann war weg, als ich heute Morgen aufgewacht bin.
1: So hat sich das Lucky nicht vorgestellt. Gerade noch hat sie mit ihrem Partner einen riesen Coup gefeiert, durch den beide Millionen Dollar reicher geworden sind. Tja, und dann am Morgen danach ist der Gatte zusammen mit dem Geldkoffer verschwunden. Und jetzt hat Lucky nicht nur ein, sondern gleich zwei Probleme. Das eine ist das FBI, das hinter ihr her ist. Das andere, das ist die Schwiegermutter, die ebenfalls Ansprüche auf die Knete geltend macht.
2: Wo ist mein Sohn? Weiß ich nicht. Wo ist mein Geld? Ich habe das Geld nicht. Das ist die falsche Antwort.
1: Lucky ist voll und ganz auf Anya Taylor-Joy zugeschnitten. 7 Folgen wären jetzt nicht unbedingt nötig gewesen. Lucky ist mal wieder ein gutes Beispiel dafür, dass ein 2-stündiger Film die bessere Wahl gewesen wäre.
0: Okay, hin und wieder lohnt sich auch ein Blick in die ZDF-Mediathek. Du hast was ziemlich Originelles gefunden da.
1: Sogar gleich 2 originelle Serien. Die erste heißt Das Manko und handelt von einem Dutzend Mitarbeiter einer Behörde, das komplett ineffizient ist. Muss man sich ungefähr so vorstellen, als würden die Angestellten der Kapitol aus Stromberg auf Monty Python treffen. Das ist schräg und richtig schön absurd.
3: Wo liegen denn Ihre Stärken?
1: Klingt fast schon wie eine Schafherde, womit wir auch schon bei Serie Nummer 2 wären. Schieb, also Schaf heißt die. Und die dreht den Spieß um. Nicht wir Menschen haben die Schafe domestiziert. Nein, hier ist es umgekehrt.
4: Ein Mensch müsste man sein. Das Hirn so groß wie eine Erdnuss, aber trotzdem immer im Moment.
1: Auch Schieb ist herrlich bekloppt, satirisch und manchmal sogar richtig philosophisch. 2 Comedy-Miniserien, perfekt zum Binge-Watchen.
0: Also, Schieb und Das Manko findet ihr in der ZDF-Mediathek. Und wer Anya Taylor-Joy als Lucky sehen will, der benötigt dann dazu ein Apple-TV-Abo.

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1: Ich bin Thomas Pleskin. Bundeskanzler Merz hat den angekündigten Umbau seiner Regierung begonnen, die Neubesetzung des Verkehrsministeriums aber vorerst offen gelassen. Neue Kanzleramtschefin wird Gesundheitsministerin Warken, ihr Ministeramt übernimmt CDU-Generalsekretär Linnemann.
2: Als Merz am Morgen zu einem Statement kommt, sind an seiner Seite die neue Kanzleramtschefin Warken, der neue Gesundheitsminister Linnemann und der neue Bund-Länder-Koordinator Amthor. Einer aber fehlt, der neue Verkehrsminister. Dabei ist bereits klar, dass Schnieder gehen muss. Das hatte der CDU-Politiker selbst in einer SMS an Abgeordnete mitgeteilt. Der vorgesehene Nachfolger der CDU-Finanzpolitiker Günzler machte in den frühen Morgenstunden aber einen Rückzieher aus fachlichen Gründen, wie er sagte. Er sei nicht der Richtige für diese Position. Dirk Zeitler, Berlin.
1: Der Batteriehersteller Varta hat nach Angaben aus Finanzkreisen Insolvenz in Eigenverwaltung beantragt. Eine Gläubigergruppe begründete das Vorgehen mit der angespannten Finanzlage. Eine unabhängige Analyse habe ergeben, dass Varta kurzfristig zusätzliche Millionen benötige. Weitere Geldgeber hätten sich trotz intensiver Gespräche nicht gefunden. In dieser Woche war bereits bekannt geworden, dass dem Unternehmen eine Zerschlagung droht. Nach dem tödlichen Angriff auf einen Bankmitarbeiter in Regensburg sitzt der mutmaßliche Täter in Untersuchungshaft. Der 20 Jahre alte Deutsche werde dringend des Mordes und der schweren räuberischen Erpressung verdächtigt, teilten Polizei und Staatsanwaltschaft bei einer Pressekonferenz mit.
3: Noch ist vieles unbekannt, einige neue Informationen gab es aber von den Ermittlern. So soll der mutmaßliche Täter schuldfähig sein, Drogen seien bei ihm nicht gefunden worden. Sein Motiv ist aber noch ziemlich unklar. Der getötete Bankmitarbeiter war wohl ein Zufallsopfer. Der 20-Jährige soll einen Zettel dabei gehabt haben, auf dem etwas von einem Überfall und einem Bankraub stand. Dann soll er plötzlich mit einem Messer auf den Bankangestellten eingestochen haben. Der 20-Jährige soll der Polizei auch wegen kleinerer Delikte schon bekannt gewesen sein. Thomas Wock, Redaktion.
1: Zum Sport. Jürgen Klopp übernimmt den Neuaufbau der deutschen Fußballnationalmannschaft. Der 59-Jährige tritt die Nachfolge des bei der WM gescheiterten Julian Nagelsmann an. Offizieller Vertragsbeginn ist der 15. August. Und das waren die Nachrichten mit Thomas Bleskin.
4: Das Wetter.
5: Jetzt am Abend noch freundlich und trocken. Die Sonne, die zieht noch ganz gut mit. In der Nacht ist es dann gering bewölkt und weiter trocken. Es kühlt sich nochmal ab auf 15 bis 10 Grad. Morgen geht es dann sommerlich durch den Samstag. Es ist oft sonnig. Ab dem Nachmittag auch mal mehr Wolken und das dann bei 27 bis 31 Grad.
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5: Und nun kurz nach 8 eben noch der Blick auf die Straßen. A1 Euskirchen-Blankenheim zwischen Mechernich und Nettersheim. 2 Kilometer Stau nach einem Unfall. Das dauert da im Moment 57 Minuten länger, weil da ein PKW gelöscht werden muss. Dann die A2 Dortmund-Hannover zwischen Reda-Wiedenbrück und Gütersloh, 1 Kilometer Stau plus 3 Minuten. Die 44 Dortmund nach Kassel zwischen Soest-Ost und Erwitte-Amröchte, 1 Kilometer Stau plus 7. A46 Düsseldorf nach Wuppertal zwischen Katernberg und Barmen, 2 Kilometer Stau plus 20 Minuten. Und die 61 nach Mönchengladbach-Koblenz zwischen Kreuz-Meckenheim und Auffahrt Grafschaft-Ringen, 1 Kilometer Stau und plus 3 Minuten.
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1: Tja, ein ungewöhnlicher Einstieg für einen ungewöhnlichen Rock und Blues Shop. Und so leiten wir die heutige Ausgabe mit den Worten von Glenn Hughes ein, die wir uns alle zu Herzen nehmen sollten. Lebe jeden Tag, als wäre es dein letzter, und seid dankbar für jeden Tag, an dem ihr da seid. Herzlich willkommen, liebe Freundinnen und Freunde der guten Musik. Hier ist der Rock und Blues Shop mit einem kleinen Special über einen der größten Rockstars damals wie heute, Glenn Hughes. In der Technik ist heute auch wieder der liebe Klaus, der Unvergleichliche, der heute versuchen wird, die ganzen Schnipsel, die ich da alle zusammengetragen habe, zu einem sinnvollen Ganzen zusammenzufügen und euch wieder einen richtigen Hörgenuss zu bereiten. Den werdet ihr bestimmt haben, und es wird auch eine sehr rockige Sendung. Also der Einstieg, das war ja im Grunde die Einleitung, genau. So, mein Name ist René und ich wünsche euch auf jeden Fall viel Vergnügen heute. Gesagt hat er diese Worte im Hyde Park in Osnabrück anlässlich seines Konzerts, wo ich das Vergnügen hatte, ihn zu treffen und ihm ein paar Fragen stellen konnte. Absolut der Knaller. Also ich habe da Leute gesehen, denn ist wirklich die Kinnlade auf den Boden geknallt. Und es ist auch ein großartiger Sänger, und anlässlich dieses kleinen Interviews haben wir heute dann eben auch diese Sendung zusammengestellt, und ich werde das immer mit den Schnipseln da so ein bisschen begleiten, was er dann so geantwortet hat auf die paar Fragen, die ich ihm da stellen konnte. Wir haben jetzt hier nur eine Stunde, natürlich könnte man da 5 Sendungen draus machen, aber ich denke, das wird zumindest euch sehr viel Spaß machen, und einen kleinen Ausschnitt über sein Leben und sein Werk werden wir hier auf jeden Fall präsentieren. Ja, der Mann ist wirklich gelebter, purer Rock'n'Roll.
0: No, I'm blues, but I'm rock and blues and soul. Those three together. Rock, blues and soul.
1: Okay, dann eben gelebter Rock, Blues and Soul. Und ja, Glenn Hughes ist ein Mann, der von sich selber sagt, das große Geheimnis hinter seiner Stimme wäre, dass er eben niemals Angst hatte, auf die Bühne zu gehen und zu singen, und auch überhaupt niemals Angst hatte zu singen, und dass das einfach aus Freude und allem passiert. Und ja, das hat er hat ein sehr, sehr bewegtes Leben hinter sich. Drogenexzesse, alles, was da so mit dazugehört, hat mit riesigen Bands zusammengespielt. Ja, so einen kleinen Querschnitt davon werdet ihr heute erleben. Der Eingang, den wir da hatten, das war seine allererste Band. Das war im Grunde noch so ein bisschen so im Schüleralter und so als Teenager. Und da hat er sich sehr gefreut, dass wir da was finden. Die Band heißt Finders Keepers, und er sagt dazu:
2: Glenn Hughes, very warm welcome tonight.
0: Thank you so much. Good to be here. Well, I was very, very young. I was 16 years old. I was just leaving school, and we were learning how to really be a musician at a young age. So it was a beautiful time for me.
1: Ja, aufgewachsen ist er auch in einer wundervollen Zeit und hatte eigentlich damals keine großartigen Probleme. Seine Eltern haben ihn damit unterstützt, eben seine ersten Instrumente zu bekommen. Genannt wurde er nach Glenn Miller, nach dem großartigen Glenn Miller, weil seine Eltern da eben auch drauf gestanden haben und haben ihm dann eben auch den Namen Glenn gegeben und haben ihn musikalisch sehr unterstützt. Am Anfang hat er eben Posaune gespielt, das hat er ganz schnell sein lassen, hat sich dann eine Gitarre geschnappt und hat dann eben in dieser Band Finders Keepers mitgesungen und auch Bass gespielt. Und ja, das Ganze war 1969. Der Song, den ich euch am Anfang gespielt habe, kam von 1970. Lange, lange ist es her. Und ja, danach hat er gewechselt zu der Band Trapeze. Und das ist noch heute seine große Liebe. Und ich habe ihn dann dazu gefragt. Er ist dann halt dazu gekommen, weil da ein Platz am Bass frei wurde. Und wie sein Verhältnis zu Trapeze dann damals war und heute natürlich auch noch ist.
0: Love, my first love. I believe Trapeze is the greatest band I've ever been in. I've been in some very big ones, as you know. My baby band, we were all very young, teenagers, and it was the most extraordinary experience I've ever had.
1: Ja, und was diese Liebe zu der Band hervorgebracht hat, davon könnt ihr euch gleich selbst überzeugen. Von ihrem 1970 erschienenen Album spiele ich euch den Titeltrack des Albums Medusa. Ein Song, den Glenn auch immer mal wieder aufgegriffen hat, auch in seiner späteren Solo-Karriere, unter anderem auch mit California Breed. Und ja, hier ist aber das Original, hier sind Trapeze mit Medusa.

Trapeze mit Medusa. Ja, in der Originalbesetzung, zumindest der Kern der Band, der bestand eben aus Glenn Hughes, Mel Galley und Dave Holland. Der ist ja hauptsächlich daraus bekannt, dass er dann später auch zu Judas Priest gegangen ist, wie auch so einige andere Leute aus der Band. Daraus eben zu Deep Purple, Whitesnake, Judas Priest, Uriah Heep, haben die sich alle verteilt. Die Band gab es bis 1994. Glenn war allerdings nur bis 1973 mit an Bord. Dann hat er ein Angebot bekommen. Ja, Trapeze hatte so in den Hochzeiten so am Ende so 5000 und war gerade so auf dem Aufstieg und deswegen waren die natürlich sehr traurig, dass er weggehen wollte. Wie auch so einige andere Leute aus der Band, daraus eben zu Deep Purple, Whitesnake, Judas Priest, Uriah Heep, haben die sich alle verteilt. Die Band gab es bis 1994. Glenn war allerdings nur bis 1973 mit an Bord. Dann hat er ein Angebot bekommen. Ja, Trapeze hatte so in den Hochzeiten so am Ende so 5000 und war gerade so auf dem Aufstieg. Und deswegen waren die natürlich sehr traurig.

0: Das war bei Deep Purple natürlich ganz anders und dazu sagt er dann:
1: Big, massive group, popular, well known, but not the same.
2: But it put you in a lot of trouble as well, eh? It's not all in the glory.
1: Trouble and travel.
2: So if you could repeat that decision you made, would you do the same today? Would you stay with Trapeze?
1: I think everything happens for a reason. I can't change that. I'm comfortable with that. I've learned so many things in my life, from being in Trapeze to Deep Purple. So many good things and bad things, but I believe I've allowed them to happen. You can't stop things from happening. They're going to happen. You have to let it happen. And I have lived my life that way.
0: Ja, Deep Purple war natürlich auch eine Station, die ihm, wie gesagt, nicht nur Ruhm und großartige Konzerte und eine großartige Band beschert haben, sondern eben auch Drogen und alles, was damit zusammenhängt, einen kompletten Absturz, der dann immer wieder zwischendurch so durchbrach. Er hat das alles immer noch geregelt gekriegt, absolut, und hat da auch sehr tolle Alben gemacht, unter anderem natürlich den Klassiker von Deep Purple in der Mark III-Besetzung. Da kam er ja mit zusammen mit David Coverdale zusammen in die Band, nachdem Ian Gillan und Roger Glover die verlassen hatten, und er war dann eben am Bass und hat sich dann den Gesang mit David Coverdale im Grunde geteilt. Die haben sich im Grunde auf voll Songs auch immer abgewechselt, wer jetzt den Hauptpart singt und wer den anderen Part. Die beiden haben das zusammen hervorragend gewuppt. Für mich die Lieblingsbesetzung: Ritchie Blackmore an der Gitarre, John Lord an den Keyboards, Ian Paice an den Drums und dann David Coverdale und er eben. Und damit haben die eben das Album Burn zuerst rausgebracht, 1973 oder 74 war das besser gesagt, und damit ist er jetzt gerade auch auf Tour. Das Ding heißt ja, wie eingangs schon erwähnt, Celebrating 50 Years of the Album Burn. Er spielt auch bis auf Stormbringer nur Burn, aber das in Versionen, die sind so fantastisch. Ich spiele euch jetzt trotzdem noch einen Track von diesem Album Burn und der nennt sich Might Just Take Your Life. Viel Spaß, hier sind die Purple mit Glenn Hughes.

0: Might Just Take Your Life von Deep Purple's Album Burn, featuring Glenn Hughes, David Coverdale, die beiden am Gesang. Und ja, tolles Album ist das geworden. Und eigentlich war dieses Anniversary, ich habe ihn dann gefragt, weil warum es dann 50 Jahre gedauert hat und nicht schon mal vorher. Und dazu sagt er:
1: Before John passed away, we were going to hopefully get John, David and Richie and myself together. But we couldn't get Richie to answer the phone.
0: Ja, damit ist natürlich John Lord gemeint und mit Richie natürlich Richie Blackmore. Und ja, der konnten ihn nicht ans Telefon kriegen. Sehr schade, sonst wäre das vielleicht schon vorher zustande gekommen. Aber die Band, die er jetzt mit dabei hat und die man da auch in Osnabrück sehen durfte, die hatte er ja 2019 schon bei seinem Place Classic Deep Purple schon mit dabei. Und die besteht aus Søren Andersen aus Stockholm. Ein Wahnsinnsgitarrist, wirklich. Also dann Ash Sheehan, der Drummer, also der gehört mit zum Besten, was ich je an Drums gesehen habe. Und Bob Fritz Sämer, ich hoffe, ich spreche das jetzt richtig aus, an den Keyboards aus Oslo. Der ist auch bei Walter Trout an den Keyboards, also eine unglaublich gute Band. Und was der da abends mit seinem Celebrating 50 Years of Burn auf die Bühne knallt, das ist wirklich, ja, dann gab es einige Jahre des Absturzes und der ja von viel hin und her. Eine sehr markante Station ist allerdings dann Gary Moore gewesen, den hat er dann wieder getroffen. Die beiden waren auch befreundet, sehr gut befreundet, wollten das Projekt G-Force gründen und damit ein eigenes Album rausbringen. Glenn hatte damit angefangen, dann allerdings hatten die Meinungsverschiedenheiten und dazu sagt er:
1: We had a difference of opinion. We're very, very close friends and we had a disagreement and unfortunately it stopped everything.
0: Ja, die Band hatte mit Glenn eigentlich ursprünglich angefangen, wurde dann ersetzt. Er und die haben dann später noch ein Album rausgebracht, aber das ist dann so mehr oder weniger unter ferner Liefen gewesen. Er war zu dem Zeitpunkt dann raus. Allerdings hat er Jahre später, dann nachdem Gary Moore bei Thin Lizzy ausgestiegen ist, ihn auch wieder getroffen und er hat sich dann wieder gemeldet. Und dann haben die beiden dann doch noch ein Album zusammen zustande gebracht mit Hilfe von verschiedensten Musikern. Er singt da auch nicht das komplette Album, sondern hauptsächlich jetzt auf 4 Tracks. Ja, auf die Frage, ob das sie dann später, Jahre später wieder zusammengekommen, sagt er:
1: Yes, we did.
0: Und ja, du hast aber ein tolles Album mit ihm gemacht, mit Gary Moore.
1: Thank God. I love the album with him. I love him and miss him. My favorite.
0: Warum hast du denn später mit Gary nicht nochmal was zusammen gemacht?
1: We were going in different directions musically. I was clean and sober a long time. And Gary, you know, we were supposed to do something, but it didn't happen. So, shame.
0: Ja, das ist wirklich eine Schande, dass das nicht zustande gekommen ist. Eine weitere Zusammenarbeit mit den beiden. Das Album ist wirklich richtig toll und davon könnt ihr euch nur selber überzeugen. Hier ist Gary Moore von seinem tollen Album Run for Cover mit All Messed Up.

0: All Messed Up, Gary Moore featuring Glenn Hughes. Ja, nicht wenige sagen ja, dass dieses Album der endgültige Durchbruch auch für Gary Moore war. Und ja, bin ich auch der Meinung, ein wirklich Hammer-Album mit tollen Songs da drauf. Lohnt sich absolut, das nochmal wieder zu hören. Liegt bei mir auch regelmäßig immer wieder mal im CD-Spieler. Ja, die Zusammenarbeit mit Gary Moore und Glenn Hughes war damit allerdings beendet. Und ja, nur ein Jahr später bist du dann zu Black Sabbath gekommen. Das war 1986.
1: Yes, it was. And again, it was supposed to be an album featuring a Tony Iommi solo album. But they changed the mind, record company, and Don, the manager, Don Arden, changed from solo to calling it Black Sabbath.
0: Ja, das wurde, wie er schon gesagt hat, sollte es eigentlich ein Tony Iommi Solo-Album werden, und die hatten das auch schon komplett eingespielt. Ein wirklich tolles Ding ist das geworden, finde ich, auch wenn es total unterschätzt ist. Aber ja, der Manager Don Arden hat dann eben entschieden, dass das doch unter Black Sabbath laufen sollte. Das ganze Ding ist dann auch auf Tour gegangen, ja, durch eine, ja, ich will jetzt nicht sagen Schlägerei, aber durch einen Bruch des Kieferknochens hatte dann Glenn allerdings richtig Probleme live. Da ist wohl das Blut auf die Stimmbänder getropft, weil der Kieferknochen sich verschoben hatte. Und von Abend zu Abend konnte er immer schlechter singen. Und das mündete dann darin, dass bei dem letzten Konzert, was sie dann gegeben haben, seine Stimmbänder wirklich danach so kaputt waren, dass sie die freischaben mussten. Er durfte halt 3 Monate lang gar nicht mehr sprechen, sondern nur noch schriftlich kommunizieren laut seinen Ärzten. Ja, das war dann auch das Ende mit Black Sabbath. Er wollte ja ganz gerne, dass das ein Tony Iommi, wie gesagt, Solo Album wird. Das ist es nicht geworden. Da spiele ich euch auch noch einen Track ganz zum Schluss, aber der ist jetzt ein bisschen zu lang, um das hier reinzupacken, aber er hat dann 10 Jahre später hat es dann doch noch geklappt, und zwar in den DEP-Sessions. Da hat er nochmal mit Tony Iommi was zusammen auf die Beine gestellt, und da ist ein wirklich toller Song bei entstanden, und den möchte ich euch jetzt hier nochmal spielen. Hier ist Don't You Tell Me von dem Tony Iommi-Album featuring Glenn Hughes.

0: Ja, das waren Glenn Hughes mit Tony Iommi auf dem Soloalbum, was 10 Jahre später entstanden ist. Und ja, die 10 Jahre, die haben auch einiges mit ihm gemacht, das merkt man auch. Also während vorher das Ganze von Drogen, Exzessen und allem Möglichen geprägt war, war er zu dem Zeitpunkt dann bis heute auch schon clean. Ja, klingt für mich so ein bisschen wie eine Versöhnung und auch mit Tony Iommi dafür, dass das damals alles so schief gegangen ist. Und das merkt man ja auch in seinen ganzen Texten, dass er sehr viel Normales verarbeitet bei ihm. Obwohl er Hardrock und alles Mögliche macht, kommt er ja nie Monster vor, sondern immer sehr reale Sachen. Und das merkt man gerade auch in diesem Album sehr. Und ist wirklich ein tolles Ding geworden. Lohnt sich da auch reinzuhören, die EP-Sessions. Er hat danach noch ein Album gemacht, 2005 mit ihm. Aber das passt jetzt hier nicht mehr rein. Ja, dann hat er auch eine riesige Solo-Karriere hingelegt. 1977 so sein erstes Play Me Out hieß das. Und danach in den 90ern ging es dann so richtig los. Und das erste, das ist tatsächlich ein Blues-Album, da bin ich auch darauf aufmerksam geworden, Glenn Hughes Blues, L.A. Blues Authority Volume 2 heißt das Ding. Und ich habe ihn dann vorher noch gefragt, welches denn seine favorisierten Alben überhaupt sind von den ganzen, die er so alle rausgebracht hat. Und dazu sagt er:
1: There's so many from Soul Mover and, you know, Resonate, Feel, you know, so, there's so many great albums.
0: Ja, da hat er recht. Da sind sehr viele große Alben. Da habe ich ein bisschen gequält mit dieser Frage. War auch eher rhetorisch. Aber dafür habe ich jetzt einen Song von diesem tollen Blues-Album, was ich gerade schon erwähnt habe. Das ist 1992 erschienen. Ja, ist im an der Gitarre, da ist im Second Solo, ist Warren DeMartini mit dabei. Dann noch Mark Kendall. Und da singt er sich nicht nur Seele raus, sondern zeigt eben auch, dass er ein ganz hervorragender Bassspieler ist. Also er spielt einen exzellenten Bass drauf. Hier ist viel Spaß mit You Don't Save Me Anymore.

0: Ja, You Don't Have to Save Me Anymore von dem Album L.A. Blues Authority Volume 2, Glenn Hughes. Ja, ein tolles Ding ist das geworden. Ihr hört ja gerade schon, der lässt da richtig die Sau raus. Und er hat so viele Studioalben gemacht. In den 90ern war das im regelmäßigen Takt relativ schnell aufeinanderfolgend. In den 2000ern sind die Abstände allerdings deutlich größer geworden. Ja, Glenn, warum gibt es so selten Soloplatten von dir? Resonate ist jetzt 8 Jahre her.
1: I make records when I feel like it. I don't have an agreement with a company where they make me do things. So I make a record when I have something to say, you know, so, yeah.
0: Ja, bei dem Zustand der Welt heutzutage, gibt es denn da nicht was zu sagen?
1: I'm writing about it, and the album I'm writing right now is going to be made in June, and it'll be coming next year, yeah.
0: Tja, also können wir uns nächstes Jahr auf ein neues Soloalbum von Glenn freuen. Er schreibt gerade dran, hat er ja gerade gesagt. Und ja, ich möchte euch jetzt natürlich noch einen Song von diesen Soloalben spielen. Es sind so viele und da ist es sehr schwer, das Richtige herauszufinden. Deswegen nehme ich jetzt einfach The Resonate, das ist das zuletzt erschienene, 2016 ist es rausgekommen, mit einem ganz tollen Song davon, der nennt sich My Town. Hier ist nochmal Glenn Hughes.

0: Head Down von Resonate, dem Glenn Hughes Album von 2016. Ein neues Album von Black Country Communion, einer meiner Lieblingsbands. Und ja, Glenn, wie ist es dazu gekommen, dass Joe und du nach 7 Jahren nochmal ein Album machen? Damit hat wohl keiner mehr gerechnet.
1: Yeah, Joe and I got together around Christmas time in 2022. And we decided we were going to get together in early 2023 at my house. And he comes over, like he always does every, and we always write in my home. And we came up with the songs you've heard for Black Country number 5.
0: Ja, davon haben wir auch schon 2 gespielt. Und ja, wie ist denn dein Verhältnis zu Black Country Communion? Würdest du sagen, das ist so deine Bandheimat, deine Band?
1: This is a band that I love. I love these guys. These guys are my closest friends. We have a very good friendship. And this album is special. You've heard a couple of songs. This album's a big album.
0: Wird es denn auch eine Tour zu dem Album geben?
1: We spoke 3 days ago, all of us, and we are planning on doing shows next year. Isn't that great?
2: In Germany as well.
1: Hopefully. I would imagine so.
0: Tja, da habe ich nochmal nachgefragt, ob das wirklich so ist.
1: I hope so. I really do.
0: Ja, okay, das wollen wir doch alle schwer hoffen, dass der nächstes Jahr hier auf Tour kommt mit der Black Country Communion. Ich würde mich darüber riesig freuen und ihr sicherlich auch. Ja, ich habe ihn dann nochmal gefragt, welches denn die Lieblingssongs von dem Album sind, seine Favorites. Und ich habe es ja noch nicht komplett gehört. Und worauf dürfen wir uns denn besonders freuen?
1: I like Enlighten and Red Sun and Stay Free. And I like Restless and You're Not Alone. I love this album.
0: Ja, I Love This Album, das ist das passende Wort dazu. Und erwartungsgemäß waren das natürlich fast alle Songs von dem Ding. Was hätte er auch sonst sagen sollen? Hätte mich auch sehr schwer gewundert. Aber ich wollte ihm ja eigentlich die Setlist noch mit entlocken, dass er die noch aufzählt. Aber er hat es ja fast auch getan. Und ja, ich freue mich riesig. Und da freuen wir uns auch schon drauf. Ganz zum Schluss noch ein Song davon. Aber eine Setlist, die wir alle schon kennen, ist die des zweiten Albums. Und da spiele ich euch jetzt noch zur Überbrückung bis dahin noch einen kleinen Track. Den werden wir auch nicht mehr ganz drauf kriegen, weil die Sendung ist jetzt fast vorbei. Und ja, hier ist Man in the Middle von BCC 2.

0: Ja, den Song haben wir leider nicht mehr ganz drauf gekriegt. Hatte ich ja schon angekündigt, denn ich habe noch 3 Fragen zum Schluss an Glenn gehabt und die möchte ich euch auch nicht vorenthalten. Und die erste davon ist, was er von künstlicher Intelligenz hört. Es gibt ja schon so einige Künstler, die ihre Songs nur noch so schreiben oder überhaupt so schreiben.
1: We have to embrace the future. If we don't embrace it, we'll get carried away. I believe we have to embrace, I like we did the internet 25 years ago. So we have to understand this is new technology and this is what we need to do to carry on.
0: Ja, das ist das, was wir tun müssen, um weiter voranzuschreiten. Da hat er durchaus recht. Man muss sich eben auf die Zukunft einlassen. Dann habe ich ihn noch gefragt, was sind deine weiteren Pläne für die Zukunft oder für die nähere?
1: This album and my own album in the next year will be everything I need to do. I'll tour next year with my own songs, you know, the Deep Purple songs will be, this show will be finished in November and I will close the door on this show, but next year you'll be seeing me in my own work and some black country songs, you know, some trapeze songs, Glenn Hughes solo material and brand new material.
0: Ja, und ganz zum Schluss habe ich ihn noch gefragt, was er denn noch so, ob er einen Tipp hat für junge Menschen oder überhaupt Musiker, die gerne professionell einsteigen möchten in die ganze Geschichte. Und dazu sagt er:
1: Listen to anybody that talks bad about you. Believe in you, in your art. Believe in yourself. Be true. Be kind. Be kind and be open to new way of, but I like authentic musicians, authentic singers. Simple, very simple. Keep it simple. My biggest thing is keep it simple.
0: Tja, das waren die Schlussworte von einem der authentischsten Musiker vor und auf der Bühne, die ich bis jetzt so kennenlernen durfte. Ein absoluter Topsänger, ein Weltklasse-Star mit seinen Höhen und Tiefen. Musikalisch allerdings immer Top of the Pop. Hat mich riesig gefreut, dass das geklappt hat. Und ich bedanke mich sehr dafür. Und ich hoffe, euch hat es auch Spaß gemacht. Ich bedanke mich bei dem Klaus in der Technik. Und das wird heute sehr viel Arbeit, das Ganze zusammenzuschneiden. Aber am Ende wird es sich hoffentlich lohnen. Und ich glaube, das werdet ihr auch noch öfter hören, diese Sendung. Auf Enervision kann man die ja dann auch nachhören. Denn wir haben jetzt noch 3 Songs zum Schluss, und zwar den neuen von Black Country Communion, das ist Red Sun, danach wie versprochen noch von Black Sabbath Hard Like a Wheel und ganz zum Schluss nochmal von dem Album Burn, allerdings von dem Album Freak Flag Flying, das ist so ein Live-Album von ihm, richtig tolles Ding in einer 13-Minuten-Version, ähnlich wie er es jetzt schon auf die Bühne bringt bei diesem Burn, das ist allerdings noch ein bisschen geiler als das, was ich euch jetzt spiele, aber das ist auch schon der Hammer, glaubt mir. Ich bedanke mich und bleibt gesund, bleibt zuversichtlich. Und wir hören uns am 4. Freitag wieder. Rock on!
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1: Ich bin Thomas Bleskin. Bundeskanzler Merz hat den angekündigten Umbau seiner Regierung begonnen. Neue Kanzleramtschefin wird Gesundheitsministerin Wagen, ihr Amt übernimmt CDU-Generalsekretär Lindemann. Digitalstaatssekretär Amthor wechselt als Bund-Länder-Beauftragter ins Kanzleramt. Unklar bleibt dagegen die Zukunft von Verkehrsminister Schnieder. Nach dpa-Informationen wollte Merz ihn entlassen, zu dieser Personalie äußerte sich der Kanzler aber nicht. Die EU-Kommission wirft TikTok vor, Kinder und Jugendliche nicht ausreichend zu schützen. Der Vorwurf, Fremde könnten öffentliche Profile Minderjähriger sehen und sie auch mit missbräuchlichen Absichten kontaktieren.
2: 200 Millionen Nutzer hat TikTok in Europa. Kinder und Jugendliche brauchen mehr Schutz, meint die EU-Kommission. Bis jetzt könne jeder in die öffentlichen Nutzerkonten sehen. Das müsse sich ändern. Künftig sollten nur noch von den Jugendlichen selbst akzeptierte Nutzer in die Konten schauen dürfen. TikTok weist die Kritik zurück. Die EU-Kommission hat in den vergangenen Monaten schon ein Verfahren wegen Suchtrisiken gegen TikTok eingeleitet und von Snapchat, Facebook und Instagram verlangt, dass das Mindestalter von 13 Jahren besser kontrolliert wird. Dieter Ebeling, Brüssel.
1: Schwere Waldbrände halten Frankreich und Spanien weiter in Atem. An der französischen Atlantikküste mussten jetzt Zehntausende weitere Touristen vorsorglich ihre Urlaubsquartiere räumen.
3: Schwierige Wetterbedingungen mit kräftigen Windböen erschweren für die Feuerwehr in beiden Ländern die Löscharbeiten. Über Tage wurden in Frankreich weitere Orte und tausende Urlauber evakuiert, teils auch per Schiff. In den Messehallen der Großstadt Bordeaux rüstet man sich auf die Aufnahme von bis zu 10.000 Evakuierten. Die Einsatzkräfte versuchen vor allem mit Löschflugzeugen, dem Feuer Herr zu werden. Auch in Spanien wird mit weiteren Evakuierungen gerechnet, während Tausende bereits in Notunterkünften bei Angehörigen oder Freunden darauf warten, wann sie zurück können. Einen konkreten Termin gibt es noch nicht. Michael Evers, Paris.
1: Und zum Sport, Fußball. Jürgen Klopp ist mit klaren Botschaften in sein Amt als neuer Bundestrainer gestartet. Der 59-Jährige versprach keine schnellen Erfolge, rief aber zu einem gemeinsamen Traum vom WM-Titel 2030 auf. Zugleich warnte er vor Eingriffen in sein Privatleben. Wenn seine Familie nicht in Ruhe gelassen werde, höre er auf, sagte Klopp. Sein erstes Länderspiel als Bundestrainer ist Ende September in der Nations League gegen die Niederlande. Und das waren die Nachrichten mit Thomas Bleskin.
4: Das Wetter.
5: Jetzt am Abend nur locker bewölkt. Es bleibt weiter freundlich und trocken. Nachts geht's auch trocken weiter, kühlt sich nochmal runter auf 15 bis 10 Grad. Der Samstag macht dann sonnig und trocken weiter. Am Nachmittag sind es auch mal mehr Wolken und das dann bei Werten um 30 Grad.
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5: Und hier dauert es mindestens 20 Minuten länger. Die A1 aus Kirchen-Blankenheim nach einem Unfall zwischen Wiskirchen und Nettersheim. 4 Kilometer Stau noch plus eine halbe Stunde. Die A2 Oberhausen-Dortmund zwischen Herten und Kreuz-Recklinghausen. 1 Kilometer Stau plus 22 Minuten. A44 Dortmund-Kassel zwischen Soest-Ost und Erwitte-Anröchte 2 Kilometer Stau. 24 Minuten dauert es länger. Und die A44 Düsseldorf-Mönchengladbach, die ist zwischen Münchheide und Nersen nach einem Unfall gesperrt. Der Verkehr, der wird da an der Anschlussstelle Münchheide abgeleitet. Im Moment zwischen Krefeld-Fichtenhain und Nersen 2 Kilometer Stau und plus eine halbe Stunde.
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5: Ja, und zum Einstieg in diese Stunde gibt's Musik von Calvin Harrison, Wreckin' Bowman und Giant. Ich bin Andreas Grunwald, euch ein ganz bezauberndes Wochenende.

0: Ja, dankeschön, Shakira und Burner Boy. So, die erste Woche Sommerferien, die ist so gut wie rum. Wie sieht's bei euch aus? Also Urlaub steht noch an, mit den Kids zusammen. Aha, hübsche lange Fahrt im Auto. Bitte nicht ohne seine Tipps hier.
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2: Hier die drei wichtigsten Tipps für lange Autofahrten mit Kindern. Tipp 1, die Tablets müssen aufgeladen sein. Tipp 2, eigentlich war es das schon, ne? Ja, kommt, auf langen Autofahrten sind pädagogische Grundsätze genauso ernst zu nehmen wie Glückskeksweisheiten. Welches Kind kannst du denn heute noch mit "Ich sehe was, was du nicht siehst" länger als 5 Sekunden begeistern? Mann, mit diesen Dingern, also mit den Kindern, ist man ja gefangen in einem Wagen. Wieso nennt man das sonst? Faradayscher Käfig? Hunger, Pipi, Durst, das sind die kleinsten Sorgen. Letztens sind wir in den Urlaub nach Frankreich gefahren. Ey, du bist noch nicht aus der Einfahrt raus, da hörst du das erste Mal: "Wann sind wir da?" Und meine Freundin und ich, wir haben ja nicht mal Kinder. Also wenn ihr mit den Kids verreisen wollt, rechnet einfach für eine Strecke von 1000 Kilometern 150 Folgen Pepperwood sein. Fertig. Immer dran denken, den Preis für die besten Eltern der Welt, den gibt's ja gar nicht. Wieso also erst versuchen?
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0: Das Wetter.
1: Und dann geht's jetzt locker bewölkt durch den Abend. Ein paar Sonnenstrahlen, die sind auch noch mit dabei. Nachts wenig bewölkt, weiter trocken, das bei noch 15 bis 10 Grad. Morgen wird zumindest der Start ins Wochenende nochmal schön sommerlich mit Sonne und 30 Grad. Sonntag auch mal mehr Wolken und auch wieder nass.
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1: So, und die Staus hier haben wir noch an der Backe. Die A40 Duisburg-Essen zwischen Mülheim-Heißen und Essen-Zentrum. 2 Kilometer Stau plus 8 Minuten. A44 Dortmund-Kassel zwischen Soest-Ost und Erwitte-Anröchte. 1 Kilometer Stau, 7 Minuten dauert es da länger. Und die 45 noch Dortmund-Gießen zwischen Kreuzhagen und Hagen-Süd. 1 Kilometer Stau und plus 4 Minuten.
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1: Und ich bin Andreas Grunwald. Ich guck mal eben für euch nach. Aha, gut. Sehe schon hier, der 80er, der kommt gleich von Genesis. Invisible Touch. Wir starten jetzt erstmal mit Alex Warren und Fever Dream. Guten Abend zusammen.

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0: 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Ja, ihr habt's mitbekommen, die deutsche Fußballnationalmannschaft, die stellt sich neu auf. Der neue Cheftrainer ist gefunden. Es klingt ein bisschen so, ne? Hat ein bisschen was von 007 James Bond, übernimmt's jetzt persönlich. Wunschkandidat Jürgen Klopp, der übernimmt.
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2: Ja, Julian Nagelsmann hat im DFB-Campus für den Neuen schon Platz geschaffen und seinen Spind leer geräumt. So wie ich gehört habe, haben ihm dabei seine Frau Lena und seine Mutter geholfen.
3: Man merkt, ich kämpfe mit den Tränen, was ja, war sehr emotional.
2: Ja, aber jetzt ist er ja da, der neue Heilsbringer, Jürgen Kloppo-Klopp. Und die Hoffnung ist da, dass das kommende Turnier für die Nationalmannschaft, für die Fans ja eigentlich für ganz Deutschland besser läuft als das letzte und das vorletzte. Ja, auch als das vorvorletzte und so weiter. Jetzt soll Klartext gesprochen werden.
4: Wie lautet Ihr Fazit heute?
5: Ach, da gibt es ein relativ klares Wort für Scheiße.
2: Also Schluss mit dem Rumpelfußball-Desaster und wieder volle Konzentration auf das Runde, das Eckige und das Grüne. Ich meine den Rasen. Also, meine Meinung dazu, wenn wir Profifußballer das Klima und die Menschheit retten lassen und sie in der Work-Family-Balance ihre Erfüllung suchen ohne jede Herausforderung, sind sie am Ende zwar alle gleich, aber eben gleich schlecht.
6: Wenn es irgendwann was gibt, worüber man sich aufregen sollte oder wo man dann wirklich nervös werden sollte, was die Zukunft dieser Mannschaft angeht, sage ich Bescheid und bis dahin entspannt euch.
2: Die Nation ist bereit für eine neue Ära. Gut, dass sich Kloppo beim Dosenstapeln ausruhen konnte.
7: Ich bin mittlerweile mehr als aufgetankt, also ich bin bereit.
2: Machen wir es doch wieder neue Bundestrainer, denken wir an tolle Fußballspiele und lachen einfach mal wieder. In diesem Sinne, schönen Anpfiff.
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1: Ich bin Tine Klimach. Kanzler Friedrich Merz bildet sein Kabinett um, weil Thorsten Frey neuer Fraktionschef der Union werden soll. Das läuft aber alles andere als glatt. Jetzt hat sich Frey dazu geäußert.
2: Das Ganze sei einfach Pech gewesen, sagte Frey in Stuttgart. Das gäbe es auch in der Spitzenpolitik. Es geht um die Hängepartie bei der Besetzung des Verkehrsministeriums. Minister Schnieder hatte einigen Abgeordneten schon mitgeteilt, dass er entlassen wird. Als der Kanzler dann vor die Presse trat, passierte das aber nicht, weil der vorgesehene Nachfolger Günzler kurzfristig abgesagt hatte. Wie es nun weitergeht, ist offen. Klar ist aber, neue Kanzleramtschefin wird Gesundheitsministerin Warken und ihren Job soll CDU-Generalsekretär Herr Linnemann übernehmen. Aus Berlin Thomas Brockt.
1: US-Präsident Trump hat der Europäischen Union nach der Milliardenstrafe gegen Google mit neuen Zöllen gedroht. Auf seiner Plattform Truth Social kündigte er zunächst eine Untersuchung gegen die EU an. Diese soll erklären, ob amerikanische Unternehmen benachteiligt würden. Anschließend könne ein erheblicher Zoll auf EU-Importe folgen. Die EU-Kommission hatte Google zuvor wegen Wettbewerbsverstößen zu einer Strafe von 890 Millionen Euro verurteilt. Die Polizei hat Details genannt zum tödlichen Angriff auf einen Bankangestellten gestern in Regensburg. Ein 20-Jähriger hatte den Mann niedergestochen. Er sitzt inzwischen in U-Haft.
3: Erst hatte der Tatverdächtige einen Zettel vorgezeigt, auf dem Bankraub stand. Dann hat er mit einem 12 cm langen Messer auf den Banker eingestochen. Der hätte gar kein Geld hergeben können. Das steckte im Automaten. Bei der Pressekonferenz wurde weiter bekannt, dass gegen den mutmaßlichen Täter ein Waffen- und Messerverbot verhängt war. Er wollte sich am Vorabend der Tat wegen Nichtigkeiten selbst bei einer Polizeiwache anzeigen, wurde aber laufen gelassen. Die Staatsanwaltschaft wirft ihm Mord aus Habgier vor. Es gibt bisher keine Hinweise auf Unzurechnungsfähigkeit, Drogen oder Alkohol. Aus Regensburg, Michael Hegele.
1: Der Hersteller Jutro Tiefkühlkost hat den Rückruf bei einer bei Lidl verkauften Bio-Bärenmischung wegen einer möglichen Verunreinigung mit Novoviren ausgeweitet. Verbraucher sollen das Tiefkühlprodukt der Marke Freshona nicht verzehren. Betroffene Ware kann in allen Lidl-Filialen auch ohne Kassenbon zurückgegeben werden. Novoviren können starken Brechdurchfall und erheblichen Flüssigkeitsverlust auslösen. Besonders für Säuglinge, ältere und kranke Menschen kann eine Infektion gefährlich werden.
4: Und das waren die Nachrichten mit Tine Klimach.
5: Das Wetter.
6: Jetzt in der Nacht kaum Wolken mit dabei. Es geht auch trocken durch die Nacht, kühlt sich nochmal ab auf 15 bis 10 Grad. Morgen geht's dann sommerlich durch den Samstag. Es ist oft sonnig, ab dem Nachmittag auch mal mehr Wolken. Es wird wieder heißer und zwar morgen dann mit 27 bis 31 Grad. Sonntag wolkiger, auch mal Regen mit dabei und das dann bei nur noch 22 bis 26 Grad.
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6: Und um kurz nach 10, da meldet uns der ADAC noch einen Stau von der A2 Dortmund in Fahrt Richtung Hannover zwischen Ostwestfalen Lippe und Herford-Oster 2 Kilometer Stau und plus 19 Minuten.
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6: Tja, und wie wär's jetzt mit einem ganz großartigen 90er? Einverstanden? Okay, habe ich da. Hier sind die Four Non Blondes und The What's Up. Ich bin Andreas Grunwald. Hallo zusammen.

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0: Ja, an diesem späten Freitagabend nehmen wir nochmal Platz im Camper.
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0: Ja, vielleicht habt ihr das bei uns gehört. Die Kolleginnen Laura Potting und Kim Klages waren für uns ja eine Woche lang in NRW unterwegs mit dem Camper, haben die schönsten Campingplätze ausgecheckt, zusammen mit Bertha. Ja, so haben sie das Wohnmobil getauft und die drei haben ja schon sowas wie eine Beziehung aufgebaut über die Woche. Mit Höhen und Tiefen angefangen hat es ja sehr gut bei der ersten Roomtour.
3: Auf der rechten Seite haben wir eine schicke Sitzecke mit Tisch.
4: Oh, das ist ja geil.
3: Man kann rein theoretisch mit 5 Leuten sitzen.
4: Vielleicht lernen wir ja noch Leute kennen, man weiß ja nie.
3: Direkt neben dem Bett ist quasi unser Badezimmer.
4: Das ist auch riesig einfach.
3: Du kannst die ganze Wand dahinter umklappen.
4: What? Wirklich?
3: Ja.
4: Wow, und dann hast du eine Duschkabine.
3: Ja.
4: Krass.
3: Dann stehst du auch direkt vor unserem riesigen Kleiderschrank.
0: Das ist ja sehr gut bei der ersten Roomtour.
3: Auf der rechten Seite haben wir eine schicke Sitzecke mit Tisch.
4: Oh, das ist ja geil.
3: Man kann rein theoretisch mit 5 Leuten sitzen.
4: Vielleicht lernen wir ja noch Leute kennen, man weiß ja nie.
3: Direkt neben dem Bett ist quasi unser Badezimmer.
4: Das ist auch riesig einfach.
3: Du kannst die ganze Wand dahinter umklappen.
4: What? Wirklich?
3: Ja.
4: Wow, und dann hast du eine Dusche.

0: Aha. Campingpark Wisseler See. Oh Gott, kommt da jetzt ein Fahrradfahrer, weil ich gar keine Ahnung.
1: Wo muss ich lang?
2: Links. Wir müssen ins Mühlencamp.
0: Wie soll ich denn da reinfahren? Piepst die Karre?
2: Nee.
0: Ah, der Baum! Boah, ich raste aus gleich. Ich fange gleich an zu heulen. Komm, guckst du mal, ob ich da an die Lampe dran komme.
2: Ja, warte.
0: Nee, nein, so?
2: Also hier passt? Ist genug.
0: Ah, passt das?
2: Ja, das passt.
0: Oh Gott, das ist aber groß. Okay.
2: Boah. Wir stehen!
0: Wuhu!
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0: Das Wetter.
1: Aufgelockert und trocken geht's jetzt durch die Nacht. Das wird mit 15 bis 10 Grad auch nochmal kühler. Der Samstag macht dann sonnig und trocken weiter. Am Nachmittag sind es auch mal mehr Wolken, das bei Werten so um 30 Grad. Am Sonntag meist stark bewölkt, gebietsweise zieht schauerartiger Regen durch oder es ist auch mal ein Gewitter mit dabei und das dann alles bei 22 bis 26 Grad. Wird am Sonntag also auch schnell wieder kühler.
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1: Und das ist noch los auf den Autobahnen. An diesem Freitagabend haben wir nur dabei die A2 Dortmund in Fahrtrichtung Hannover. Einmal zwischen Lünen Süd und Camberg haben 1 Kilometer Stau plus 13 Minuten. Und wenn ihr da weiterfahrt zwischen Herford, Bad Salzuflen und Herford Ost, 2 Kilometer Stau, da auch nochmal plus 19 Minuten.
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1: Und gleich packen wir für euch nochmal einen 80er mit in den Freitagabend. Wobei, ist gerade eben noch so ein 80er geworden, hat Lena Miles Ende der 80er rausgebracht. 1989 war es, Black Velvet. Wie gesagt, spielen wir gleich, starten jetzt erstmal mit Michael Schulte.

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0: Klar, jetzt zum Ende unserer Campingwoche, da kommen wir zur absoluten Königsdisziplin, dem Glamping, also der absoluten Gönnung, wenn es ums Campen geht. Und da haben wir für euch auch einen absoluten Spezialisten aufgetan.
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3: Ja, nee, ist klar.
4: Ich sag nur, Glamping setzt sich zusammen aus Glamour und Camping. Der Einstieg dahin ist überschaubar günstig. Du überziehst deinen 30 Jahre alten Campinghobel auf Doppelachse einfach mit Louis Vuitton Folie. Anhängerkupplung von Gucci und auf dem Frühstückstisch den Eierkocher von Roberto Gaisini. Den gibt's wirklich. Wenn du dann noch mit deinem Gespann majestätisch auf dem Campingplatz Moselblick in Koblenz einläufst, dann ist doch klar, wer hier der Chef an der Stange ist. Assi and I know it, yeah. Aber du hast dich in der Camper-Nahrungskette mit ein bisschen Lackfolie vom 0815 Camper mit Gemeinschaftsdusche zum Edelglamper erhoben. So geht sozialer Aufstieg. Ja, muss nur ein bisschen aufpassen, wenn dein Nachbar die Verbreiterung von seinem 1,5 Millionen Campmobil ausfährt, dass er dir deinen Louis Vuitton-Schuhkarton nicht aus Versehen zusammendrückt. Tja, da fängst du wieder ganz von vorne an. Als Porta-Potti-Reiniger am Campingplatz Diemelsee. Ihr seht, Camping ist ein schmaler Grat zwischen Glück und Enttäuschung, Status und Eitelkeiten. Nur an einem Ort auf dem Platz sind alle gleich. Am Tresen von Uschis Uferstübchen. Ja, wer sich da nicht benehmen kann, der kauft sein Bier beim Lidl. So einfach ist das. Auch wenn du Bruno Banani heißt.
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1: Ich bin Tine Klimach. Bundeskanzler Friedrich Merz nutzt den Rücktritt von Unionsfraktionschef Jens Spahn für einen größeren Umbau seiner Regierung. Gesundheitsministerin Nina Warken wird neue Kanzleramtschefin und CDU-Generalsekretär Carsten Lindemann ihr Nachfolger im Gesundheitsministerium.
2: Und Digitalstaatssekretär Amthor wird neuer Bund-Länderbeauftragter im Kanzleramt. Doch unklar ist, was mit Verkehrsminister Schnieder passiert. Der teilte einzelnen Bundestagsabgeordneten am frühen Morgen in einer SMS mit, dass der Kanzler ihn entlassen werde und dies um 9 Uhr im Kanzleramt verkünden würde. Das tat Merz aber nicht. Dass der Kanzler dazu schwieg, liegt offensichtlich daran, dass der vorgesehene Nachfolger, der CDU-Bundestagsabgeordnete Günzler, Merz erst zugesagt, dann aber mitten in der Nacht wieder abgesagt habe. Die Gründe sind unklar. Aus Berlin, Dirk Zeitler.
1: Die USA und Großbritannien planen US-Regierungskreisen zufolge kommende Woche ein hochrangiges Treffen in London, um über die Lage in der Straße von Hormuz zu beraten. Ein US-Beamter bestätigte der deutschen Presseagentur entsprechende Pläne. Zum konkreten Programm, Datum und den Teilnehmern gab es zunächst keine Angaben. Campingplätze, Ferienanlagen und ganze Orte werden geräumt. Wegen der sich weiter unkontrolliert ausdehnenden Waldbrände an Frankreichs Atlantikküste wurden inzwischen rund 110.000 Menschen evakuiert. Auch in Spanien lodern Feuer. Wegen der schweren Waldbrände hat Madrid für die Umgebung der Hauptstadt und eine weitere Region den Notstand ausgerufen.
3: Rund um die Hauptstadt Madrid mussten mehr als 11.500 Menschen ihre Häuser verlassen. Sie warten bei Freunden, Verwandten und in Notunterkünften, ob die Brände eingedämmt werden können. Starke Windböen und hohe Temperaturen erschweren die Löscharbeiten. Der Katastrophenschutz des Militärs hat das Kommando übernommen. Mit Temperaturen bis zu 44 Grad in Andalusien leidet Spanien derzeit unter extremer Hitze. Auch an der französischen Atlantikküste ist es mit 36 Grad sehr heiß. Aus Spanien, Julia Macher.
1: Zum Sport. Jürgen Klopp ist mit klaren Botschaften in sein Amt als Bundestrainer gestartet. Der 59-Jährige versprach keine schnellen Erfolge, rief aber zu einem gemeinsamen Traum vom WM-Titel 2030 auf. Sein erstes Länderspiel als Bundestrainer ist Ende September in der Nations League gegen die Niederlande.
4: Und das waren die Nachrichten mit Tine Klimach.
5: Das Wetter. Aufgelockert und trocken geht's jetzt durch die Nacht. Das wird mit 15 bis 10 Grad auch nochmal kühler. Der Samstag macht dann sonnig und trocken weiter. Am Nachmittag sind's auch mal mehr Wolken, das bei Werten so um 30 Grad. Am Sonntag meist stark bewölkt, gebietsweise zieht schauerartiger Regen durch. Oder es ist auch mal ein Gewitter mit dabei. Und das dann alles bei 22 bis 26 Grad. Wird am Sonntag also auch schnell wieder kühler.
0: NRW Verkehr.
5: Kurz nach 11, zwei Staus sind's noch, beide von der A2 Dortmund in Fahrtrichtung Hannover. Erst zwischen Lühn Süd und Camberg Kam, 2 Kilometer Stau und plus eine Viertelstunde. Und dann nochmal zwischen Herford Bad Salzuflen und Herford Ost, auch nochmal 2 Kilometer Stau da plus 19 Minuten.
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5: Ja, und los geht's in dieser Stunde jetzt mit ihm hier. Das ist Teddy Swims mit Mr. Know-It-All. Ich bin Andreas Grunwald. Euch einen schönen Freitagabend.

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4: Gerne, ja, das merkst du. Woran erkennst du einen Camper? Er sagt es dir. Ja, natürlich. Was hast du, Campingmobil oder hast du einen Wohnwagen? Ein Zelt, ja. Das sind die Kernigen. Der Chuck Norris unter den Campern. Der sammelt keine Nüsse, der drückt Eichhörnchen aus. Ich habe einen Kumpel, Marcel, der hat einen Campingwagen, also so einen Wohnwagen. Und dann sagt er zu mir, ach komm, leiht euch doch mal so ein Ding und dann fahren wir zusammen. Da bin ich in so einen Schuppen rein. Ich sag, komm, so ein Campingmobil, ich kann nicht mit Anhänger fahren. Die rufen ja Preise auf. Ich habe gesagt, ich will das Ding eine Woche mieten, nicht kaufen. Und dann sagen die dir, aber bitte die Bordtoilette nicht benutzen. Ich sag, Kollege, wir fahren eine Woche nach Holland. Auf einen Campingplatz. Gib mir Tipps, ich bin offen.
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0: Das Wetter.
1: Jetzt in der Nacht kaum Wolken mit dabei. Es geht auch trocken durch die Nacht, kühlt sich nochmal ab auf 15 bis 10 Grad. Morgen geht es dann sommerlich durch den Samstag. Es ist oft sonnig, ab dem Nachmittag auch mal mehr Wolken. Es wird wieder heißer und zwar morgen dann mit 27 bis 31 Grad. Sonntag wolkiger, auch mal Regen mit dabei und das dann bei nur noch 22 bis 26 Grad.
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1: Und nochmal der Blick auf die Autobahn. Da meldet uns der ADAC noch einen Stau auf der A2 Dortmund-Hannover zwischen Herford, Bad Salzuflen und Herford Ost. 2 Kilometer Stau da plus 17 Minuten.
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1: Und das noch bis Mitternacht mit mir. Ich bin Andreas Grunwald. Euch einen schönen Freitagabend.

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0: Tja, die habt ihr erkannt, ne? Snow Patrol, ihr absoluter Überhit Chasing Cars. Jetzt haben sie was Frisches am Start. Song heißt These Arms und die Nummer haben sie zusammen mit Kylie Minogue aufgenommen. Gary Lightbody, also der Sänger von Snow Patrol, der hat uns erzählt, wie es überhaupt dazu kam. Los ging es nämlich schon 2024.
1: Ich hatte gehört, dass Kylie auf der Suche nach Songs war, also habe ich ein paar geschrieben. Nur wusste ich nicht, wie ich die zu ihr kriegen soll, also haben wir den Song erstmal alleine für uns als Band aufgenommen. Doch wir haben gemerkt, der Song würde sich niemals ohne Kylie richtig anfühlen. Also haben wir noch öfter versucht, den Song zu ihr zu kriegen und irgendwann haben wir es geschafft. Sie mochte ihn und hat für uns gesungen. Und wir sind so froh darüber.
0: Ja, und es gab auch schon eine gemeinsame Live-Performance zum Song. Und zwar haben sie aufgenommen, also diese Performance aufgenommen auf einem Festival in London.
1: Es war der Wahnsinn. Sie ist unglaublich auf der Bühne und auch hinter der Bühne ist es einfach toll, mit ihr Zeit zu verbringen. Ja, und wir hatten den Song tatsächlich vorher noch nie live gespielt oder geprobt, aber so wirkte es nicht. Es lief einfach perfekt. Liegt auch hauptsächlich daran, wie gut Kylie ist.
0: Ja, und die Aufnahmen, die dabei entstanden sind, die haben sie dann auch ins Musikvideo gepackt. Den Song zu schreiben, fiel Gary übrigens relativ leicht, zumindest inhaltlich.
1: Es ist ein Thema, was ich schon in vielen Songs benutzt habe. Es geht darum, die Leute, die man liebt, vor einer Welt zu schützen, die manchmal sehr viel und beängstigend sein kann. Und damit spiele ich einfach schon lange und gern herum. Vielleicht habe ich einfach noch so viel dazu zu sagen.
0: Ja, und wir nehmen natürlich jeden weiteren Song dankend an. Jetzt freuen wir uns erstmal über die aktuelle Single.
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1: Ich bin Tine Klimach. Die bisherige Gesundheitsministerin Nina Warken wird neue Kanzleramtschefin. Das teilte Bundeskanzler Friedrich Merz in Berlin mit. Sie folgt auf Thorsten Frey, der an die Unionsfraktionsspitze wechseln soll. Für Warken übernimmt Carsten Lindemann das Gesundheitsressort. Merz kündigte für die kommenden Wochen weitere Veränderungen im Kabinett an.
2: Darüber werde ich zu gegebener Zeit Sie informieren. Aber diese Entscheidungen brauchen nicht zuletzt angesichts der Sommerpause noch ein paar Tage und vielleicht auch mehr Zeit.
1: Damit ist auch eine weitere Nachbesetzung gemeint, auf die Kanzler Merz nicht einging. Eigentlich sollte auch Verkehrsminister Schnieder seinen Platz räumen. Sein geplanter Nachfolger Fritz Günzler, Finanzexperte der Union, hatte aber kurz vor knapp abgesagt. Bundesinnenminister Dobrindt hat die Ausweitung von Abschiebungen nach Afghanistan gegen Kritik verteidigt. Wer nach einem abgelehnten Asylverfahren ausreisepflichtig sei, müsse auch mit einer Abschiebung rechnen, sagte er. Zuvor war bekannt geworden, dass künftig nicht mehr nur Straftäter und Gefährder für Abschiebungen identifiziert werden sollen. Flüchtlingsrat und Linke kritisieren das als unverantwortlich bzw. als Vorstoß gegen den Menschenrechtsschutz. TikTok gefährdet Kinder und Jugendliche nach vorläufigen Ermittlungsergebnissen der EU-Kommission durch niedrige Schutzstandards. Die Brüsseler Behörde kritisiert unter anderem, dass Fremde die öffentlichen Benutzerkonten von Minderjährigen sehen und die jungen Nutzer auch mit missbräuchlichen Absichten kontaktieren könnten.
3: 200 Millionen Nutzer hat TikTok in Europa. Kinder und Jugendliche brauchen mehr Schutz, meint die EU-Kommission. Bis jetzt könne jeder in die öffentlichen Nutzerkonten sehen. Das müsse sich ändern. Künftig sollten nur noch von den Jugendlichen selbst akzeptierte Nutzer in die Konten schauen dürfen. TikTok weist die Kritik zurück. Die EU-Kommission hat in den vergangenen Monaten schon ein Verfahren wegen Suchtrisiken gegen TikTok eingeleitet und von Snapchat, Facebook und Instagram verlangt, dass das Mindestalter von 13 Jahren besser kontrolliert wird. Aus Brüssel, Dieter Ebeling.
1: Hunderttausende werden heute in Berlin zum Christopher Street Day erwartet. Die Demonstration soll mittags beginnen und dann an der Siegessäule vorbei zum Brandenburger Tor führen. Abends tritt Sängerin Sarah Connor auf. Schon einen Abend vorher war bereits Rapperin Icky Mel aufgetreten. Das Motto des CSD lautet dieses Mal: Haltung ist hot.
4: Das Wetter. Jetzt in der Nacht bleibt es in Nordrhein-Westfalen ruhig und trocken. Der Himmel ist nur ein bisschen bewölkt. Temperaturen sinken auf 10 bis 15 Grad. Der Samstag bringt dann richtig angenehmes Sommerwetter, viel Sonne, später ein paar dichtere Wolken, dabei weitgehend trocken. Dazu wird es deutlich wärmer mit bis zu 31 Grad.
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5: A2 Dortmund-Hannover zwischen Herford-Bad Salzuflen und Herford-Ost. 2 Kilometer Stau, 18 Minuten Zeitverlust. Und A57 Krefeld-Köln zwischen Dormagen und Köln-Worringen, 1 Kilometer stockender Verkehr. Wir wünschen allen unterwegs gute Fahrt.
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4: €101 Millionen, so viel Geld, liegt jetzt im deutschen Lotto-Jackpot. Gab's noch nie in der gesamten Geschichte der deutschen Lotterie. Ist doch der Wahnsinn. Und ich habe mich natürlich gefragt, woran liegt es denn jetzt, dass der so hoch gefüllt ist? Und eigentlich gibt's da nur eine Erklärung für mich. Ja, nach den mahnenden Worten unseres Bundeskanzlers sind wir endlich mal wieder zurück zu unseren Grundtugenden gekommen und arbeiten vernünftig. Dann haben wir gar keine Zeit mehr, Lotto zu spielen.
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4: Leo Arrige hier, schöne Nacht euch. Ah.

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0: Die schönste Frau der Welt ist Schauspielerin Anya Taylor-Joy, zumindest nach Ansicht des Londoner Schönheitschirurgen Julian De Silva. Ja, für den hat sie das perfekte Gesicht. Viele werden Anya Taylor-Joy vielleicht kennen aus der Serie Das Damen-Gambit. Sehr bekannte Serie, sehr gute Serie auch, muss man dazu sagen. Jetzt hat sie bei Apple TV eine neue Serie am Start, Film- und Streaming-Experte Jörg Albrecht.
1: Ja, Anya Taylor-Joy ist Lucky und so heißt auch die Serie, in der es am Anfang gar nicht so aussieht, als ob Lucky ihrem Namen alle Ehre macht.
2: Mein Mann war weg, als ich heute Morgen aufgewacht bin.
1: So hat sich das Lucky nicht vorgestellt. Gerade noch hat sie mit ihrem Partner einen riesen Coup gefeiert, durch den beide Millionen Dollar reicher geworden sind. Ja, und dann am Morgen danach ist der Gatte zusammen mit dem Geldkoffer verschwunden. Und jetzt hat Lucky nicht nur ein, sondern gleich zwei Probleme. Das eine ist das FBI, das hinter ihr her ist. Das andere, das ist die Schwiegermutter, die ebenfalls Ansprüche auf die Knete geltend macht.
3: Wo ist mein Sohn? Weiß ich nicht. Wo ist mein Geld?
4: Ich habe das Geld nicht.
3: Das ist die falsche Antwort.
1: Lucky ist voll und ganz auf Anya Taylor-Joy zugeschnitten. 7 Folgen wären jetzt nicht unbedingt nötig gewesen. Lucky ist mal wieder ein gutes Beispiel dafür, dass ein 2-stündiger Film die bessere Wahl gewesen wäre.
0: Tja, hin und wieder lohnt auch ein Blick in die ZDF-Mediathek. Da hast du was ziemlich Originelles gefunden.
1: Sogar gleich 2 originelle Serien. Die erste heißt Das Manko und handelt von einem Dutzend Mitarbeiter einer Behörde, das komplett ineffizient ist. Muss man sich ungefähr so vorstellen, als würden die Angestellten der Kapitol aus Stromberg auf Monty Python treffen. Das ist schräg und richtig schön absurd.
5: Wo liegen denn Ihre Stärken?
1: Klingt fast schon wie eine Schafherde, womit wir auch schon bei Serie Nummer 2 wären. Sheep, also Schaf heißt die. Und die dreht den Spieß um. Nicht wir Menschen haben die Schafe domestiziert. Nein, hier ist es umgekehrt.
6: Ein Mensch müsste man sein. Das Hirn so groß wie ein Erdnuss, aber trotzdem immer im Moment.
1: Auch Sheep ist herrlich bekloppt, satirisch und manchmal sogar richtig philosophisch. 2 Comedy-Miniserien. Perfekt zum Binge-Watchen.
0: Danke, Jörg. Sheep und das Manko findet ihr also in der ZDF-Mediathek. Und wer Anya Taylor-Joy als Lucky sehen will, ja, der braucht dafür Apple TV Plus.
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0: Das ist Mario für diese Samstagnacht. 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

0: Taylor Swift. I knew it. I knew you.
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0: Das Wetter.
1: In dieser Nacht passiert wettertechnisch erstmal wenig. Es bleibt trocken, teils klar und angenehm ruhig. Tiefstwerte liegen zwischen 10 und 15 Grad. Am Samstag gibt es dann meist freundliches Sommerwetter mit viel Sonne und nur zeitweise mehr Wolken. Regen ist kaum ein Thema. Temperaturen steigen auf 27 bis 31 Grad.
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2: Hier die aktuelle Verkehrslage: A2 Dortmund-Hannover zwischen Herford-Bad Salzuflen und Herford-Ost. 1 Kilometer Stau, 13 Minuten Zeitverlust. Weiterhin auf der A40 Duisburg-Essen zwischen Essen-Frohnhausen und Essen-Holsterhausen. 1 Kilometer stockender Verkehr, 10 Minuten Verzögerung. Und zusätzlich auf der A57 Krefeld-Köln zwischen Dormagen und Köln-Worringen. 1 Kilometer zäh fließender Verkehr. Wir wünschen allen unterwegs gute Fahrt.
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1: Eine schöne Nacht euch. Hier ist Leo Arigi im Westmix. Jetzt mit Musik von Alex Warren und seinem größten Hit, ja, Ordinary. Ed Sheeran höchstpersönlich hat ihn sogar angeschrieben und gefragt, können wir den zusammen singen? Eine Antwort darauf gab's nie. Ja, ja.

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0: Ein Campingwagen, zwei Kolleginnen von uns drin. Das war wirklich eine wilde Woche.
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0: Kim Klages und Laura Potting, die waren unterwegs in ganz NRW mit einem Wohnmobil von Dein Caravan. Waren am Camping- und Ferienpark Wissler See, dann im Eifel Camp und im Campingpark Heidewald. So, jetzt ist die Tour rum. Kim und Laura, wie geht's euch? Wie war die Tour?
2: Also es war wirklich super, super schön, ne? Also wir haben so viel gesehen, erlebt in diesen Tagen. Es war auch echt anstrengend, muss man sagen. Also jeden Tag woanders hin ist hart, aber es war einfach toll.
3: Ja, und ich muss sagen, die Campingplätze, ich kannte keinen einzigen davon. Und wir waren ja an unterschiedlichsten Ecken im Land und alle waren irgendwie schön. Alle hatten irgendwie was anderes, irgendwie was toll war. Und wir haben unfassbar liebe, liebe, liebe Leute kennengelernt.
4: Wir sind eine Familie aus Bad Dürkheim.
5: Bad Dürkheim. Ja, und was wird hier gerade gespielt?
4: Wir spielen gerade Rummy Cup.
3: Hast du so einen Tipp für uns, was sich lohnt hier?
6: Die Rutsche. Hinlegen, ja. Und dann kriegt man richtig Fahrt drauf.
3: Okay.
6: Und wenn man abbremsen will, einfach mal aufsetzen, dann wird man langsam.
3: Ihr sitzt hier gerade so entspannt mit dem Bierchen. Geht's euch gut?
7: Ja, der ja. Vorrang. Wir sind gerade angekommen.
3: Ihr seid gerade auch angekommen. Wir auch.
7: Ja, genau.
8: Das ist das erste Bier. Wenn die Stiftung unten sind, gibt's erst mal ein Bier.
3: Euch geht's gut hier?
9: Ja, ja, wir kommen super. Wieder. Wir kommen aus Düren. Es ist nur eine Stunde weg von hier. Wir genießen es, dass wir einfach nur zum See gehen und da Latte Macchiato trinken können. Und
10: Hauptsache, das Bier ist dabei.
3: Das ist absolut korrekt. Die Einstellung mag ich. Also, und was ich auch krass finde, Kim und ich, wir kennen uns ja, wir sind Kolleginnen, ne? Also aber wir sind jetzt nicht irgendwie befreundet vorher gewesen, wir kannten uns kaum und das hat echt gut funktioniert. Wir haben uns keinmal gestritten. Ja. Kim hat mich morgens auch in Ruhe meinen Kaffee trinken lassen, hat mich nicht vollgeladen.
2: Ja. Ich finde, so eine Tour schweißt auch echt super zusammen. Ja. Gerade auch dann, man hat halt jetzt so eine Verbindung mit dem Wohnmobil, mit Bertha.
3: Also würden wir wieder machen, ne?
2: Auf jeden Fall, sofort.
0: Ja. Halten wir mal fest, Fazit, es war hervorragend, die beiden hatten ganz großen Spaß. Und wer weiß, na, vielleicht wiederholen wir das wirklich mal irgendwann mit den beiden. Ne?
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1: Ich bin Tine Klimach. Kanzler Friedrich Merz bildet sein Kabinett um, weil Thorsten Frey neuer Fraktionschef der Union werden soll. Das läuft aber alles andere als glatt. Jetzt hat sich Frey dazu geäußert.
2: Das Ganze sei einfach Pech gewesen, sagte Frey in Stuttgart. Das gäbe es auch in der Spitzenpolitik. Es geht um die Hängepartie bei der Besetzung des Verkehrsministeriums. Minister Schnieder hatte einigen Abgeordneten schon mitgeteilt, dass er entlassen wird. Als der Kanzler dann vor die Presse trat, passierte das aber nicht, weil der vorgesehene Nachfolger Günzler kurzfristig abgesagt hatte. Wie es nun weitergeht, ist offen. Klar ist aber, neue Kanzleramtschefin wird Gesundheitsministerin Warken und ihren Job soll CDU-Generalsekretär Herr Linnemann übernehmen. Aus Berlin Thomas Brockt.
1: US-Präsident Trump hat der Europäischen Union nach der Milliardenstrafe gegen Google mit neuen Zöllen gedroht. Auf seiner Plattform Truth Social kündigte er zunächst eine Untersuchung gegen die EU an. Diese solle klären, ob amerikanische Unternehmen benachteiligt würden. Anschließend könne ein erheblicher Zoll auf EU-Importe folgen. Die EU-Kommission hatte Google zuvor wegen Wettbewerbsverstößen zu einer Strafe von 890 Millionen Euro verurteilt. Schwere Waldbrände halten Frankreich und Spanien weiter in Atem. Während bei Madrid und in einer anderen spanischen Region der Notstand ausgerufen wurde, mussten an der französischen Atlantikküste 10.000 weitere Touristen vorsorglich ihre Urlaubsquartiere räumen. In beiden Ländern sprechen die Behörden von ungünstigen Wetterbedingungen, die die Löscharbeiten erschweren. Zum Sport. Jürgen Klopp ist neuer Bundestrainer der Fußballnationalmannschaft. Der 59-Jährige tritt die Nachfolge des bei der WM gescheiterten Julian Nagelsmann an. Es sei ein sehr, sehr besonderer Tag für ihn, sagte Klopp bei seiner Vorstellung in Frankfurt.
3: Jürgen Klopp will beim DFB jeden Stein umdrehen und das dürfte ungemütlich werden für den Verband. Aber Klopp will langfristigen Erfolg, darum will er auch einige Strukturen verändern. In den kommenden Tagen und Wochen werde er viele Spieler anrufen und treffen. Beim Supercup zwischen Bayern und Dortmund wird er dann auf der Tribüne sitzen. Im September bekommt Klopp dann gleich seine ersten 4 Spiele am Stück in der Nations League. Zwar verspricht er keine schnellen Erfolge, dennoch wollen die Fans da schon Fortschritte sehen. Thomas Bremser, Redaktion.
1: Der DFB hat Jürgen Klopp als Bundestrainer bis zur WM 2030 verpflichtet. Außerdem wird Per Mertesacker Geschäftsführer beim Deutschen Fußballbund.
4: Das Wetter. Jetzt in der Nacht bleibt es bei uns in Nordrhein-Westfalen entspannt. Wenig Wolken, trocken und ruhig. Dazu kühlt es auf 10 bis 15 Grad ab. Der Samstag wird dann sonnig und sommerlich warm. Im Laufe des Nachmittags können ein paar Wolken dichter werden. Meistens bleibt es aber trocken. Dazu kriegen wir morgen maximal 31 Grad.
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5: Hier die aktuelle Verkehrslage. A2 Dortmund-Hannover zwischen Herford-Bad Salzuflen und Herford-Ost. 1 Kilometer Stau. 10 Minuten Zeitverlust. Weiterhin auf der A44 Dortmund-Kassel zwischen Marsberg und Diemelstadt. 1 Kilometer stockender Verkehr, 5 Minuten Verzögerung. Und zusätzlich auf der A57 Krefeld-Köln zwischen Dormagen und Köln-Worringen. 1 Kilometer zähfließender Verkehr. Wir wünschen allen unterwegs gute Fahrt.
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4: So, jetzt ist es auch endlich offiziell. Jürgen Klopp, der 13. Trainer der deutschen Fußballnationalmannschaft. Gestern um 11 Uhr gab es eine Pressekonferenz auf dem DFB-Campus in Frankfurt. Und da hat er schon einige coole Sachen gesagt, muss man so sagen. Wir schauen in der Stunde mal ein bisschen zurück. Wir haben auch euch mal gefragt, was haltet ihr denn jetzt davon, dass Jürgen Klopp neuer Bundestrainer wird? Ach ja, ich glaube, das wird ganz schön. Laura Nonché jetzt für euch. Ich bin Leo Arregui.

0: Jetzt ist er da und soll nicht weniger machen, als einfach mal den deutschen Fußball zu retten.
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0: Jürgen Klopp wurde gestern in Frankfurt als neuer Bundestrainer vorgestellt, ja, und er hat direkt mit markigen Worten Richtung Medien mal losgelegt.
2: An dem Tag, an dem ihr das nicht mehr wollt, sagt ihr es und ich bin weg. Ohne Abbindung. Wenn ihr morgen sagt, der ist scheiße, bin ich weg. Wenn der DFB sagt, so machen wir nicht weiter, bin ich weg. Wenn ihr euch daneben benehmt und meine Familie nicht in Ruhe lasst, bin ich weg.
0: Tja, das war mal direkt ein ordentliches Statement. Inhaltlich geht's für Jürgen Klopp darum, sich ein genaues Bild von den Strukturen zu machen.
2: Aber man muss sich im deutschen Fußball generell Gedanken machen, spielen wir darum, das nächste Turnier zu gewinnen, oder spielen wir darum, denn das nächste wäre immer cool, aber spielen wir irgendwie hinzukommen und spielen wir wirklich darum, dass wir alles aufs nächste Level stellen, dass wir einem wieder ein logischer Kandidat werden, weil das sind wir nicht mehr.
0: Außerdem hat er für Geduld geworben.
2: Natürlich möchte man die höchsten Ziele erreichen. Wir müssen nur alle uns klar machen, dass wir dafür manchmal ein bisschen Zeit brauchen. Das Witzige an der heutigen Zeit ist, dass man niemand mehr und nichts mehr Zeit gibt, außer sich selber. Ich darf für mich in Anspruch nehmen, dafür brauche ich ein bisschen, dafür brauche ich. Aber da draußen soll alles sofort so funktionieren.
0: So, und er hat natürlich auch die typischen Kloppo-Sprüche gebracht.
2: Der Bundestrainer im festen Parkplatz, hast du einen, hast, habe ich gesehen. Das, während dem bin ich vorbeigefahren, hat der Bundestrainer auch einen. Du hast den noch aus Leverkusen schon. Nee, hab ich einen Parkplatz mit Schild. So, dann habe ich einen Parkplatz. Der wird ab und zu ein Auto draufstehen, das kann ich schon mal sagen. Da fällt mir ein, die Bayern müssen sich keine Gedanken machen, dass ich, weil Aki und ich und Sven Bender jetzt hier sind, wir nur noch Dortmund-Spieler einladen, was auch witzig wäre. Oder weil ich mal bei Red Bull gearbeitet habe, nämlich nur Leipziger.
0: So, das war jetzt mal ein Auszug aus einer wirklich sehr langen Pressekonferenz. Ihr merkt schon so ein bisschen, ich finde auch, es kommt definitiv frischer Wind rein. Jürgen Klopp hat losgelegt als neuer Bundestrainer mit seinen Co-Trainern. Ja, die sind auch dabei. Ex-Profi Sven Bender mit im Team und Per Mertesacker übrigens als neuer Geschäftsführer kommt.
2: Hier sehen wir nur noch Dortmund-Spieler einladen, was auch witzig wäre. Oder weil ich mal bei Red Bull gearbeitet habe, nämlich nur Leipziger.
0: So, das war jetzt mal ein Auszug aus einer wirklich sehr langen Pressekonferenz. Ihr merkt schon so ein bisschen, ich finde auch, es kommt definitiv frischer Wind rein. Jürgen Klopp hat losgelegt als neuer Bundestrainer mit seinen Co-Trainern. Ja, die sind auch dabei, Ex-Profi.

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0: Das Wetter.
1: Jetzt in der Nacht bleibt es in Nordrhein-Westfalen ruhig und trocken. Der Himmel ist nur ein bisschen bewölkt. Temperaturen sinken auf 10 bis 15 Grad. Der Samstag bringt dann richtig angenehmes Sommerwetter, viel Sonne, später ein paar dichtere Wolken, dabei weitgehend trocken. Dazu wird es deutlich wärmer mit bis zu 31 Grad.
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2: A2 Dortmund-Hannover zwischen Herford-Bad Salzuflen und Herford-Ost. 1 Kilometer Stau. Und A57 Krefeld-Köln zwischen Dormagen und Köln-Worringen. 1 Kilometer stockender Verkehr. Wir wünschen allen unterwegs gute Fahrt.
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1: Dänischer DJ und Produzent Kato, auch schon in seinen 40ern unterwegs, hat jetzt nochmal einen großen Hit gehabt, den ersten seiner Karriere, mit einem Song, der auch schon über 10 Jahre alt ist. Turn the Lights Off ist Anfang dieses Jahres auf Social Media total viral gegangen. Ja. Eine schöne Nummer. Ich habe es letztens auch im Festzelt gehört, habe ich auch gedacht, Mensch, so weit hat er es geschafft, der Kato. Ich kannte ja die Background-Story und da wurde ich schon ein bisschen emotional im Zelt. So, jetzt für euch. Turn the Lights Off, Kato featuring John. Ich bin Leo Arigi.

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0: So, eins ist, glaube ich, klar. Wir wollen nicht nochmal so eine WM-Tragödie miterleben. Und derjenige, der uns retten soll, der wurde gestern offiziell beim DFB vorgestellt.
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0: Unser Ritter in glänzender Rüstung, Jürgen Klopp. Der neue Bundestrainer, der 13. insgesamt nur. Ich dachte ehrlicherweise, es wäre ein bisschen mehr gewesen. Und wir haben euch mal gefragt, ist er denn der Richtige?
2: Wenn er es nicht schafft, schafft es keiner.
3: Ich finde seine Ausstrahlung schon allein, wenn er am Rand steht, dass er auch den Spielern viele Anweisungen gibt, nicht so viel sitzt zum Beispiel.
4: Schlimmer kann es nicht werden.
5: Die letzten 10 Jahre war ja nix. Null.
6: Ja, der steht dafür, Teamgeist zu fördern und so eine Aufbruchstimmung zu erzeugen. Hat immer alle mit eingebunden, hat auch Spieler zu Leistungen gepusht, wo man nicht damit gerechnet hätte, dass sie zu solchen Leistungen fähig sind. Von daher der richtige Mann zur richtigen Zeit.
0: Ja, also kein Wunder, dass Klopp jetzt auch der bestbezahlte Bundestrainer wird. Sein Gehalt soll bei rund 10 Millionen Euro pro Jahr liegen. Schon krass, oder? Also kurz mal zum Vergleich. Joachim Löw hat zuletzt etwa 3 Millionen Euro bekommen. Aber gut, ich meine, vielleicht ist das am Ende auch einfach nur die Inflation.
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1: Ich bin Tine Klimach. Es ist ein ziemlich beispielloser Vorgang. Bundeskanzler Friedrich Merz will seinen Verkehrsminister Patrick Schnieder entlassen, steht aber ohne Nachfolger da. Schnieder bleibt nur deshalb vorerst im Amt. Nicht nur in der Opposition wird von einem Chaos gesprochen.
2: Als Merz am Morgen zu einem Statement kommt, sind an seiner Seite die neue Kanzleramtschefin Wagen, der neue Gesundheitsminister Linnemann und der neue Bund-Länder-Koordinator Amthor. Einer aber fehlt, der neue Verkehrsminister. Dabei ist bereits klar, dass Schnieder gehen muss. Das hatte der CDU-Politiker selbst in einer SMS an Abgeordnete mitgeteilt. Der vorgesehene Nachfolger der CDU-Finanzpolitiker Günzler machte in den frühen Morgenstunden aber einen Rückzieher aus fachlichen Gründen, wie er sagte. Er sei nicht der Richtige für diese Position. Aus Berlin, Dirk Zeitler.
1: VW-Chef Oliver Blume will sein Sparpaket für den Konzern noch in diesem Jahr verabschieden. Diesen Zeitplan nannte Blume im Interview mit der Deutschen Presseagentur. 4 Werke und bis zu 50.000 Stellen zusätzlich stehen auf der Kippe. Außerdem hat VW den nächsten Gewinneinbruch verkündet.
3: Vor allem Betriebsrat, Gewerkschaften und das Land Niedersachsen als Miteigentümer stemmen sich gegen noch mehr Jobabbau. Dass die Werke in Emden, Hannover, Zwickau oder der Tochter Audi in Neckarsulm ganz geschlossen werden, soll verhindert werden. Dass Handlungsbedarf besteht, zeigen erneut die Zahlen. Im zweiten Quartal ist der Konzerngewinn weiter um mehr als 30% auf 1,5 Milliarden Euro eingebrochen. Gegensteuern will VW-Chef Blume so: Verwaltung schrumpfen, Kapazitäten in den Werken abbauen, weniger Modelle anbieten. Jan-Henner Reitze, Nachrichtenredaktion.
1: TikTok gefährdet Kinder und Jugendliche nach vorläufigen Ermittlungsergebnissen der EU-Kommission durch zu niedrige